0: 20 Oldenburg Richtung Ahlhorner Heide zwischen Wadenburg und Großen Kneten wegen einer Nachtbaustelle. Bis 5 die Sperrung. Hier A40 Essen Richtung Dortmund ist zwischen Dreieck Bochum West und Bochum Zentrum wegen Bauarbeiten bis nächste Woche Freitag gesperrt. Berlin. A100 Berliner Stadtring zwischen Treptow zwischen Oberlandstraße und Buschkrugallee ist in beiden Richtungen zwischen Dreieck Neukölln und Treptower Park bis 5 gesperrt. A103 Richtung Steglitz ist zwischen Saarstraße und Wielandstraße wegen Vermessungsarbeiten im Tunnel derzeit gesperrt. Das waren die Verkehrsmeldungen. Weiterhin eine gute und störungsfreie Fahrt für Sie.
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0: Mit André Holst. Schön, dass Sie dabei sind.

Simon und Garfunkel, ja, da sind sie wieder, die Nachtfalken, Nachtanbeter, vielleicht auch Sicherheitsleute, Krankenhauscrews, Taxipiloten und LKW-Fahrer. Das ist der Soundtrack für die Nacht hier, die ARD-Hitnacht aus Magdeburg. 2:12 mittlerweile und ich finde es schön, dass Sie dabei sind. Schön, dass Sie wach sind vielleicht und auch bleiben, wenn Sie Ihre Arbeit machen, Nachtdienst haben. Und ich finde es gut, dass Sie diese Nacht mit uns teilen. ARD-Hitnacht, die kommt aus Magdeburg vom MDR. Mein Name ist André Holst und ich sage ja gerne Kuckuck, auch für Marcel, der sich gerade gemeldet hat und der auf aufregende Frauen steht, musikalischer Natur, Upside Down. Jetzt mal, hier ist Diana Ross.

The Backstreet Boys in der ARD-Hitnacht um 10 vor halb drei. Ich weiß nicht, ob Sie gerade vor dem PC sitzen oder vielleicht ein bisschen am Handy tickern. Und wenn man so ein paar Minuten hat, es wird ja gerade viel in den Medien wieder über die Nutzung von KI, von der künstlichen Intelligenz diskutiert. Wer darf was, wer kann was, wer sollte was. Aber wenn ich die Wahl hätte, künstliche Intelligenz ist mir lieber als natürliche Dummheit. Und das Schöne ist, die eine entwickelt sich weiter, die andere leider auch.

0: Mike and the Mechanics, The Living Years, hier in der ARD-Nacht. Ja, es geht auf 2:30 Uhr und jetzt wollen wir mal gucken, was auf den Straßen noch so läuft oder gar nichts los ist. Der Verkehrsservice in der ARD-Nacht, hallo an alle unterwegs. Ich habe die A1 im Blick, Hamburg Richtung Lübeck. Das ist die Strecke zwischen Kreuzberg der Heide und Bad Oldesloe. Da gibt es gerade Fahrbahnerneuerung, darum ist die Strecke gesperrt. A4 Aachen Richtung Köln ist zwischen Köln-Poll und Dreieck-Heumer wegen Bauarbeiten bis 5 gesperrt. A7 Ulm Richtung Würzburg ist zwischen Kreuzfeuchtwangen, Kreilsheim und Wörnitz wegen Bauarbeiten bis 6 gesperrt. A12 Berlin Richtung Frankfurt-Oder ist zwischen Fürstenwalde-West und Briesen wegen Bauarbeiten noch bis 5 gesperrt. A29 Oldenburg Richtung Ahlhorner Heide ist zwischen Wadenburg und Großenkneten wegen einer Nachtbaustelle bis 5 gesperrt. Hier habe ich die A40 Essen Richtung Dortmund zwischen Dreieck Bochum West und Bochum Zentrum. Da sind Bauarbeiten und darum ist die ganze Strecke bis Freitag gesperrt. A100 Berliner Stadtring ist Richtung Treptow zwischen Oberlandstraße und Buschkrugallee in beiden Richtungen zwischen Dreieck Neukölln und Treptower Park bis 5 gesperrt. Und hier die A103 Richtung Steglitz ist zwischen Saarstraße und Philanderstraße wegen Vermessungsarbeiten im Tunnel Feuerbachstraße bis 5 gesperrt. Das waren die Verkehrsmeldungen. Weiterhin eine gute und störungsfreie Fahrt für Sie.
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0: Diese Nacht kommt vom Mitteldeutschen Rundfunk aus Magdeburg. Ich bin André Holst und surfe mit Ihnen geschmeidig über meine Wortwellen in den Donnerstag.

0: Tracy Chapman hier in der ARD-Nacht. Oh, die Helden der Nachtschicht sind die, die wach bleiben, ne, während der Rest der Welt so tut, als gäbe es nur Tageslicht. Das sind die Kaffeekrieger, die Flurlichtphilosophen, die Menschen, die um 2.39 Uhr morgens Problem lösen. Und wenn sie auch Probleme lösen, dann ist es ganz schön dabei, den Soundtrack für die Nacht zu genießen. Und wir haben hier so den einen oder anderen musikalischen Zeitsprung. Die 70er Jahre sind immer wieder Garant dafür, dass man Musik hat, die unter die Haut gehen und durch die so viele Erinnerungen wieder wach werden. Wie geht's Ihnen mit diesem Song hier?
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One Republic, Good Life, hier in der ARD-Hit-Nacht, 2:46 Uhr. Ich hatte da gerade eine Nachricht von Tommy aus Kiel in Schleswig-Holstein bekommen. Der feiert nämlich mit seinen Kumpels so mitten in der Nacht, so einer Woche, mitten in eine spontane Küchenparty. Und die gehen jetzt das Rest der Essen an. Schönen guten Morgen, sage ich dazu. Guten Hunger und weiterhin viel Spaß mit dem Soundtrack für die Nacht und Musik von der unvergessenen Bonnie Tyler. Bitter Blue.

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1: Um 3 Uhr mit Juliette Groß. Unionsfraktionschef Frey hält es für möglich, dass die Regierung schnell für Entlastung bei den Spritpreisen sorgt. In der ARD-Sendung Maischberger bezeichnete er es als nötig, dass dafür alle eng zusammenarbeiten, auch im Parlament. Dann sei es möglich, die Bürger schon in 2 Wochen zu entlasten.
2: As soon as possible. Ich glaube, wenn man das jetzt zügig macht, kann das zum 1. Oktober gelingen. Wir haben im Frühjahr, also im Mai, im Juni, haben wir die Mineralölsteuer abgesenkt, der sogenannte Tankrabatt. Das ist natürlich eine Option, die grundsätzlich zur Verfügung steht. Eine andere Möglichkeit wäre, dass wir das, was wir sozusagen bei der Mehrwertsteuer zusätzlich einnehmen, den Menschen zurückgeben, indem wir die Mehrwertsteuer von 19% auf 7% senken. Auch das könnte ein Weg sein.
1: Der Fraktionschef von CDU und CSU Frey. Für die zweite Option, also eine niedrige Mehrwertsteuer auf Kraftstoffe, hatte sich gestern schon Wirtschaftsministerin Reicher ausgesprochen. US-Präsident Trump hat der Europäischen Union gedroht, sollte die EU deutlich enger mit Kanada zusammenarbeiten. Hintergrund ist der Brüsseler Plan, Kanada eine sogenannte assoziierte Mitgliedschaft anzubieten. Trump sagte, ein solcher Schritt könne eine feindselige Handlung darstellen. Dann werde er sehr hohe Zölle verhängen oder den Handel mit Europa ganz einstellen. EU-Kommissionspräsidentin von der Leyen hatte gestern eine assoziierte Mitgliedschaft Kanadas ins Spiel gebracht. Die EU-Kommission will soziale Netzwerke für Kinder unter 13 Jahren verbieten. So viel ist schon bekannt. Heute will Kommissionschefin von der Leyen ihre Pläne genauer vorstellen und sagen, was mit dem sogenannten Kids Act noch umgesetzt werden soll. Unsere Brüssel-Korrespondentin Katrin Schmidt berichtet, worum es geht.
3: Ja, jetzt geht's vor allem darum, welche Auflagen die Plattformen bekommen. Und zwar nicht nur die Social Medias, sondern auch Gaming-Plattformen und sogenannte KI-Begleiter, die ja auch eine emotionale Beziehung zu den Nutzerinnen und Nutzern aufbauen. Denn der Plan der EU-Kommission ist weiter, dass dann zwischen 13 und 15 Jahren nur die Möglichkeit besteht, Minikonten auf TikTok, Instagram und Co. einzurichten, mit eingeschränkten Funktionen und maximal eine Stunde am Tag nutzbar.
1: In der Fußball-Europa League ist Leverkusen mit einem Sieg in die neue Saison gestartet. Die Leverkusener gewannen ihr erstes Vorrundenspiel gegen den slowenischen Meister Celje mit 2:0. Das waren die Nachrichten. Das Wetter in Deutschland. Tagsüber häufig trocken und vor allem im Süden Sonne, im Norden mehr Wolken, 17 bis 22 Grad. Am Freitag Wolken, Sonne und vor allem in der Mitte kurze Schauer, 18 bis 21 Grad. Und am Samstag im Norden und Westen eher grau, im Osten und Süden oft sonnig. Es ist gleich 3:03 Uhr.
4: Hier ist der Verkehrsservice in der ARD-Hitnacht. Hallo an alle unterwegs. Ich habe eine Meldung von der A1 Hamburg Richtung Lübeck. Die Strecke ist zwischen Kreuzberg der Heide und Bad Oldesloe wegen Fahrbahnerneuerung bis 6 gesperrt. A4 Aachen Richtung Köln ist zwischen Köln-Poll und Dreieck Heumer wegen Bauarbeiten bis 5 gesperrt. A7 Ulm Richtung Würzburg ist zwischen Kreuz Feuchtwangen, Kreilsheim und Wörnitz wegen Bauarbeiten bis 6 gesperrt. Die A12 Berlin Richtung Frankfurt-Oder ist zwischen Fürstenwalde West und Briesen wegen Bauarbeiten bis 5 gesperrt. Dann habe ich hier noch die A29 Oldenburg Richtung Ahlhorner Heide ist zwischen Wadenburg und Großen Kneten wegen einer Nachtbaustelle gesperrt. A40 Essen Richtung Dortmund ist zwischen Dreieck Bochum West und Bochum Zentrum wegen Bauarbeiten bis nächsten Freitag gesperrt. Und die A100 Berliner Stadtring ist Richtung Treptow zwischen Oberlandstraße und Buschkrugallee in beiden Richtungen zwischen Dreieck Neukölln und Treptower Park bis 5 gesperrt. Und hier habe ich noch die A103 Richtung Steglitz zwischen Saarstraße und Philanderstraße wegen Vermessungsarbeiten im Tunnel Feuerbachstraße 5 Uhr gesperrt. Das waren Sie, die Verkehrsmeldungen. Ich wünsche Ihnen weiterhin eine gute Fahrt in den Tag.
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4: Jawohl! Für Sie am Sabbeln ist André Holst. Ich rede gerne in ein Mikro. Es widerspricht wenigstens nicht ständig. Für alle, die unterwegs sind, gibt's jetzt Road to Hell mit Chris Rea. Gute Fahrt weiterhin.

0: Sieben Brücken von Karat. Ja, Kult hier in der ARD. Nacht um 10:30 mittlerweile, 3.20 Uhr haben wir es. Und ja, jetzt gibt es hier was ganz Besonderes. Und zwar, wenn man so über Sommermusik denkt, der Sommer klingt ja jetzt langsam, aber sicher aus, auf jeden Fall. Trotzdem kann es im Radio sommerlich frisch zugehen. Ein Song, der damals mehr Aufregung ausgelöst hat als jede Wetterkarte. Sabrina mit Boys, Summertime Love. 80er Pop in seiner besten Form. Eine Sängerin, die wusste, wie man Europa wach hält.
1: Boys.

0: Für den Blick auf die Straßen. Der Verkehrsservice in der ARD Nacht mit einer Meldung von der A1 Hamburg Richtung Lübeck. Die Strecke ist zwischen Kreuzberg der Heide und Bad Oldesloe wegen Fahrbahnerneuerung noch bis 6 gesperrt. A3 Frankfurt Richtung Köln ist zwischen Frankfurter Kreuz und Kelsterbach nach einem Unfall derzeit gesperrt. A4 Aachen Richtung Köln ist zwischen Köln-Poll und Dreieck Heumar wegen Bauarbeiten bis 5 gesperrt. Und A7 Ulm Richtung Würzburg ist zwischen Kreuz Feuchtwangen und Kreilsheim-Wörnitz wegen Bauarbeiten bis 6 gesperrt. Berlin meldet hier A12 Richtung Frankfurt-Oder zwischen Fürstenwalde-West und Briesen Bauarbeiten. Die Strecke ist bis 5 dicht. Und A29 Oldenburg Richtung Allhorner Heide ist zwischen Wadenburg und Großen Kneten wegen einer Nachtbaustelle noch bis 5 gesperrt. A40 Essen Richtung Dortmund ist zwischen Dreieck Bochum-West und Bochum-Zentrum wegen Bauarbeiten bis nächste Woche Freitag gesperrt. Und hier A100 Berliner Stadtring ist Richtung Treptow zwischen Oberlandstraße und Busch Krugallee sowie in beiden Richtungen zwischen Dreieck Neukölln und Treptower Park bis 5 gesperrt. Und hier noch eine Meldung von der 103 Richtung Steglitz zwischen Saarstraße und Philanderstraße wegen Vermessungsarbeiten im Tunnel Feuerbachstraße bis 5 gesperrt. Das waren die Verkehrsmeldungen. Weiterhin eine gute Fahrt für Sie.
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0: Diese Nacht kommt vom NDR aus Magdeburg. Ich bin André Holst. Hallöchen. Ich habe gerade ein Update installiert. Keine Ahnung welches. Ich hoffe, ich bin noch ich. Aber das sind sie. The Rolling Stones, Start Me Up. Schön, dass Sie bei uns sind.

Mrs. Greenberg gab sich die Ehre hier in der ADHD nach 10:30 haben wir es. Und ja, ich freue mich über diesen Gruß, der per E-Mail gekommen ist an ard-hitnacht@mdr.de. Richard aus Köln nämlich, der hält die Stellung an der Hotelrezeption. Ganz entspannt hat Nachtdienst, Nachtportier. Er schickt allen Nachteulen einen freundlichen Gruß und wünscht einen richtig schönen Start in den neuen Tag. Und die, die noch arbeiten sollen, eine Grüße für die ruhige Schicht bekommen. Da packen wir den Soundtrack für die Nacht drauf, denn ich mache nochmal und ganz besonders den Balladenladen auf für Richard aus Köln. Herzliche Grüße mit Richard Sanderson und Reality.

0: AD nach 3.47 Uhr, heute am 17. September. Und das heißt, wir haben ja Geburtstagskinder. Ne? Das sind Jungfrauen heute am 17. September. Die haben kosmischen Rückenwind, allerdings nur, wenn alles nach Plan läuft. Und da ist es auch schon das Horoskop für die Geburtstagskinder des Tages. Und falls es gar keinen Plan gibt, dann wird eben spontan einer erstellt. Ihre Superpower heute, Perfektionismus mit Humor. Sie räumen auf, sortieren aus, strukturieren durch und wirken dabei, als hätten sie das Universum persönlich gebeten, mal eben stillzuhalten. Die Sterne sagen, mach dir einen schönen Tag. Die Jungfrau dagegen sagt, das habe ich längst organisiert. Also ein Geburtstagskindern des Tages, einen richtig schönen Geburtstag.
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So, es geht auf die 4 Uhr Nachrichten hier in der ARD Hitnacht. Und jetzt habe ich noch was Feines von Lenny Kravitz. Lenny Kravitz im Nachtdienst. Das ist ein bisschen wie Kaffee mit Hüftschwung, ne? It ain't over till it's over. Ah, das ist ein toller Song. Da kommt er schon. Ist im Grunde nur, leg die Müdigkeit weg. Wir sind lang noch nicht fertig. 3:52 Uhr ARD Hitnacht. Und wir sind auch noch nicht am Ende. Ganz im Gegenteil. Es macht Spaß.

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1: Um 4 Uhr mit Juliette Groß. Die Bundesregierung will für Entlastung bei den Spritpreisen sorgen. Das haben verschiedene Regierungspolitiker zuletzt klargestellt. In welcher Form das passieren könnte, das ist aber unklar. Union und SPD sind sich in einigen Punkten noch nicht einig. Unionsfraktionschef Frei hat aber jetzt gesagt, dass er eine sehr schnelle Entlastung für möglich hält. Aus der Nachrichtenredaktion Jan Busche.
2: Zum 1. Oktober könne das gelingen. Thorsten Frei nennt das in der ARD-Sendung Maischberger ambitioniert, aber möglich. Er bringt zwei Modelle ins Spiel. Eine niedrigere Energiesteuer, wie schon im Mai und Juni beim Tankrabatt, oder eine niedrigere Mehrwertsteuer auf Kraftstoffe. Dafür hatte sich auch Wirtschaftsministerin Reiche von der CDU gestern schon ausgesprochen. Mit dem Koalitionspartner SPD dürfte es aber noch einige Gesprächsrunden geben, vor allem wegen der Frage, wie Entlastungen finanziert werden sollen. Die SPD favorisiert eine Extrasteuer für Mineralölkonzerne auf besonders hohe Gewinne.
1: US-Präsident Trump hat der Europäischen Union gedroht, sollte die EU deutlich enger mit Kanada zusammenarbeiten. Hintergrund ist der Brüsseler Plan, für Kanada eine sogenannte assoziierte Mitgliedschaft anzustreben. Trump sagte, ein solcher Schritt könne eine feindselige Handlung darstellen. Dann werde er sehr hohe Zölle verhängen oder den Handel mit Europa ganz einstellen. Kurz vor der Landtagswahl in Mecklenburg-Vorpommern hat es ein TV-Duell zwischen Ministerpräsidentin Schwesig und AfD-Spitzenkandidat Holm gegeben. Im NDR-Fernsehen warf Schwesig der AfD vor, die Wirtschaft im Land und den sozialen Zusammenhalt zu gefährden. Holm sagte dazu, Schwesig polarisiere und schüre Ängste. Die Ministerpräsidentin habe Mecklenburg-Vorpommern heruntergewirtschaftet. In MV wird am Sonntag ein neuer Landtag gewählt. Nach letzten Umfragen liegt die AfD knapp vor Schwesigs SPD. Fußball-Bundestrainer Jürgen Klopp benennt heute seinen ersten Kader seit Amtsantritt. Es geht um das Personal für die ersten vier Nations League-Spiele. Aus Frankfurt am Main, Tim Brockmeier.
3: So scheint gesichert, dass es nach dem Rücktritt von Manuel Neuer zum Comeback von Marc-André Ter Stegen im deutschen Tor kommen wird. Genauso wie der Bundestrainer natürlich auf bekannte Kräfte wie Kimmich, Wirtz, Schlotterbeck oder auch Tah setzen wird. Als große Überraschungen werden Felix Keidel vom Aufsteiger Elversberg, Younes Ebnu Talib aus Frankfurt oder auch Brian Gruder von RB Leipzig gehandelt. Jürgen Klopp hatte bei seinem Amtsantritt vor 8 Wochen gesagt, es werden Spieler Möglichkeiten bekommen, die jetzt noch gar nicht damit rechnen. Dem Bundestrainer scheint es ernst mit dem versprochenen Wandel nach der WM.
1: Das waren die Nachrichten. Das Wetter in Deutschland. Tagsüber häufig trocken und vor allem im Süden Sonne, im Norden mehr Wolken, 17 bis 22 Grad. Am Freitag Wolken, Sonne und Schauer. Es ist 4.03 Uhr.
4: Hier ist der Verkehrsservice in der ARD-Hitnacht. Die A1 Hamburg Richtung Lübeck ist zwischen Kreuzberg der Heide und Bad Oldesloe wegen Fahrbahnerneuerungen bis 5 Uhr gesperrt. Die A3 Frankfurt Richtung Köln ist zwischen Frankfurter Kreuz und Kelsterbach nach einem Unfall gesperrt. Dann die A4 Aachen Richtung Köln ist zwischen Köln-Poll und Dreieck Heumar wegen Bauarbeiten bis 5 gesperrt. Und die A7 Ulm Richtung Würzburg ist zwischen Kreuzfeuchtwangen, Kreilsheim und Wörnitz wegen Bauarbeiten bis 6 gesperrt. Hier habe ich die A12 Berlin Richtung Frankfurt-Oder ist zwischen Fürstenwalde West und Briesen wegen Bauarbeiten bis 5 gesperrt. A29 Oldenburg Richtung Alhorner Heide ist zwischen Wardenburg und Großenkneten wegen einer Nachtbaustelle gesperrt. Und die A40 Essen Richtung Dortmund ist zwischen Dreieck Bochum West und Bochum Zentrum wegen Bauarbeiten bis nächsten Freitag gesperrt. A93 Weiden Richtung Regensburg ist zwischen Purnholz und Regenstauf nach einem Lkw-Unfall noch bis ca. 7 Uhr gesperrt. Aus Berlin kommt diese Meldung. A100, das ist der Berliner Stadtring, da ist Strecke Richtung Treptow zwischen Oberlandstraße und Buschkrugallee sowie in beiden Richtungen zwischen Dreieck Neukölln und Treptower Park die Strecke gesperrt, das Ganze bis 5 Uhr. Und A103 Richtung Steglitz ist zwischen Saarstraße und Philanderstraße wegen Vermessungsarbeiten im Tunnel Feuerbachstraße bis 5 gesperrt. Ist eine Menge noch los da draußen. Also, fahren Sie gut. Durch diese Nacht kommen Sie gut in den neuen Tag. Das waren die Verkehrsmeldungen. Gute Fahrt weiterhin.
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4: Ganz Deutschland, ein Beat und ich bin André Holst.

Tom Petty and the Heartbreakers, Learning to Fly hier in der ARD-Nacht. 4:09. Es gibt ja Songs, die bringen jede Tanzfläche zum Glühen. Und dann gibt's Dancing Queen von ABBA, ne? Ein Song, bei dem selbst Leute mit zwei linken Füßen plötzlich meinen, sie wären Disco-Profis.

Plan with the Earth, nothing's gonna change for me in da der Nacht. 16 Minuten nach 4, Donnerstag, 17. September. Und jetzt gibt's Musik made in Germany. Da sind Songs dabei, die fühlen sich so ein bisschen wie so ein Soundtrack fürs Leben an. Ne? Für die großen Momente, die kleinen Siege und all die Menschen, mit denen man sie teilt. Andreas Burani, auf uns! Ja.

Auch in dieser Nacht haben wir natürlich unsere Zeitmaschine für Sie am Laufen, machen einen kleinen Sprung in das Jahr 1970, ne? 70er Jahre. Ach, das war eine schöne Zeit. Die 70er habe ich gerne in Erinnerung. Ich weiß nicht, wie es Ihnen geht. Schlaghosen, ne? Plateauschuhe, auffällige Muster, die waren richtig beliebt und natürlich ein rebellisches Lebensgefühl, wie irgendwie jedes Jahrzehnt ein bestimmtes rebellisches Lebensgefühl auch hervorgebracht hat. Dieser Song, der steht, wie würde ich das sagen, auch für diese Zeit, ne? Wir rocken so ein bisschen jetzt diesen frühen Donnerstagmorgen in der ARD-Hitnacht mit Free und All Right Now.

0: Wird es in der ARD-Nacht. Kommen Sie gut und sicher durch die Nacht. Und damit es besonders gut wird, gucke ich mal, ob was auf den Straßen los ist. Hier ist der Verkehrsservice in der ARD-Hitnacht. Hallo an alle unterwegs. Wir haben es 4.30 Uhr, A1 Hamburg Richtung Lübeck. Ist zwischen Kreuz Bagdeheide und Bad Oldesloe wegen einer Fahrbahnerneuerung noch bis ca. 6 Uhr gesperrt. A3 Frankfurt Richtung Köln ist zwischen Frankfurter Kreuz und Kelsterbach nach einem Unfall gesperrt. Und die A4 Aachen Richtung Köln ist zwischen Köln-Poll und Dreieck Heumar wegen Bauarbeiten bis 5 gesperrt. A7 Ulm Richtung Würzburg ist zwischen Kreuzfeuchtwangen, Kreilsheim und Wörnitz wegen Bauarbeiten gesperrt. A12 Berlin Richtung Frankfurt-Oder zwischen Fürstenwalde West und Briesen wegen Bauarbeiten, da haben wir eine Sperrung. Dann die A27 Bremerhaven Richtung Bremen ist zwischen Bremen Industriehäfen und Überseestadt wegen eines brennenden LKW derzeit gesperrt. A29 Oldenburg Richtung Aalhorner Heide ist zwischen Wadenburg und Großen Kneten wegen einer Nachtbaustelle bis 5 gesperrt. Und die A40 Essen Richtung Dortmund ist zwischen Dreieck Bochum West und Bochum Zentrum wegen Bauarbeiten bis nächste Woche Freitag gesperrt. Und die A93 Weiden Richtung Regensburg ist zwischen Brunholz und Regenstauf nach einem LKW-Unfall noch bis ca. 7 Uhr gesperrt. Das waren die Verkehrsmeldungen. Wir wünschen Ihnen weiterhin eine gute und vor allem störungsfreie Fahrt.
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0: Ich bin André Holst. Die Uhr tickt, der Kaffee kickt. Und wir hauen hier in die Tasten mit Joe Cocker.
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Anderes Beispiel für Leben, Thema hier in der ARD-Hitnacht. Kennen Sie vielleicht in der Nacht, ne? Da wird der Kühlschrank zum spirituellen Mentor. Man macht dann die Tür auf, sieht dieselben drei Sachen wie gestern und hofft trotzdem, dass sich das Universum spontan in Gouda verwandelt hat. Ja, dann starrt man in diesen Kühlschrank so mitten in der Nacht und fragt sich, was mache ich eigentlich hier? Und warum steht da immer noch dieser Joghurt, den ich seit Juni ignoriere? Tür wieder zu, ab ins Bett und so tun, als hätte man gerade eine wichtige Entscheidung getroffen. Das nennt man Nachtlogik. Und wenn man nicht schlafen kann, sollte man den Soundtrack wenigstens genießen.

Club, das war Alphaville mit Sounds Like a Melody in der Ade Hit Nacht. Wir haben es viertel vor fünf mittlerweile, 4:45 oder 4:45, was auch immer Sie möchten, können wir drehen und wenden. Wir wissen, es ist Donnerstagmorgen und da ist gerade noch eine E-Mail reingekommen. Und zwar schreibt sie, hallo, hier ist Vera aus Kaiserslautern. Ich höre euch immer. Ihr macht so tolle Musik, seid echt klasse. Und ganz herzliche Grüße gehen raus für alle, die jetzt unterwegs sind und alle, die hier arbeiten und unser Land zusammenhalten. Ich wünsche euch einen schönen Donnerstag. Eure Vera. Ja, Vera, ich habe mich sehr gefreut über diesen Gruß und ich finde es ganz klasse, dass Sie auch so mitten in der Nacht noch schreiben. Das machen ja viele. ard-hitnacht@mdr.de. Da freuen wir uns, wenn es eine E-Mail gibt, auch wenn es eine Anregung gibt oder auch einfach mal ein Küsschen.

Eternal Flame, ja, das war die perfekte Musik zum Start in den Donnerstag. Und für alle, die die ARD-Hitnacht jetzt schon verlassen, ich wünsche Ihnen einen schönen Tag und ganz viel Spaß mit Ihren Landesprogrammen. Wir hier machen weiter mit Musik von den Pet Shop Boys.

0: Schönen guten Morgen. Hier ist das Sachsenradio.
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0: Und es gibt heute teilweise dichte Wolken, aber es gibt auch Sonnenschein. Am Nachmittag werden die Quellwölkchen ein bisschen mehr. Es bleibt aber trotzdem weitestgehend trocken heute. Höchstwerte, die liegen so zwischen 14 und 20 Grad. Morgen starten wir auch mit vielen Wolken und auch nochmal ein paar Regenschauern. Aber ab und zu gibt es auch Sonne bis 21 Grad.
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2: Um 5 Uhr mit Juliette Groß. Unionsfraktionschef Frei hält es für möglich, dass die Regierung schnell für Entlastung bei den Spritpreisen sorgt. In der ARD-Sendung Maischberger bezeichnete er es als nötig, dass dafür alle eng zusammenarbeiten, auch im Parlament. Dann sei es möglich, die Bürger schon in 2 Wochen zu entlasten.
3: As soon as possible. Ich glaube, wenn man das jetzt zügig macht, kann das zum 1. Oktober gelingen. Wir haben im Frühjahr, also im Mai, im Juni, haben wir die Mineralölsteuer abgesenkt. Der sogenannte Tankrabatt, das ist natürlich eine Option, die grundsätzlich zur Verfügung steht. Eine andere Möglichkeit wäre, dass wir das, was wir sozusagen bei der Mehrwertsteuer zusätzlich einnehmen, den Menschen zurückgeben, indem wir die Mehrwertsteuer von 19% auf 7% senken. Auch das könnte ein Weg sein.
2: Der Fraktionschef von CDU und CSU Frei. Für die zweite Option, also eine niedrigere Mehrwertsteuer auf Kraftstoffe, hatte sich gestern schon Wirtschaftsministerin Reiche ausgesprochen. US-Präsident Trump hat der Europäischen Union gedroht, sollte die EU deutlich enger mit Kanada zusammenarbeiten. Hintergrund ist der Brüsseler Plan, Kanada eine sogenannte assoziierte Mitgliedschaft anzubieten. Trump sagte, ein solcher Schritt könne eine feindselige Handlung darstellen. Dann werde er sehr hohe Zölle verhängen oder den Handel mit Europa ganz einstellen. EU-Kommissionspräsidentin von der Leyen hatte gestern eine assoziierte Mitgliedschaft Kanadas ins Spiel gebracht. Denkbar ist eine engere Zusammenarbeit in den Bereichen Verteidigung und Technologie. Die EU-Kommission will soziale Netzwerke für Kinder unter 13 Jahren verbieten. So viel ist schon bekannt. Heute will Kommissionschefin von der Leyen ihre Pläne genauer vorstellen und sagen, was mit dem sogenannten Kids Act noch umgesetzt werden soll. Unsere Brüssel-Korrespondentin Katrin Schmidt berichtet, worum es geht.
4: Ja, jetzt geht es vor allem darum, welche Auflagen die Plattformen bekommen. Und zwar nicht nur die Social Medias, sondern auch Gaming-Plattformen und sogenannte KI-Begleiter, die ja auch eine emotionale Beziehung zu den Nutzerinnen und Nutzern aufbauen. Denn der Plan der EU-Kommission ist weiter, dass dann zwischen 13 und 15 Jahren nur die Möglichkeit besteht, Minikonten auf TikTok, Instagram und Co. einzurichten, mit eingeschränkten Funktionen und maximal 1 Stunde am Tag nutzbar.
2: In der Fußball-Europa-League ist Leverkusen mit einem Sieg in die neue Saison gestartet. Die Leverkusener gewannen ihr erstes Vorrundenspiel gegen den slowenischen Meister Celje mit 2:0. Das waren die Nachrichten.
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3: Mit Gabriela Wegner. Guten Morgen. Eine Entlastung von hohen Spritpreisen könnte nach Ansicht von Unionsfraktionschef Frey schon zum 1. Oktober in Kraft treten. Das sei ambitioniert, aber erreichbar, sagte der CDU-Politiker am Abend in der ARD. Nötig seien dafür schnelle Entscheidungen der Koalition sowie eine enge Zusammenarbeit im Parlament. Frey nannte als kurzfristige Maßnahme, die Energiesteuer erneut zu senken, nach dem Vorbild des Tankrabatts im Frühjahr. Denkbar sei auch eine von 19% auf 7% reduzierte Mehrwertsteuer auf Kraftstoffe. Dafür hatte sich auch schon Wirtschaftsministerin Reiche ausgesprochen. Der Sächsische Landtag debattiert zum Auftakt seiner heutigen Sitzung über aktuelle politische Themen. Auf Antrag der SPD diskutieren die Abgeordneten über die geplante Kürzung der Bundeszuschüsse für die Kindertagesstätten. Über die weitere Tagesordnung informiert MDR Sachsen-Reporterin Beate Dietze.
4: Im Anschluss diskutiert der Landtag über die Stärkung des Bevölkerungsschutzes in Sachsen. Bedrohungen und Krisen seien gestiegen, hieß es. Deshalb sollen Feuerwehren, Hilfsorganisationen und THW besser unterstützt werden. Im Mittelpunkt stehen Ausstattung, Ausbildung und Nachwuchsarbeit, eine gemeinsame Initiative von Minderheitskoalition, Linken und Grünen. Außerdem beschäftigen sich die Abgeordneten mit den Problemen des Kleingartenwesens. Das kämpft auf dem Land mit Leerstand. In den Großstädten gibt es stattdessen lange Wartelisten. Diskutiert wird dabei auch über einen Verdrängungsschutz und teures Abwasser. Themen, die vielen Kleingärtnern unter den Nägeln brennen.
3: Sachsens Umweltminister von Breitenbuch will den Artenschutz im Freistaat lockern. Der CDU-Politiker verwies im Landtag auf wirtschaftliche Schäden, vor allem für die Land- und Teichwirtschaft, etwa durch Biber, Fischotter oder Kormoran. Ziel müsse sein, die Bestände dieser Tiere besser zu regulieren. Dafür sollte der strenge Artenschutz gelockert werden. Nach Angaben des CDU-Politikers arbeitet die Landesregierung bereits an einer Biberverordnung, um bei hohen Schäden einzelne Tiere leichter entnehmen zu können. Bayer Leverkusen ist mit einem Heimsieg in die Fußball-Europa League gestartet. Die Werkself setzte sich gegen den slowenischen Meister NK Celje 2:0 durch. In der Regionalliga Nordost hat Chemie Leipzig auswärts gegen Tasmania Berlin 5:2 gewonnen. Mit 2:1 war Erzgebirge Aue bei Magdeburg 2 erfolgreich. Außerdem trennte sich Lok Leipzig 2:2 vom BFC Dynamo und der Chemnitzer FC unterlag zu Hause gegen Babelsberg mit 0:1. In der Handball-Bundesliga der Frauen musste sich Sachsen-Zwickau auswärts gegen Blomberg-Lippe mit 20:31 geschlagen geben. Das waren Nachrichten von MDR Sachsen. 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
3: Guten Morgen. Eine Entlastung von hohen Spritpreisen könnte nach Ansicht von Unionsfraktionschef Frey schon zum 1. Oktober in Kraft treten. Das sei ambitioniert, aber erreichbar, sagte der CDU-Politiker am Abend in der ARD. Nötig seien dafür schnelle Entscheidungen der Koalition sowie eine enge Zusammenarbeit im Parlament. Frey nannte als kurzfristige Maßnahme, die Energiesteuer erneut zu senken, nach dem Vorbild des Tankrabatts im Frühjahr. Denkbar sei auch eine von 19 auf 7% reduzierte Mehrwertsteuer auf Kraftstoffe. Dafür hatte sich bereits Wirtschaftsministerin Reiche ausgesprochen. Der Sächsische Landtag debattiert in seiner heutigen Sitzung über die Betreuungsqualität in Kindertagesstätten. Hintergrund ist das sogenannte Kita-Startchancen- und Qualitätsentwicklungsgesetz des Bundes. Das stößt in Sachsen auf Kritik. Demnach stellt der Bund zwar mehr Anforderungen, kürzt den Ländern aber Zuwendungen für diesen Bereich. In der aktuellen Debatte des Parlaments soll es ferner um den Ausbau der Elbe und die finanzielle Situation der Pflegekassen gehen. Weitere Themen sind der Bevölkerungsschutz im Freistaat sowie die Situation der Kleingärten. Auf Antrag der AfD soll es zudem um einen Ausbaustopp für Windkraftanlagen gehen. 30 Botschafter und andere diplomatische Vertreter besuchen heute die Region Leipzig. Die Gäste kommen unter anderem aus Frankreich, Indien, Polen, den USA, Saudi-Arabien und Vietnam. Sie folgen einer Einladung der Mittelstands- und Wirtschaftsunion im Landkreis Leipzig. Am Abend findet ein Empfang im Schloss Störmtal statt. Über die Bedeutung des Besuches sagte Schlossherr Manfred Kolbe, MDR Sachsen.
4: Der Freistaat Sachsen war immer ein Exportland und wir müssen weiter Exportland bleiben mit internationalen Kontakten in die ganze Welt. Nur so ist unser Wohlstand zu halten und deshalb müssen wir Netzwerke knüpfen, müssen Kontakte knüpfen und dazu dient dieser Besuch. Und die Hoffnung sind neue Impulse, langfristige Partnerschaften und eine Belebung der Wirtschaftskontakte zugunsten des Freistaates Sachsen.
3: Wegen eines Unfalls ist der Koschitzer Tunnel auf der A17 in Richtung Dresden gestern Abend stundenlang gesperrt gewesen. Wie die Feuerwehr MDR Sachsen mitteilte, waren ein LKW und mehrere PKW zusammengeprallt. Drei Menschen wurden dabei verletzt, einer davon schwer. Durch den Zusammenprall liefen größere Mengen an Kraftstoff und Öl aus, die von der Feuerwehr gebunden und entfernt wurden. Am Unfallort waren rund 50 Kräfte von Feuerwehr und Rettungsdiensten im Einsatz. Das waren Nachrichten von MDR Sachsen. 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
2: Mit Gabriela Wegner. Guten Morgen. Eine Entlastung von hohen Spritpreisen könnte nach Ansicht von Unionsfraktionschef Frey schon zum 1. Oktober in Kraft treten. Das sei ambitioniert, aber erreichbar, sagte der CDU-Politiker am Abend in der ARD. Nötig seien dafür schnelle Entscheidungen der Koalition sowie eine enge Zusammenarbeit im Parlament. Frey nannte als kurzfristige Maßnahme, die Energiesteuer erneut zu senken, nach dem Vorbild des Tankrabatts im Frühjahr. Denkbar sei auch eine von 19% auf 7% reduzierte Mehrwertsteuer auf Kraftstoffe. Dafür hatte sich bereits Wirtschaftsministerin Reiche ausgesprochen. Der Sächsische Landtag debattiert zum Auftakt seiner heutigen Sitzung über aktuelle politische Themen. Auf Antrag der SPD diskutieren die Abgeordneten über die geplante Kürzung der Zuschüsse des Bundes für die Kindertagesstätten. Über die weitere Tagesordnung informiert MDR Sachsen-Reporterin Beate Dietze.
3: Im Anschluss diskutiert der Landtag über die Stärkung des Bevölkerungsschutzes in Sachsen. Bedrohungen und Krisen seien gestiegen, hieß es. Deshalb sollen Feuerwehren, Hilfsorganisationen und THW besser unterstützt werden. Im Mittelpunkt stehen Ausstattung, Ausbildung und Nachwuchsarbeit, eine gemeinsame Initiative von Minderheitskoalition, Linken und Grünen. Außerdem beschäftigen sich die Abgeordneten mit den Problemen des Kleingartenwesens. Das kämpft auf dem Land mit Leerstand. In den Großstädten gibt es stattdessen lange Wartelisten. Diskutiert wird dabei auch über einen Verdrängungsschutz und teures Abwasser. Themen, die vielen Kleingärtnern unter den Nägeln brennen.
2: Wegen eines Unfalls ist der Koschitzer Tunnel auf der A17 in Richtung Dresden gestern Abend stundenlang gesperrt gewesen. Wie die Feuerwehr MDR Sachsen mitteilte, waren ein LKW und mehrere PKW zusammengeprallt. Drei Menschen wurden dabei verletzt, einer davon schwer. Durch den Zusammenprall liefen größere Mengen an Kraftstoff und Öl aus, die von der Feuerwehr gebunden und entfernt wurden. Am Unfallort waren 50 Kräfte von Feuerwehr und Rettungsdiensten im Einsatz. Bayer Leverkusen ist mit einem Heimsieg in die Fußball-Europa League gestartet. Die Werkself setzte sich gegen den slowenischen Meister NK Celje 2:0 durch. In der Regionalliga Nordost hat Chemie Leipzig auswärts gegen Tasmania Berlin 5:2 gewonnen. Mit 2:1 war Erzgebirge Aue bei Magdeburg 2 erfolgreich. Außerdem trennte sich Lok Leipzig 2:2 vom BFC Dynamo und der Chemnitzer FC unterlag zu Hause gegen Babelsberg mit 0:1. Das waren Nachrichten von MDR Sachsen. 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
4: Guten Morgen. Eine Entlastung von hohen Spritpreisen könnte nach Ansicht von Unionsfraktionschef Frey schon zum 1. Oktober in Kraft treten. Das sei ambitioniert, aber erreichbar, sagte der CDU-Politiker am Abend in der ARD. Nötig seien dafür schnelle Entscheidungen der Koalition sowie eine enge Zusammenarbeit im Parlament. Frey nannte als kurzfristige Maßnahme, die Energiesteuer erneut zu senken, nach dem Vorbild des Tankrabatts im Frühjahr. Denkbar sei auch eine von 19% auf 7% reduzierte Mehrwertsteuer auf Kraftstoffe. Dafür hatte sich bereits Wirtschaftsministerin Reiche ausgesprochen. Der Sächsische Landtag debattiert in seiner heutigen Sitzung über die Betreuungsqualität in Kindertagesstätten. Hintergrund ist das sogenannte Kita-Startchancen- und Qualitätsentwicklungsgesetz des Bundes. Das stößt in Sachsen auf Kritik. Demnach stellt der Bund zwar mehr Anforderungen, kürzt den Ländern aber Zuwendungen für diesen Bereich. Weitere Themen im Parlament sind der Bevölkerungsschutz im Freistaat, der Ausbau der Elbe und die Situation der Kleingärten. Auf Antrag der AfD soll es zudem um einen Ausbaustopp für Windkraftanlagen gehen. 30 Botschafter und andere diplomatische Vertreter besuchen heute die Region Leipzig. Die Gäste kommen unter anderem aus Frankreich, Indien, Polen, den USA, Saudi-Arabien und Vietnam. Sie folgen einer Einladung der Mittelstands- und Wirtschaftsunion im Landkreis Leipzig. Auf dem Programm stehen Besuche bei Wirtschaftsunternehmen in der Region. Damit sollen neue internationale Kontakte angebahnt und langfristige Partnerschaften gefördert werden. Bei einem Unfall nahe Herrnhut ist am Morgen ein Mensch schwer verletzt worden. Laut Polizei hatte ein Transporter beim Abbiegen einem Motorrad die Vorfahrt genommen. Dessen 47-jähriger Fahrer kam mit einem Rettungshubschrauber in ein Krankenhaus. Zudem geriet sein Motorrad in Flammen. Der 64 Jahre alte Transporterfahrer blieb unverletzt. Die Kreuzung zwischen der S-143 und der Löbauer Straße ist weiterhin voll gesperrt. Jürgen Klopp benennt heute seinen ersten Kader als Fußball-Bundestrainer. Die Präsentation findet am Vormittag in der DFB-Zentrale in Frankfurt statt. Tim Brockmeier wagt schon mal den Blick voraus.
5: Jürgen Klopp hatte bei seinem Amtsantritt vor 8 Wochen gesagt, es werden Spieler Möglichkeiten bekommen, die jetzt noch gar nicht damit rechnen. So scheint gesichert, dass es nach dem Rücktritt von Manuel Neuer zum Comeback von Marc-André Ter Stegen im deutschen Tor kommen wird. Als große Überraschungen werden Felix Keidel vom Aufsteiger Elversberg, Younes Ebnu Talib aus Frankfurt oder auch Brajan Gruda von RB Leipzig gehandelt. Vieles deutet zudem darauf hin, dass Klopp für die erstmals 2-wöchige Länderspielpause mit insgesamt 4 Spielen in der Nations League einen extra großen Kader nominieren wird, um möglichst viele Spieler testen zu können.
4: Das waren Nachrichten von MDR Sachsen. 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
6: Dankeschön, Gabi. MDR Sachsen Verkehrsservice. Damit die A72 Richtung Hof. Zwischen Chemnitz-Süd und Stolberg-Nord stockender Verkehr. Sie brauchen 10 Minuten mehr Zeit. Die B183 ist zwischen Zinner und Torgau nach einem Unfall in beiden Richtungen gesperrt und im Landkreis Bautzen zwischen Kamenz und Thonberg. Da gibt es Behinderungen nach einem Unfall. Im Landkreis Görlitz ist die Straße zwischen der B178 und Herwigsdorf nach einem Unfall gesperrt. Und im Landkreis Sächsische Schweiz-Osterzgebirge ist die Straße zwischen Porschendorf und Dürersdorf-Dittersbach nach einem Unfall gesperrt. In Ohorn ist die Brettniker Straße nach einem Unfall gesperrt und es wird geblitzt auf der A4 Richtung Frankfurt am Dreieck Dresden-Nord. auf der A17 Richtung Prag zwischen Dresden-Gorbitz und Dresden-Südvorstadt, am Ortsausgang Nieski Richtung Horka in Pirna-Kopitz in der Schillerstraße. Und für mehr Tipps ist das die kostenlose Verkehrshotline, die 0800 6375 637. 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
6: Guten Morgen.

0: Guten Morgen, hier ist das Sachsenradio und wir kümmern uns nächsten Monat wieder um Vereine. Das ist nicht mehr lange hin.
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0: Man weiß das, Vereinskassen sind eigentlich immer klamm. 2500 Euro können Sie aber ganz einfach an einem Tag für Ihren Verein gewinnen. Also ganz einfach ist nicht, eine Aufgabe muss man schon erfüllen, aber das hat wirklich letztes Jahr so unglaublich viel Spaß gemacht. Wir waren zum Beispiel bei der Garnsdorfer Tierfarm, die haben morgens erst einen Prominenten erraten. Das war in diesem Fall Tom Pauls Paraderolle, die Ilse Behnert. Und die Garnsdorfer, die haben dann zugesehen, dass sie die Nachmittagsherausforderung auch meistern und haben 50 Menschen im Ilse Behnert-Kostüm aufgetrieben. 2500 Euro damit erspielt. Und jetzt schauen wir nochmal, was aus dem Gewinn geworden ist. Silvio besucht die Vereine nämlich, hat sich ein Bild davon gemacht, wofür das Geld eingesetzt wird.
2: Oh, ich bin schockverliebt hier bei der Garnsdorfer Tierfarm. Das ist ein bisschen wie Urlaub. Ja? Du stehst hier, da hast du diesen ganz leichten ländlichen Geruch dazu. Hier auf dieser Tierfarm, hier laufen die Tiere einfach um mich herum. Schafe, Ziegen. Die Hunde beschnuppern hier mein Knie. Es ist einfach total schön. Und vor allen Dingen viel schöner finde ich es natürlich, dass ich kontrollieren konnte, dass die 2500 Euro hier wirklich gut ausgegeben wurden. Und zwar ein Unterstand für Tiere, gerade wenn das Wetter nicht so gut ist, gerade wenn es mal regnet oder auch stürmt, Hagel gibt. Und den habt ihr wirklich sehr, sehr gut gebaut von dem Geld.
3: Wir hatten auch ein zweites Projekt gehabt dieses Jahr. Hasenstall Außenanlage haben wir noch gebaut.
2: Auch noch von dem Geld?
3: Nein, ich wollte schon sagen.
2: Also, so viel war es dann auch nicht.
3: Nee, so viel war es nicht. Aber das haben wir auch trotzdem dieses Jahr mitgebaut noch als zweites Projekt. Und da fehlen bloß noch für den Winter auch noch ein paar Wellbleche zum Traum.
2: Gut, also ich höre raus, es könnte eigentlich noch mal Geld wieder fließen. Ne? Man müsste euch noch mal anmelden jetzt. Wir spielen ja wieder.
3: Ja, es wird immer auf dem Gnadenhof, ob nun Futter, Heufutter für den Winter oder allgemein Tierarztkosten. Es wird immer Geld benötigt.
2: Doreen, wenn ihr so zurückdenkt an die Zeit, hat es so einen Schwung gegeben, weil auch so viele geholfen haben, die ihr vielleicht gar nicht kanntet?
4: Das auf jeden Fall. Und das Interesse in der Öffentlichkeit ist auch gestiegen. Deswegen haben wir uns dann auch entschieden, dieses Jahr erstmalig einen offenen Besuchstag einzuführen, dass wir jeden vierten Samstag im Monat geöffnet haben für interessierte Leute, für helfende Hände, die das hier kennenlernen wollen, um einfach den Leuten hier die Möglichkeit zu geben, jemanden auf dem Hof anzutreffen.
2: Kommen doch bestimmt die ganzen Kittys mit ihren Eltern, weil die sagen, oh, guck mal, hier können wir Tiere streicheln.
4: Ja, das ist auch so gewollt.
2: Natürlich fürs Futter mitbringen,
4: oder? Seelenwohl gut für die Kinder. Und ansonsten freuen wir uns natürlich über Futterspenden, über Sachspenden. Und wenn der ein oder andere mal einen Geldschein in die Spendenbox steckt, hilft uns das auch weiter.
2: Und Doreen, hast gerade gesagt, für Seelenwohl, gerade so bei älteren Menschen und Tiere, spürt man das, wie das ankommt?
3: Ja, ganz, ganz toll. Also es ist wirklich, also dass da teilweise für Erinnerungen wieder wachgerüttelt werden, wie die von der Motorik wieder auf einmal anfangen, selbstständiger zu werden, doch mal mit dem Rollator loszulaufen, weil da ein Hahn oder eine Hase drauf sitzt. Also das ist schon, auch die Demenzstation ist schon Gänsehaut pur.
2: Also, tut was Gutes und genauso soll es weitergehen. Also ich sehe, Geld ist ausgegeben, Geld ist angelegt und wer es vielleicht zu Hause hört und sagt, Mensch, ich habe ein Herz für Tiere, Futter wird immer gebraucht, Wellbleche braucht man für einen neuen Unterstand und ich sehe da hinten, das ist ja genau der Unterstand, den wir gebaut haben. Für das Geld, für 2500 Euro, ich würde sagen, abgenommen ist es, passt.
3: Super, vielen, vielen Dank euch.
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2: Guten Morgen, Sabine, mein Name aus Bautzen. Und ich freue mich schon, demnächst wieder mit meinen ehemaligen Kolleginnen zum Frühstück zu gehen. Und die haben eigentlich immer eine schöne Zeit. Und das ist alles prima für uns.
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0: Das glaube ich, dass da viel gelacht wird. Hier ist das Sachsenradio, 9.22 Uhr jetzt. Guten Morgen.

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5: Mit Gabriela Wegner. Der Sächsische Landtag debattiert in seiner heutigen Sitzung über die Betreuungsqualität in Kindertagesstätten. Hintergrund sind die geplanten Kürzungen der Bundeszuschüsse. 30 Botschafter und andere diplomatische Vertreter aus mehreren Ländern besuchen heute die Region Leipzig. Die Gäste folgen einer Einladung der Mittelstands- und Wirtschaftsunion im Landkreis Leipzig. Auf dem Programm stehen Besuche bei Wirtschaftsunternehmen. Jürgen Klopp benennt heute seinen ersten Kader als Fußball-Bundestrainer. Die Präsentation findet am Vormittag in der DFB-Zentrale in Frankfurt am Main statt.
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6: 9.30 Uhr, guten Morgen. Der Blick aufs Wetter. Es bleibt heute wechselnd bewölkt, aber dafür meist trocken. Höchstwerte bekommen wir zwischen 16 Grad in Aibau und 19 Grad in Rothenburg. Der Blick morgen auf den Freitag, zeitweise etwas Regen. Später Sonne und Wolken bis 20 Grad. In Görlitz können Sie heute in der Straßenbahn Bildungshäppchen genießen. Die Volkshochschule Görlitz verlegt ihren Unterricht in die Straßenbahnlinie 1 zwischen Weinhübel und Neißepark. Bis 12 Uhr gibt es alltagstaugliche Mini-Übungen für ein gesünderes Leben und Informationen zum Semesterprogramm. Bis auf den regulär zu lösenden Fahrschein sei der mobile Unterricht kostenfrei, so die Volkshochschule. Die Aktion ist Teil der Europäischen Mobilitätswoche. Bischofswerda feiert im kommenden Jahr sein 800-jähriges Jubiläum. Rund 50 Ehrenamtliche sind mitten in den Vorbereitungen und planen Veranstaltungen, die verteilt über das gesamte kommende Jahr stattfinden sollen. Oberbürgermeister Holm Große.
7: Das geht Silvester los mit einer großen Marktplatzparty in das neue Jahr herein. Wir werden im Juni eine offizielle Festveranstaltung haben und anschließend wirklich eine tolle Festwoche, die beginnt am 6. Juni mit einem Festumzug, einem großen, und geht dann die gesamte weitere Woche mit tollen Veranstaltungen vom gemeinsamen Singen bis hin zum Bühnenprogramm. Wir wollen also die Geschichte würdigen, im Heute leben, aber auch in die Zukunft gemeinsam schauen.
6: Auf der Staatsstraße 94 bei Kamenz ist gestern bei einem Verkehrsunfall eine 74-jährige Autofahrerin ums Leben gekommen. Laut Polizei geriet die Frau mit ihrem Wagen in den Gegenverkehr und stieß mit einem LKW zusammen. Sie starb noch an der Unfallstelle. Der 47-jährige LKW-Fahrer wurde leicht verletzt. Die Polizei sucht nun Zeugen. Hinweise nimmt jede Polizeidienststelle entgegen. Verhandeln, entscheiden, Zukunft gestalten. Unter diesem Motto treffen sich heute Unternehmer und Führungskräfte aus der Oberlausitz beim Unternehmerforum Oberlausitz im Bautzen. Die Wirtschaftsjunioren Bautzen und Görlitz laden zum 14. Netzwerktreffen ein. Im Mittelpunkt stehen praxisnahe Vorträge und Diskussionen rund um erfolgreiche Verhandlungen und moderne Arbeitsmodelle sowie den Umgang mit Konflikten. Das waren Regionalnachrichten aus dem Bautzener Studio mit Peggy Wolter.
8: Und hier ist der MDR Sachsen Verkehrsservice. A72 Richtung Hof zwischen Chemnitz Süd und Stolberg Nord. 4 Kilometer Stau an einer Baustelle. 15 Minuten länger brauchen sie. Gesperrt sind die B183 zwischen Zinner und Torgau. Im Landkreis Bautzen die Straße zwischen Kamenz und Thonberg. Im Landkreis Görlitz die Straße zwischen der B178 und Herwigsdorf. Im Landkreis Sächsische Schweiz-Osterzgebirge die Straße zwischen Porschendorf und Dürörsdorf-Dittersbach. Und in Ohorn die Brettnicker Straße. Und geblitzt wird auf der A44 A4 Richtung Frankfurt am Dreieck Dresden-Nord, auf der A17 Richtung Prag zwischen Dresden-Gorbitz und Dresden-Südvorstadt, die Ortsdurchfahrt Burgstädtel Richtung Elterlein, in der Ortsdurchfahrt Dobra Richtung Pirna, am Ortsausgang Nieski Richtung Korka und in Pirna-Kopitz in der Schillerstraße. Und für mehr Tipps ist das hier die kostenlose Verkehrshotline, die 0800 6375 637. 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
8: Einen schönen guten Morgen. Und wir müssen gleich unterbrechen, denn wir haben hier eine Falschfahrermeldung. Achtung, Falschfahrer, auf der A13 Dresden Richtung Berlin zwischen Bronco und Karlau ist ein Falschfahrer unterwegs. Bitte äußerst rechts fahren, nicht überholen. Wir melden, wenn die Gefahr vorüber ist. Ein Falschfahrer auf der A13 Dresden Richtung Berlin zwischen Bronco und Karlau. Bitte äußerst rechts fahren, nicht überholen. Und wenn die Gefahr vorüber ist, dann geben wir Bescheid. Fangen wir nochmal von vorne an hier, oder? 9.34 Uhr jetzt. Guten Morgen!

Und hier ist das Sachsenradio nach wie vor mit der Warnmeldung. Achtung, Falschfahrer auf der A13 Richtung Berlin, Dresden Richtung Berlin. Zwischen Bronco und Karlau ist ein Falschfahrer unterwegs. Bitte äußerst rechts fahren und nicht überholen.

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0: Hier ist einmal Richard Stegel aus Dresden.
2: Hallo, guten Morgen.
0: Guten Morgen. Und dann ist da noch Katja Czoka aus Leipzig.
3: Ebenfalls guten Morgen.
0: Und beide möchten gerne einen 200-Euro Reisegutschein gewinnen.
3: Wäre nicht schlecht.
0: Na?
2: Ja, gibt's eigentlich, da könnte man wieder was draus machen. Genau,
0: gibt es denn eigentlich schon Pläne?
2: Also wir würden gern mit unserem Sohn mal ans Meer fahren wollen.
0: Mhm. An welches Meer ist eigentlich egal?
2: Genau, Hauptsache Wasser und Sand.
0: Ja, und am besten ein bisschen Sonne noch, oder?
2: Das wäre gut.
0: Und wie ist es bei Ihnen, Katja?
3: Ja, wir haben im Spätherbst eine Woche Hamburg geplant.
0: Okay. Ja, aber das ist geplant oder gebucht?
3: Es ist schon gebucht.
0: Ach so, ja gut, dann ist das ja raus. Da müssen Sie sich dann für die nächste Buchung was einfallen. Aber jetzt arbeiten wir erstmal an dem Gutschein, würde ich sagen. Spiel ist bekannt. Ich nehme Sie wieder mit auf einen wunderbaren Ausflug in eine schöne Stadt in diesem Fall. Und wer zuerst weiß, in welche Stadt es geht, der sagt Bescheid. Der ruft es bitte rein, wenn es falsch ist, gewinnt der andere. Wir starten in Leipzig, würde ich mal sagen. Und wir tun mal so, als könnten wir von da aus fliegen. Ich weiß es nicht, ob es geht, ich glaube nicht. In eine europäische Hauptstadt. Ein kleines Männchen sorgt dafür, dass viele Besucher hier Fotos machen. Auch wenn der Name...
3: Männchen Piss in Brüssel.
0: Ja. Das ist richtig, Frau Czoka. Also... Wenn ich jetzt so super, super streng sein müsste, würde ich sagen, Mannequin Piss ist falsch, wir haben Brüssel gesucht, aber das ist mal jetzt nicht. Also, Sie kriegen,
3: das ist aber lieb.
0: Herr Stegel.
2: Alles gut, ich war auch auf der richtigen Spur, aber
0: Sie haben sich noch nicht getraut.
2: Deswegen habe ich mich dann nicht mehr getraut, Brüssel zu sagen.
0: Also hätten Sie gleichzeitig noch Brüssel reingerufen, hätte ich jetzt streng sein müssen. Aber vom Gefühl her würde ich sagen, wir lassen das jetzt mal so.
2: Alles wunderbar.
0: Mit Verwarnung, Frau Czoka.
3: Gut, ich nehme es ernst.
0: Sehr gut. Also das gibt einen 200-Euro Reisegutschein für Sie. Ne? Und die Frage natürlich, was machen wir jetzt? Möchten Sie heute Nachmittag bei der Heike Leschner weiterspielen?
3: Wann wäre es denn heute Nachmittag ungefähr?
0: Diese dreiviertel drei.
3: Ja, das
0: ja.
3: geht.
0: Ja, da haben Sie noch Zeit.
3: Jo.
0: Na dann, ich werde der Heike aber sagen, dass sie gut auf Sie aufpassen soll.
3: Ja.

0: Also, wunderbar.
1: Ich danke mich.
0: Ja, bis dahin. Tschüss.
1: Tschüss.
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0: Und jetzt gibt's Milo bei uns mit Little in the Middle hier beim Sachsenradio. Schönen guten Morgen.

Milo mit richtig guter Laune Musik, Little in the Middle, hier beim Sachsen Radio, 9.47 Uhr jetzt. Und Achtung, es gibt einen Falschfahrer auf der A13 Dresden Richtung Berlin. Zwischen Bronco und Karlau ein Falschfahrer unterwegs. Sie wissen ja, äußerst rechts fahren, nicht überholen. Und sobald alles wieder gut ist, hören Sie es von uns.

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9: Und da gibt es heute erstmal ein paar dicke Wolken, aber die Sonne soll auch noch da durchkommen. Richtung Nachmittag sind es vor allem Quellwölkchen, die das Wetter bestimmen. Es bleibt überwiegend trocken heute und wir bekommen Temperaturen so zwischen 17 und 21 Grad. So ähnlich geht das auch die nächsten Tage weiter, die nächsten drei. Morgen ist ein bisschen mehr Regen drin. Und jetzt die Nachrichten mit Gabriela Wegner.
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10: Guten Tag. Diesel ist in Deutschland so teuer wie nie zuvor. Das geht aus Zahlen des ADAC hervor. Danach kostete gestern ein Liter Diesel im bundesweiten Tagesdurchschnitt 2,45 Euro. Damit sei der bisherige Rekord aus dem April übertroffen. Eine Entlastung von hohen Spritpreisen könnte nach Ansicht von Unionsfraktionschef Frey schon zum 1. Oktober in Kraft treten. Das sei ambitioniert, aber erreichbar, sagte der CDU-Politiker am Abend in der ARD. Als kurzfristig umsetzbare Maßnahmen nannte er eine erneute Senkung der Energiesteuer oder eine reduzierte Mehrwertsteuer auf Kraftstoffe. Der Sächsische Landtag debattiert in seiner heutigen Sitzung über die Betreuungsqualität in Kindertagesstätten. Hintergrund ist das sogenannte Kita-Startchancen- und Qualitätsentwicklungsgesetz des Bundes. Das stößt in Sachsen auf Kritik. Demnach stellt der Bund zwar mehr Anforderungen, kürzt den Ländern aber Zuwendungen für diesen Bereich. Weitere Themen im Parlament sind der Bevölkerungsschutz im Freistaat, der Ausbau der Elbe und die Situation der Kleingärten. Auf Antrag der AfD soll es zudem um einen Ausbaustopp für Windkraftanlagen gehen. Der Entwickler von künstlicher Intelligenz OpenAI hat weitere KI-Probleme öffentlich gemacht. Es handle sich um Vorfälle aus dem vergangenen halben Jahr. Dabei hätten sich Testmodelle unerwartet oder besorgniserregend verhalten. Genaueres dazu von Antje Sieb.
11: Es geht dabei um KI-Modelle, die zum Beispiel gezielt ihre Handlungen verschleiert haben. So hätten Modelle sich etwa selbst Anweisungen hinterlassen, Fehler zu verstecken oder sich nicht an Beschränkungen zu halten. In einem anderen Fall hätte ein Modell eine selbst erstellte Datei ins Internet hochgeladen, um sie hinterher als Quelle zitieren zu können. Man wolle in Zukunft solche Zwischenfälle schneller melden, kündigte OpenAI an. Denn die menschliche Kontrolle über die Modelle entwickle sich nicht schnell genug weiter. Es brauche deshalb Standards, um Vorfälle öffentlich zu machen und Erkenntnisse zu teilen. Einige Chefs großer KI-Firmen sprechen sich derzeit dafür aus, die Entwicklung von KI zeitweise zu bremsen und fordern dazu internationale Regeln.
10: Massive Zerstörungen sowie Gewalt und Drohungen gegen Polizisten, dafür muss sich zur Stunde ein Mann vor dem Amtsgericht Leipzig verantworten. Dem 57-Jährigen wird vorgeworfen, im vergangenen Jahr die Haustürscheibe eines Mehrfamilienhauses eingeschlagen sowie in einer Wohnung Fenster und Türen massiv beschädigt zu haben. Zudem soll er im Hausflur Wände beschmiert haben. Alarmierte Polizisten bewarf er laut Anklage mit einer Glasflasche und drohte ihnen, zu schießen sowie eine Machete einzusetzen. Das waren Nachrichten von MDR Sachsen. 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
1: Dankeschön an Gabriela Wegner. Hier ist der MDR Sachsen Verkehrsservice. Wir können leider noch keine Entwarnung geben. Achtung auf der A13 Dresden-Berlin ist ein Falschfahrer unterwegs zwischen Bronco und Karlau. Bitte fahren Sie äußerst rechts und nicht überholen. Auf der A13 Dresden-Berlin zwischen Bronkau und Karlau ist ein Falschfahrer unterwegs. Bitte fahren Sie äußerst rechts und überholen Sie nicht. A72 Richtung Hof zwischen Chemnitz Süd und Stolberg Nord. 4 Kilometer Stau an einer Baustelle. Sie brauchen 15 Minuten mehr. Gesperrt sind relativ viele Straßen. Die B183 zwischen Zinna und Torgau. Gesperrt ist im Landkreis Bautzen die Straße zwischen Kamenz und Thonberg. Im Landkreis Görlitz die Straße zwischen der B178 und Herwigsdorf. Außerdem ist im Landkreis Sächsische Schweiz Osterzgebirge die Straße zwischen Porschendorf und Dürröhrsdorf-Dittersbach gesperrt und in Ohorn die Rednickerstraße. Jetzt habe ich noch ein paar Blitzer für Sie. Die stehen auf der A4 Richtung Frankfurt am Dreieck Dresden-Nord. Auf der A17 Richtung Prag zwischen Dresden-Gorbitz und Dresden-Südvorstadt. In der Ortsdurchfahrt Burgstädtel Richtung Elterlein ein Blitzer. In der Ortsdurchfahrt Dobra Richtung Pirna. Am Ortsausgang Nieski Richtung Horka. Und in Pirna-Kopitz steht ein Blitzer in der Schillerstraße. Für noch mehr Tipps erreichen Sie unsere kostenlose Verkehrshotline unter 0800 6375 637. Schnell und aktuell. Das ist der MDR Sachsen Verkehrsservice. Ihnen eine gute und vor allem sichere Fahrt.
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1: Und mit Ihnen. Schön, dass Sie mit reinhören. Ja, und heute am Kinodonnerstag haben wir natürlich wieder einen Kinotipp für Sie. Der ist ja schon was Besonderes, denn der Mann mit dem Brusthaartopee kommt ins Kino. Dieter Thomas Kuhn.
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1: Und unser Mr. Kino, Peter Baddies, der hebt beide Daumen. Warum dieser Dieter Thomas Kuhn-Film eine echte Empfehlung ist, das hören wir gleich hier im Sachsenradio. Nach Musik von Gloria Gaynor und vorher Smokey Needles and Pins. Jetzt bei MDR Sachsen, Ihrem Sachsenradio. Einen schönen Donnerstag.

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0: Gloria Gaynor, I am what I am. Sie hören Ihr Sachsenradio mit einer Entwarnung von der A13 Dresden-Berlin. Der Falschfahrer ist nicht mehr zwischen Bronco und Karlau. Entwarnung, der Falschfahrer hat die A13 Dresden-Berlin verlassen. Ihnen weiterhin eine gute und sichere Fahrt. Ja, wir kommen wie versprochen zum Kinotipp. Und was soll ich sagen, da geht es um ein ganz bestimmtes Musikgenre. Die einen finden ihn doof, andere lieben ihn abgöttisch. Und auch bei uns im Programm ist er immer wieder treuer Begleiter. Der gute alte Schlager. Einfach nicht totzukriegen, oder? Ab heute werden Schlagerfans und ihre Herzen höher schlagen, denn ein ganz besonderer Vertreter dieser Musik kommt ins Kino. Peter Beddies stellt uns den Film vor.
1: Sag mir quando, sag mir wann.
2: Seine Fans feiern ihn seit vielen Jahren.
3: Dieter Thomas Kuhn.
4: Dieter Thomas Schlagergott.
5: Wenn man den wieder sieht, dann erscheint Liebe im Inneren.
6: Es ist einfach eine Magie.
7: So einen wie ihn gibt es nur einmal auf der Welt.
5: Er weckt Erinnerung. Und darum geht es. Genau darum geht es.
2: Dieter Thomas Kuhn hat seine eigene Definition gefunden, wie man die Musik von ihm beschreiben sollte.
8: Je geschmackloser, desto besser. Und die Leute dürfen überhaupt nicht unterscheiden, ist das jetzt ernst gemeint oder ist das eine Gaudi?
9: Vielleicht ist es einfach so die kleine Flucht aus dem Alltag. Und es tut gut.
2: Kuhn tritt seit mehreren Jahrzehnten ausschließlich mit Coverversionen von Hits der 70er Jahre auf. Dazu trägt er Föhnwelle, glitzernde Anzüge und ein Brusthaartoupee. Nun ist er mal Anfang 60.
10: Ich werde ganz oft gefragt, Dieter, wie lange willst du denn das durchhalten? Und ich wünschte mir, das würde den Rest des Lebens so anhalten.
2: Das ist nicht der Fall. Im nächsten Sommer wird es 3 Abschlusskonzerte geben. Der sehr liebevoll gemachte Film beleuchtet das Phänomen Dieter Thomas Kuhn, berichtet auch von Schicksalsschlägen und ist vor allem vollgepackt mit Musik der Vergangenheit, die jeder kennen dürfte.
11: Sommer!
0: Jawohl. Und es war Sommer, Dieter Thomas Kuhn und Band. Ab heute in den sächsischen Kinos. Ja, und darauf jetzt natürlich einen Gute-Laune-Hit in der Version von Dieter Thomas Kuhn. Hier ist Über den Wolken bei Ihrem Sachsenradio.
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0: Charlie Rich, the most beautiful girl war das. Hier ist MDR Sachsen. Donnerstag ist Spieletesttag. Wer gierig ist, wird niemals satt. Ein Spruch von der Oma, der ist mir eingefallen, weil Ines Meinhardt mir ein Spiel über gierige Gänse angekündigt hat.
1: Von denen eine uns ganz unschuldig von der Schachtel ansieht. Ja. Greedy Goose heißt das Spiel aus dem Amigo Verlag. Ein Spiel, bei dem nicht nur die Karten mit den futternden Gänsen sehr lustig aussehen, sondern bei dem es auch lustig zugeht. So klang es ganz oft in der Testerrunde. Die Devise für dieses Kartensammelspiel, nicht zu gierig werden und Obacht bei Geschenken von den Mitspielern. Die sind nicht immer toll, also die Geschenke, die Mitspieler schon.
0: Dafür ist der Spieletest immer ein Geschenk, verbunden mit tollen Empfehlungen und guter Laune, haben wir ja gehört. Den Spieletest gibt's gleich und vielleicht sagen Sie dann, das Spiel passt in meine Familie. Wir geben das Testexemplar wie immer auf jeden Fall im Anschluss weiter. Also, 10:30 hören wir den Spieletest und bis dahin noch schöne Musik jetzt von Lionel Richie, Angel, hier bei Ihrem Sachsenradio.

Hier ist der MDR Sachsen-Verkehrsservice. Vorsicht auf der A38 Richtung Göttingen. Zwischen Kreuz Rippachtal und Leuna liegt ein Metallteil auf der rechten Fahrspur. Vorsicht auf der A38 Richtung Göttingen. Zwischen Kreuz Rippachtal und Leuna liegt ein Metallteil auf der rechten Fahrspur.

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10: 10.30 Uhr, schönen guten Tag. Der Blick aufs Wetter heute wolkig, sonnig und trocken. Höchstwerte bis 20 Grad in Schleife und in Kuhnewalde. Morgen zeitweise etwas Regen, später Sonne und Wolken bis 20 Grad. Und das so auch am Wochenende. Heute jähren sich die fremdenfeindlichen Ausschreitungen von Hoyerswerda zum 35. Mal. Zwischen dem 17. und 23. September 1991 hatten Rechtsextreme und Schaulustige ein Wohnheim für mosambikanische Vertragsarbeiter und eine Unterkunft für Asylsuchende angegriffen. Die Stadt Hoyerswerda veranstaltet ab Montag eine Gedenkwoche unter dem Motto Erinnerungen, Einsichten und Perspektiven. Zum Auftakt wird in der Volkshochschule die Ausstellung Herbst 91 eröffnet. Sie rekonstruiert die Ereignisse von damals anhand von Polizei- und Presseberichten. In der multimedialen Ausstellung See My Story im Lausitz Center zeigen Videos und Fotografien die Erlebnisse. Mit Historiker Christoph Wojciak findet ein historischer Stadtrundgang statt. Darin schildert er die Abläufe von damals als auch die Reaktionen der Politik und der Einwohner von damals. Bereits im Juni hatte das Verwaltungsgericht Dresden die Genehmigung für den Neu- und Ausbau Spreestraße zwischen Spreewitz und Neustadt gekippt. Jetzt hat sie die ausführliche Urteilsbegründung vorgelegt, wie Ola Simank berichtet.
11: Das Gericht beanstandet unter anderem, dass die Landesdirektion Sachsen keinen ausreichenden Verkehrsbedarf nachgewiesen hat und die Verkehrsprognose bis 2030 zu kurz angelegt sei. Außerdem fehle eine aussagekräftige Klimabilanz. Der geplante Straßenbau verkleinere das verbleibende CO2-Budget und greife damit in die Freiheitsrechte künftiger Generationen ein. Angesichts einer nur geringen Zeitersparnis von knapp einer Minute sei das nicht zu rechtfertigen, so das Gericht. Eine von Klägern vorgeschlagene Alternativtrasse sei zudem nicht ausreichend geprüft worden. Grundstückseigentümer und der BUND hatten gegen das Projekt des Landkreises Bautzen geklagt. Dieser hat nun einen Monat Zeit, um Berufung beim Sächsischen Oberverwaltungsgericht einzulegen.
10: Das waren Regionalnachrichten aus dem Bautzner Studio, hier beim Sachsenradio und das heute mit Peggy Wolter.
1: Herzlichen Dank in unsere Regionalstudios. Hier ist der MDR Sachsen Verkehrsservice. Vorsicht auf der A38 Richtung Göttingen. Zwischen Kreuz, Rippachtal und Leuna liegt ein Metallteil auf der rechten Fahrspur. A72 Richtung Hof. Zwischen Chemnitz Süd und Stolberg Nord 2 Kilometer stockender Verkehr an einer Baustelle.
12: gesperrt sind, ganz viele Straßen. Die B183 zwischen Zinna und Torgau, im Landkreis Bautzen die Straße zwischen Kamenz und Thonberg. Im Landkreis Görlitz ist die Straße zwischen der B178 und Herwigsdorf gesperrt und im Landkreis Sächsische Schweiz-Osterzgebirge die Straße zwischen Porschendorf und Dürröhrsdorf-Dittersbach. Und jetzt alle neuen Blitzer für Sie. Die stehen auf der A4 Richtung Frankfurt am Dreieck Dresden-Nord. Auf der A17 wird geblitzt, Richtung Prag, zwischen Dresden-Gorbitz und Dresden-Südvorstadt. Auf der B169, Ortsumfahrung Riesa Richtung Döbeln, in der Ortsdurchfahrt Burgstädte Richtung Elterlein, in der Ortsdurchfahrt Dobra Richtung Pirna auch ein Blitzer und am Ortsausgang Niederseifersdorf Richtung Autobahn. Außerdem am Ortsausgang Nieski Richtung Horka und noch ein Blitzer in Pirna-Kopitz in der Schillerstraße. Wenn es das doch noch nicht war, dann geben Sie Ihren Tipp gern weiter. Unsere kostenlose Verkehrshotline erreichen Sie unter 0800 6375 637. Schnell und aktuell, das ist der MDR Sachsen Verkehrsservice, auch mit Ihrer Hilfe. Herzlichen Dank und vor allem gute Fahrt.
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0: Italopop zum Donnerstag von Albano und Romina Power. Hier ist Ihr Sachsenradio. Schön, dass Sie mit dabei sind und wir kommen zum Spieletest. So, heute schon wieder mal was gelernt. Ich wusste nicht, dass die Übersetzung von Greedy Goose gierige Gans ist. Und dass es ein Spiel gibt, das so heißt, war mir auch neu. Aber dafür ist ja Ines Meinhardt da. Sie hat dieses Spiel mit jungen Testern ausprobiert.
1: Wir hatten Teams gebildet. Das ist keine Vorgabe, sondern das haben wir gemacht, damit die Jüngeren auch mitspielen können. Denn normalerweise haben wir hier eine Altersempfehlung von 8 Jahren. Das Spiel ist sehr schnell startklar. Jeder bekommt 3 Karten. Der Rest der Gänsekarten liegt ausgebreitet auf dem Tisch und wird dran ist, deckt eine beliebige Karte auf.
0: Auf den Karten sind witzige Gänse abgebildet, die offensichtlich alle sehr hungrig sind, aber nicht unbedingt auf gesunde Ernährung stehen.
1: Gut, du hast die Tortenbilder vor Augen. Ja. Fürs Spiel ist aber eher wichtig, welche Zahl auf der Karte steht. Denn jetzt kommen wir zur wichtigsten Regel. Die Zahlen geben das Snack-Limit vor. Von den Gänsekarten mit der 1 darf man nur eine auf der Hand haben. Von der mit der 4 nur.
0: 4. Ja. Und wenn man mehr auf der Hand hat?
1: Müssen alle weggelegt werden, also von dieser Zahl. Die zählen dann nicht mehr. Da kann einem schon mal was rausrutschen.
2: Ah, die Scheiße.
3: Na, hör mal.
1: Deswegen immer aufpassen, dass man nicht zu gierig wird. Aufdecken und entscheiden, ob man die aufgedeckten Karten nimmt oder weiter aufdecken will. Man kann auch passen und die Karten dem nächsten Spieler überlassen, wenn man sonst sein Limit auf der Hand überschreiten würde. Ausnahme, liegen durch das Aufdecken 2 gleiche Karten in der Tischmitte, muss man alle Karten aufnehmen und crasht meist seine schön abgezählten Kartenlimits.
4: Sehr gut. Noch eine aufdecken? Oh, und wollen wir noch eine aufdecken?
5: Lieber nicht.
4: Ja, lieber.
0: Und was hat es dann mit den unliebsamen Geschenken auf sich?
1: Ja, es gibt ja noch die besonderen Aktionskarten. Wird eine davon aufgedeckt, kann man Karten klauen oder verschenken. Klauen bringt nicht so viel, weil man ja nicht weiß, ob das für einen nützlich ist. Aber verschenken ist toll, wenn man sich so ein bisschen Luft verschaffen will. Und oft führt das beim Beschenkten dazu, dass er eines seiner Kartenlimits überschreitet. Denn man sammelt immer knapp bis zum Limit. Geschenke, die man nicht ablehnen darf, machen nur den anderen Freude.
2: Nein, wir haben hier so toll gesammelt.
4: Jetzt seid ihr dran. Ihr könnt ja nochmal sammeln.
0: Ohne Karten möchte man am Schluss vermutlich nicht dastehen.
1: Richtig, denn die Punkte auf den verbliebenen Karten entscheiden über den Sieg. Wem das zu viele Details waren, einfach das Erklärvideo beim Verlag ansehen. Dann ist alles klar. Oder man verlässt sich auf die Einschätzung der Tester.
6: Bei uns war natürlich das Problem, dass wir dann plötzlich alle unsere Karten verloren haben. Also man muss wirklich aufpassen, dass man nicht zu gierig ist. Aber es ist ja auf jeden Fall ein sehr schönes Spiel.
7: Es gibt ja auch ganz viele andere Spiele von so einer Art, also wo man entscheiden muss, ob man weitermacht oder behält, zum Beispiel Port Royal oder andere Spiele. Ich hätte jetzt noch mehr vielleicht besondere Karten eingebaut oder sowas.
8: Ich fand auf jeden Fall die besonderen Karten sehr cool, wobei das Klauen am Anfang jetzt nicht so viel benutzt wurde, aber das Verschenken oft und das war sehr lustig.
9: Man muss halt aufpassen, dass man dann halt nicht von einer Sorte zu viel kriegt.
6: Da ist man natürlich immer so ein bisschen unter Druck, mache ich jetzt noch weiter oder doch nicht? Auch dann so zu schauen, was sammeln gerade die anderen, kann man denen jetzt total versauen oder ist man doch lieber nett und macht's nicht? Ist ein cooles Gruppenspiel und es macht schon Spaß.
0: Liebe Ines, was muss man denn ausgeben für Greedy Goose?
1: Preisempfehlung knapp 9 Euro. Da muss man auch nicht lange nach günstigeren Angeboten suchen. Die liegen 1-2 Euro drunter. Und vielleicht auch nicht bis zum nächsten Anlass warten. Ein Spiel für zwischendurch ist das im doppelten Sinne, denn es lässt sich aufgrund der Größe überall mit hinnehmen.
0: Ja, und verpackt und eingepackt ist es auch fix. Sie liefern uns die Adresse, an die wir das Testspiel schicken sollen, wenn Sie Interesse haben. Telefonisch erreichen Sie uns für 14 Cent pro Anruf 01375 800 800 und eine Nachricht können Sie uns über das Kontaktformular auf mdrsachsenradio.de schicken oder ganz einfach über die MDR Sachsen App. Und dazu jetzt noch Musik von Kraftwerk. Hier ist das Model bei Ihrem Sachsenradio.

Die Bay City Rollers mit Bye Bye Baby. Hier ist MDR Sachsen jetzt mit einem Tageshit von Adele. Ja, genau vor 15 Jahren, am 17. September 2011, stand Adele mit Someone Like You in den USA auf Platz 1 der Charts. Der Song war zwar nur eine Woche an der Spitze, dafür lief Adeles Album 21 im Hintergrund zur Höchstform auf. In Deutschland 8 Wochen an der Spitze, in den USA sogar unglaubliche 24 Wochen. Damit wurde Adele dann endgültig vom britischen Talent zum Weltstar. Und sie hat ja auch alle begeistert. Diese Ausstrahlung, die Mähne, die unglaubliche Stimme. Jetzt hören wir den Song, der vor 15 Jahren die Charts eroberte und bis heute unter die Haut geht. Adele mit Someone Like You hier bei ihrem Sachsenradio.

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3: Ja, heute gibt es teilweise dichte Wolken, auch öfter mal ein bisschen was von der Sonne. Am Nachmittag werden die Quellwolken dann immer mehr. Es bleibt aber weitestgehend trocken. Die Höchstwerte liegen zwischen 17 und 21 Grad auf dem Fichtelberg bis zu 13 Grad. Morgen ist es zunächst stark bewölkt und zeitweise zieht der Regen noch durch. Später lockert es dann auf und die Temperaturen, ja, die sind dann so bei 16 bis 21 Grad. Das Wochenende wird wechselnd bewölkt mit Sonne, ein paar Schauern und Werten um die höchstens 20 Grad. Die Nachrichten des Tages hat jetzt Gabriela Wegner für uns.
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4: Guten Tag. Diesel ist in Deutschland so teuer wie nie zuvor. Das geht aus Zahlen des ADAC hervor. Danach kostete gestern ein Liter Diesel im bundesweitesten Tagesdurchschnitt 2,45 Euro. Damit sei der bisherige Rekord aus dem April übertroffen. Eine Entlastung von hohen Spritpreisen könnte nach Ansicht von Unionsfraktionschef Frey schon zum 1. Oktober in Kraft treten. Das sei ambitioniert, aber erreichbar, sagte der CDU-Politiker am Abend in der ARD. Als kurzfristig umsetzbare Maßnahmen nannte er eine erneute Senkung der Energiesteuer oder eine reduzierte Mehrwertsteuer auf Kraftstoffe. 30 Botschafter und andere diplomatische Vertreter besuchen heute die Region Leipzig. Die Gäste kommen unter anderem aus Frankreich, Indien, Polen, den USA, Saudi-Arabien und Vietnam. Sie folgen einer Einladung der Mittelstands- und Wirtschaftsunion im Landkreis Leipzig. Am Abend findet ein Empfang im Schloss Störmthal statt. Über die Bedeutung des Besuches sagte Schlossherr Manfred Kolbe, MDR Sachsen.
5: Der Freistaat Sachsen war immer ein Exportland und wir müssen weiter Exportland bleiben mit internationalen Kontakten in die ganze Welt. Nur so ist unser Wohlstand zu halten und deshalb müssen wir Netzwerke knüpfen, müssen Kontakte knüpfen und dazu dient dieser Besuch. Und die Hoffnung sind neue Impulse, langfristige Partnerschaften und eine Belebung der Wirtschaftskontakte zugunsten des Freistaates Sachsen.
4: Der Entwickler von künstlicher Intelligenz OpenAI hat weitere KI-Probleme öffentlich gemacht. Es handele sich um Vorfälle aus dem vergangenen halben Jahr. Dabei hätten sich Testmodelle unerwartet oder besorgniserregend verhalten. In einem Fall habe ein KI-Modell ein selbst erstelltes Dokument als Quelle zitiert. Bei einem anderen Fall schlug die KI demnach Wege vor, Daten zu erfinden oder ihre eigenen Fehler zu verschleiern. Laut OpenAI hatte keiner der Fälle nennenswerte Folgen. Sie bestätigen aber schon zuvor beobachtete Entwicklungen der unkontrollierten Verselbstständigung. Der neue Fußball-Bundestrainer Jürgen Klopp startet mit einem Doppelkader in Rekordgröße in seine ersten Länderspiele. Das Aufgebot der Fußballnationalmannschaft für den Auftakt in der Nations League umfasst insgesamt 44 Spieler, darunter noch 16 WM-Fahrer und 16 Akteure ohne Länderspieleinsatz. Nach 2 von 4 Partien wechseln sich die Kader ab. Zu Klopps Aufgebot gehören 3 Spieler von RB Leipzig. In der Abwehr sind es Riedle Baku und David Raum. Außerdem wurde Mittelfeldspieler Brian Gruder berufen. Das waren Nachrichten von MDR Sachsen. 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
3: Dankeschön, Gabriela Wegner. Hier ist der MDR Sachsen Verkehrsservice A72 Richtung Hof. Zwischen Chemnitz Süd und Stolberg Nord. 2 Kilometer Stau und stockender Verkehr an einer Baustelle. Sie brauchen 15 Minuten mehr. Gesperrt sind die B115 am Ortsausgang Nieski Richtung Forst, die B183 zwischen Zinna und Torgau. Im Landkreis Görlitz ist die Straße zwischen der B178 und Herwigsdorf gesperrt und im Landkreis Sächsische Schweiz-Osterzgebirge die Straße zwischen Porschendorf und Dürrösdorf-Dietersbach. Jetzt alle neuen Blitzer für Sie. Die stehen auf der A4 Richtung Frankfurt am Dreieck Dresden-Nord, auf der A17 Richtung Prag zwischen Dresden-Gorbitz und Dresden-Südvorstadt. Auf der B169 wird geblitzt, Ortsumfahrung Riesa Richtung Lübben. In der Ortsdurchfahrt Burgstädtel Richtung Elterlein. In Chemnitz steht ein Blitzer in der Kalkstraße. Zwischen Reichenbach im Vogtland und Unterheinsdorf ist auch ein Blitzer. Für noch mehr Tipps erreichen Sie unsere kostenlose Verkehrshotline 0800 6375 637. Schnell und aktuell, das ist der MDR Sachsen Verkehrsservice. Ihnen eine gute und vor allem sichere Fahrt.
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3: Einen schönen Donnerstag uns allen. Wir hören gleich, warum es Hunde und Katzenmenschen gibt. Und den Beruf des Geigenbauers, den stellen wir Ihnen auch vor. Ja, und musikalisch begeben wir uns gleich mit Toto nach Afrika. Aber vorher lasse ich hier noch The Trucks für Sie aus der Musikkiste. Da sind sie schon. Hier ist With a Girl Like You bei Ihrem Sachsenradio.

Hier ist der MDR Sachsen-Verkehrsservice mit einer Meldung von der A14 Richtung Magdeburg. Zwischen Nossen-Ost und Nossen-Nord liegt eine Warnbarke auf der linken Fahrspur. Achtung, auf der A14 Richtung Magdeburg. Zwischen Nossen-Ost und Nossen-Nord liegt eine Warnbarke auf der linken Fahrspur.

0: Toto mit Afrika. Hier ist MDR Sachsen. Ja, es gibt Menschen, die morgens um 6 freiwillig im Regen stehen, weil der Hund raus muss. Und es gibt Menschen, die lassen sich doch tatsächlich nachts um 3 von ihrer Katze aus dem Bett miauen oder schnurren. Es gibt sie eben, die typischen Hunde- oder Katzenmenschen. Oder?
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0: Ja, MDR-Wisser Carsten Möbius, der hat auf die Frage, ob Hundemenschen anders als Katzenmenschen sind, ganz entschieden geantwortet mit einem eindeutigen...
3: Vielleicht. Untersuchungen finden bei den Gruppen tatsächlich gewisse Unterschiede. Hundemenschen sind demnach im Schnitt häufiger gesellig und extrovertiert, während Katzenmenschen etwas unabhängiger und offener für neue Erfahrungen sein sollen. Das sind aber wirklich nur statistische Tendenzen und deshalb kann man davon nicht auf einzelne Hunde- oder Katzenhalter schließen. Außerdem ist die Richtung gar nicht so klar. Vielleicht wählen gesellige Menschen eher einen Hund, aber vielleicht macht auch das gemeinsame Gassigehen erst geselliger. Deshalb kann man am Haustier nur bedingt den Charakter seines Besitzers ablesen.
0: Und jetzt wird's noch ein bisschen kurioser.
3: Menschen suchen sich nicht nur Tiere aus, sie entwickeln offenbar auch Vorlieben dafür, wie ihre Tiere mit ihnen umgehen. Wer einen Hund mag, bekommt sehr direkte Rückmeldung. Begrüßung, Blickkontakt, Schwanzwedeln, Begeisterung. Katzen, die kommunizieren ein bisschen feiner, ein bisschen subtiler. Und ihre Zuneigung, die muss man manchmal regelrecht lernen. Das könnte erklären, warum wir uns mit einem Tier besonders wohlfühlen, während das andere uns eher nervt. Wir suchen also möglicherweise nicht nur einen bestimmten Charakter beim Tier, sondern auch eine bestimmte Art von Beziehung, von Zuneigung. Vielleicht ist die Frage Hund oder Katze deshalb eher, welche Art von Gesellschaft man bei einem Haustier eigentlich lieber mag.
0: Ich habe beides, aber ich kann mich auch immer ganz schwer entscheiden, was ich will. Vielen Dank, Carsten.
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0: Rock the Boat hier bei Ihrem Sachsenradio. Und jetzt verrate ich Ihnen, wie Sie sich einen Reisegutschein sichern können.
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0: Ja, und das geht ja morgens schon mit guter Laune los. Richtig schön beweglich und putzmunter. So war das heute bei unserer Elena.
2: Guten Morgen.
3: So, Mensch, ihr habt ja eine Bombenlaune. Das ist ja richtig gut. Aber warum auch nicht, ne, wenn man um Urlaubsgeld spielen kann? Und wir machen jetzt eine Flugzeugreise. Ich suche eine Insel, auf der die Natur absolut die Hauptrolle spielt. Es gibt hier Vulkane, Geysire, Wasser.
4: Island.
3: Oh.
4: Genau.
3: Ja, Helga, wusste schon, oh, gegen den David muss ich mich ranhalten in der Geschwindigkeit.
4: E-Buchstabe.
3: Helga, das bedeutet 400 Euro Reisegutschein sind in der Kasse.
0: Super. 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
2: Und das um 11.30 Uhr. Schönen guten Tag. Der Blick aufs Wetter. Sonne und Wolken im Wechsel. Es bleibt überwiegend trocken. Höchstwerte bis 20 Grad in Trebendorf und in Neugersdorf. Morgen zeitweise etwas Regen, später Sonne und Wolken bis 20 Grad. Und so bleibt es auch am Wochenende. Die Kita Querxenland in Safennersdorf ist als erste Einrichtung im Landkreis Görlitz mit dem Qualitätssiegel Sportliche Kita ausgezeichnet worden. Vergeben wurde die Ehrung vom Oberlausitzer Kreissportbund. Die Einrichtung erreichte dabei 4 von 5 möglichen Sternen. Auf dem Gelände des Kiez Querxenland stehen den Mädchen und Jungen zahlreiche Bewegungs- und Erlebnisangebote zur Verfügung, darunter ein Barfußweg, ein Sinnesgarten sowie Kletterbereiche. Zur Auszeichnung haben außerdem regelmäßige Sportangebote, die Teilnahme an der Kindersportwoche, Fortbildungen für das pädagogische Personal sowie die Zusammenarbeit mit regionalen Sportvereinen. Bischofswerda feiert im kommenden Jahr sein 800-jähriges Jubiläum. Rund 50 Ehrenamtliche sind mitten in den Vorbereitungen und planen Veranstaltungen, die verteilt über das gesamte kommende Jahr stattfinden sollen. Oberbürgermeister Holm Große.
3: Das geht Silvester los mit einer großen Marktplatzparty in das neue Jahr herein. Wir werden im Juni eine offizielle Festveranstaltung haben und anschließend wirklich eine tolle Festwoche, die beginnt am 6. Juni mit einem Festumzug, einem großen, und geht dann die gesamte weitere Woche mit tollen Veranstaltungen vom gemeinsamen Singen bis hin zum Bühnenprogramm. Wir wollen also die Geschichte würdigen, im Heute leben, aber auch in die Zukunft gemeinsam schauen.
2: Der Förderverein des Museums Alte Pfefferküchlerei in Weißenberg sucht ehrenamtliche Unterstützung für seine Arbeit. Er organisiert und betreibt das Museum am Markt, eines der ältesten Häuser der Stadt Weißenberg. Gesucht würden Menschen für verschiedene Bereiche wie Büro, Fördermittelabrechnung, Öffentlichkeitsarbeit oder Führungen und Veranstaltungen, so der Förderverein. Die Alte Pfefferküchlerei wurde 1617 gebaut und war bis 1937 Wohn- und Arbeitsstätte der Pfefferküchlerei. Küchler. Das waren Regionalnachrichten aus dem Bautzner Studio mit Peggy Bolter.
4: Dankeschön in unsere Regionalstudios. Hier ist der MDR Sachsen Verkehrsservice. A72 Richtung Hof. Zwischen Chemnitz Süd und Stolberg Nord. 2 Kilometer Stau und stockender Verkehr an einer Baustelle. Sie brauchen 15 Minuten mehr. Folgende Straßen sind gesperrt: die B115 am Ortsausgang Nieski Richtung Forst, die B183 zwischen Zinner und Torgau. Zwischen der B178 und Herwigsdorf ist auch eine Sperrung. Und jetzt alle neuen Blitzer für Sie. Die stehen auf der A17 Richtung Prag zwischen Dresden-Gorbitz und Dresden-Südvorstadt. Auf der B169 wird geblitzt. Ortsumfahrung Riesa Richtung Döbeln. In Chemnitz in der Kalkstraße steht ein Blitzer und zwischen Reichenbach im Vogtland und Unterheinsdorf ebenfalls. Für noch mehr Tipps gibt's unsere kostenlose Verkehrshotline 0800 6375 637, wenn Sie noch irgendwas gesehen haben, was nicht auf die Straßen in Sachsen gehört. Schnell und aktuell, das ist der MDR Sachsen Verkehrsservice, auch mit Ihrer Hilfe. Herzlichen Dank und gute Fahrt.
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Ring vielleicht irgendwann. Sie hören MDR Sachsen. Ja, von der melancholischen Juliane jetzt zu einem quirligen Ed Sheeran. Ich habe wieder einen Tageshit für Sie. 5 Jahre ist es jetzt schon her. Am 17. September 2021, da eroberte Ed Sheeran mit Shivers Platz 1 der britischen Charts und hielt sich dort 4 Wochen an der Spitze. Ed Sheeran hat später mal erzählt, dass er für Shivers ungewöhnlich lange gebraucht hat, ihn zu schreiben. 3 Tage kritzelte er an dem Song herum, weil er das Gefühl hatte, er sei zu besonders, um ihn zu vermasseln. Am Ende wurde daraus einer seiner größten Hits der 2020er Jahre. Also ich finde jetzt 3 Tage nicht besonders lang für so einen großen Hit. Manch anderer braucht schon für einen Einkaufszettel die gleiche Zeit. Aber wir gönnen uns jetzt einfach mal das Ergebnis. Hier ist Ed Sheeran mit Shivers bei Ihrem Sachsenradio.

0: Das war Clifford Chart mit Power to All Our Friends hier bei MDR Sachsen. Wir sind immer noch in unserer MDR Sachsen Radio Handwerkswoche. Ja, und aus Holz, da lässt sich ja wirklich fast alles herstellen. Tische, Stühle, Schränke, Regale, Betten, Türen, Fensterrahmen, Böden, Treppen, Schneidebretter, Kochlöffel, ach, Spielzeug, Werkzeuge oder eben auch Musikinstrumente.
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2: Hallo, mein Name ist Jan Wünsch von Geigenbau Meier aus Leipzig. Ich bin seit 2015 Solo-Selbstständiger und meine Werkstatt hat sich auf den Neubau von modernen Streichinstrumenten spezialisiert.
1: Das liebe ich an meinem Beruf.
2: Einmal das Handwerk, dann die Arbeit mit Klang und die Arbeit mit den Musikern, die einfach sehr inspirierend ist. Und zu meinem Beruf bin ich gekommen durch mein langjähriges Geigespielen. Also ich habe früh als Kind schon angefangen und bin im Schulpraktikum beim Geigenbauer gelandet und habe mich da total in das Handwerk verguckt.
1: Das erlebe ich im Alltag.
2: Also ich stelle auf jeden Fall fest, dass der Neubau total wichtig ist in unserer Zeit, weil gerade die moderne Aufführungspraxis den Musikern sehr viel abverlangt und da muss ein Instrument dem Musiker so viel wie möglich abnehmen und das bestmögliche Werkzeug sein. Teilweise entwickle ich ganz eigene Modelle für einen Musiker.
1: Um meinen Beruf mache ich
2: mir keine Sorgen, aber ich wünsche mir schon, dass beispielsweise in Schulen und in anderen Bildungseinrichtungen Musik wieder an anderen Stellenpunkt rückt, weil jeder braucht Musik, jedem tut Musik gut und das dürfen wir alle nicht vergessen.
1: Mein Tipp an alle Sachsen-Radio-Hörer.
2: Ich kann nur jedem Musiker empfehlen, einmal im Jahr das Instrument mal zur Durchsicht zum Geigenbauer zu bringen. Vielleicht gibt es auch klangliche Probleme, die Saiten müssen mal erneuert werden oder der Kinnhalter passt nicht und drückt an der falschen Stelle, damit das Instrument wieder ein bestmögliches Werkzeug für einen ist.
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0: Ja, den Geigenbauer und viele andere Handwerksberufe finden Sie nochmal zum Reinklicken auf unsere Webseite mdrsachsenradio.de. Und ich habe jetzt eine schöne Mitsingmusik für uns. Hier sind echt mit Du trägst keine Liebe in dir. Machen Sie das Radio ruhig laut. Hier ist MDR Sachsen, Ihr Sachsenradio. Schönen Donnerstag!

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11: Heute gibt es viele dichte Wolken, etwas Sonne. Am Nachmittag werden die Quellwolken immer mehr und es bleibt aber weitestgehend trocken. Die Temperaturen liegen zwischen 17 und 21 Grad, auf dem Fichtelberg bis zu 13 Grad. Morgen zunächst stark bewölkt, zeitweise zieht dann noch Regen durch, später dann nur noch einzelne Schauer. Die Höchstwerte morgen zwischen 16 und 21 Grad und das Wochenende bleibt auch wechselhaft mit ein paar Schauern.
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2: Spesig kontra Holm, letztes TV-Duell vor der Landtagswahl in Mecklenburg-Vorpommern. Besorgniserregende KI-Aktivitäten. OpenAI berichtet über weitere Zwischenfälle. Außerdem Sprachtest für Vierjährige und weniger Geld. Sachsen sieht Kita-Gesetz des Bundes kritisch. 4 Tage vor der Landtagswahl in Mecklenburg-Vorpommern liegt die SPD nach Umfragen nur noch 2 Prozentpunkte hinter der AfD. Gestern Abend lieferten sich Ministerpräsident Manuela Schwesig und ihr AfD-Kontrahent live Erik Holm in einem Fernsehduell teils hitzige Wortgefechte. Eine Stunde lang stritten sie unter anderem über Bildungspolitik, Wirtschaftsförderung und Migration. Andrea Gotter berichtet.
3: Es gab nur eine Sache, wo sich die amtierende Ministerpräsidentin und SPD-Spitzenkandidatin Manuela Schwesig als auch der Herausforderer von der AfD, Leif Erik Holm, einig waren. Beide wollen die Landtagswahl gewinnen. Leif Erik Holm ist nicht der Spitzenkandidat. Er ist der sogenannte Ministerpräsidentenkandidat der AfD, tritt aber bei der Landtagswahl in einem Wahlkreis in Schwerin an, als direkter Konkurrent von Schwesig. Noch ist Holm Abgeordneter im Bundestag.
4: Dieses Mandat habe ich erhalten vor einem guten Jahr und das werde ich natürlich nicht gleich einfach abgeben, sondern ich werde mich hier dafür einsetzen, dass ich in die Rolle als Ministerpräsident komme, damit wir eben tatsächlich auch für mehr Zusammenhalt sorgen. Denn was Sie machen, Frau Schwesig, ist ja genau das Gegenteil. Sie polarisieren hier in diesem Land.
3: Ein Vorwurf, den Schwesig nicht auf sich sitzen ließ.
5: Der Unterschied zwischen mir und Herrn Holm ist, wir haben es ja eben gehört, Herr Holm hat sich ein sicheres, gut bezahltes Rückfahrticket in den Bundestag gesichert. Man weiß also nicht, ob, wenn man ihn wählt, ob er überhaupt hier bleibt. Und das
4: Doch,
5: wird
4: das
5: er nicht.
4: Ja schon gesagt,
5: das
4: Frau
5: kann ich hier schon vorhersagen.
4: Ja
5: wie
4: ich
5: alle anderen
4: werde,
5: nicht einander bitte. Sonst wird er kein. Wieder zurück in den Bundestag.
3: Beide Kandidaten gingen in den Themendiskussionen häufig in die direkte Konfrontation. Thema Nummer 1, laut Infratest, die Bildung, die Ländersache ist. Da vor allem der Lehrermangel. Schwesig erklärte, so könne es nicht weitergehen.
5: Was nicht gut gelaufen ist in der Vergangenheit, viele junge Menschen wollten gerne Lehrer werden, aber 50% haben abgebrochen. Und deshalb habe ich mir genau angeschaut, was ist da eigentlich los? Und das Lehrerstudium hatte nicht genug Praxisbezug, war zu kompliziert, nicht inhaltlich, aber vom Verfahren.
3: Der AfD-Kandidat will Lehrer aus der Landesverwaltung ins Klassenzimmer zurückholen.
4: Und deswegen werden wir diese 400 Lehrer in den Schuldienst zurückbeordern, weil es so wichtig ist, weil es zumindest mal Linderung schaffen kann.
3: Weiter ging es mit der wirtschaftlichen Entwicklung. Unternehmer klagen in Mecklenburg-Vorpommern über zu viel Bürokratie. Schwesig verwies auf ein bereits beschlossenes Gesetz aus der abgelaufenen Legislaturperiode, mit dem 100 Vorschriften abgebaut worden seien.
5: Unsere Mittel wollen wir für die Menschen einsetzen, nicht für Papier, sondern für die Arbeit.
3: Hitzig wurde es beim Thema Migration. Schwesig warf der AfD Hass und Hetze vor. Holm bedauerte eine solche ausländerfeindliche Stimmung. Seine Theorie, würden illegale Einwanderer konsequent abgeschoben, werde auch die Ausländerfeindlichkeit zurückgehen, sagte der AfD-Politiker.
2: Die Risiken von künstlicher Intelligenz stehen zunehmend in der Diskussion. Es besteht die Sorge, dass hochentwickelte KI der menschlichen Kontrolle entgleiten könnte. Unterdessen wurden weitere Zwischenfälle gemeldet. Antje Sieb berichtet.
6: Der ChatGPT-Entwickler OpenAI hat 6 neue Vorfälle öffentlich gemacht, bei denen sich Testmodelle unerwartet oder besorgniserregend verhalten haben. Es handle sich um Vorfälle aus den letzten 6 Monaten. Es geht dabei um KI-Modelle, die bei verschiedenen Tests der Firma zum Beispiel gezielt ihre Handlungen verschleiert haben. So hätten Modelle sich etwa selbst Anweisungen hinterlassen, Fehler zu verstecken oder sich nicht an Beschränkungen zu halten. In einem anderen Fall hätte ein Modell eine selbst erstellte Datei ins Internet hochgeladen, um sie hinterher als Quelle zitieren zu können. Man wolle in Zukunft solche Zwischenfälle schneller melden, kündigte OpenAI an. Denn die menschliche Kontrolle über die Modelle entwickle sich nicht schnell genug weiter. Es brauche deshalb Standards, um Vorfälle öffentlich zu machen und Erkenntnisse zu teilen. Einige Chefs großer KI-Firmen sprechen sich derzeit dafür aus, die Entwicklung von KI zeitweise zu bremsen und fordern dazu internationale Regeln. Präsident Donald Trump hält die Sorge um KI allerdings für übertrieben. Die USA müssten auf diesem Gebiet führend bleiben.
2: Und weitere Tagesmeldungen jetzt kurz und kompakt mit Gabriela Wegner.
7: Diesel ist in Deutschland so teuer wie nie zuvor. Das geht aus Zahlen des ADAC hervor. Danach kostete gestern ein Liter Diesel im bundesweiten Tagesdurchschnitt 2,45 Euro. Damit sei der bisherige Rekord aus dem April übertroffen. Die Bundesregierung hat Entlastungen angekündigt, sich bisher aber nicht geeinigt. Bei einem Unfall nahe Herrnhut ist am Morgen ein Mensch schwer verletzt worden. Laut Polizei hatte ein Transporter beim Abbiegen einem Motorrad die Vorfahrt genommen. Dessen 47-jähriger Fahrer kam mit einem Rettungshubschrauber ins Krankenhaus. Zudem geriet sein Motorrad in Flammen. Der 64 Jahre alte Transporterfahrer blieb unverletzt. Der neue Fußball-Bundestrainer Jürgen Klopp startet mit einem Doppelkader in seine ersten Länderspiele. Das Aufgebot der Fußballnationalmannschaft für den Auftakt in der Nations League umfasst insgesamt 44 Spieler. Darunter sind 16 WM-Fahrer und 16 Akteure ohne Länderspieleinsatz. Zu dem Aufgebot gehören 3 Spieler von RB Leipzig.
2: Danke, Gabriela. Der Landtag hat heute Vormittag über die Qualitätssicherung in den sächsischen Kitas diskutiert, auf Antrag der SPD. Grund ist der Entwurf des neuen Kita-Gesetzes des Bundes, das Startchancen- und Qualitätsentwicklungsgesetz, so der sperrige Name. Beate Dietze hat die Debatte beobachtet.
8: Sprach- und Mathe-Tests für Vierjährige, auch die Motorik soll unter die Lupe genommen werden und das verpflichtend. Wenn erforderlich, soll dann gezielt gefördert werden, damit Defizite bis zur Einschulung behoben sind. Die Ziele sind richtig, sagt Gerald Eisenblätter von der mitregierenden SPD. Der Bund schraube die Anforderungen hoch, kürze aber die Gelder.
9: Man muss leider ein mangelhaft attestieren. Der Unterschied zwischen Bund und Sachsen ist, wir in Sachsen wissen, dass Qualität auch Geld kostet. Diese Erkenntnis fehlt leider in Berlin.
8: Kultusminister Konrad Clemens unterstreicht die SPD-Kritik. Das Gesetz dürfe, so wie es auf dem Tisch liegt, nicht kommen.
10: Und das ist genau das Gegenteil von dem, was eigentlich die Ministerpräsidenten mit dem Bund vereinbart haben. Salopp gesagt, wer bestellt, bezahlt, wird hier konterkariert. Der Bund bestellt mehr und bezahlt weniger.
8: CDU-Politiker wollen den Vermittlungsausschuss anrufen, dafür kämpfen, dass es mindestens bei den 2 Milliarden Euro, die aktuell fließen, bleibt. Eigentlich, so der Minister, würden 3,5 Milliarden Euro gebraucht, um die neuen Standards des Bundes zu erfüllen. Von der Opposition kommt ebenfalls Kritik. Romy Penz von der AfD verweist auf aktuelle Bildungsstudien. Die seit 2019 eingesetzten Gelder für bessere Bildung und Betreuung zeigten kaum messbare Erfolge.
11: Was ich sehe, ist beobachten statt anleiten, selbstbestimmte Portfolios anlegen statt Zahlenverständnis fördern, Kinderrechte statt Regeleinhaltung, selbstbestimmtes Chaos statt strukturierten Tagesablauf. Kindern wird nicht beigebracht, Verantwortung für das eigene Handeln zu übernehmen, sondern Schuldige zu finden.
8: Auch aus Sicht des BSW muss der Gesetzentwurf nachgebessert werden. Die Übergänge von Familie zu Kita und von Kita zur Schule seien in dem Gesetz nicht mitgedacht. Wer Qualität bestellt, müsse auch die Bedingungen dafür schaffen, sagt Christine Melcher von den Bündnisgrünen und richtet sich dann direkt an CDU und SPD.
12: Sie können nicht sagen, wer bestellt, bezahlt und gleichzeitig Teil der Bundesregierung sein, die bestellt und in Dresden die Rechnung monieren.
8: Die Aufgaben für die Kitas wachsen, wie sie umgesetzt werden sollen, sei unklar, konstatiert Luise Neuhaus-Wartenberg von den Linken.
13: Denn die Sprach- und Entwicklungsdiagnostik soll 2027 verpflichtend werden. Die personelle Unterfütterung kommt 2029. Man beschließt also erst, was Kitas zusätzlich leisten sollen und kümmert sich Jahre später darum, womit und mit wem sie das eigentlich tun sollen.
8: Fraktionsübergreifend sind sich die Abgeordneten einig, dass der Entwurf zum Kita-Gesetz des Bundes geschärft werden muss.
2: Ja, und da war dann noch Martin aus Österreich. Der sorgt derzeit für Schlagzeilen in New York. Dort betreibt er eine Boutique-Bäckerei. Ja, und da bietet er ein Bio-Roggen-Sauerteigbrot an. Und jetzt kommt's, das kostet so viel wie ein Abendessen für zwei, nämlich 60 Euro. Begründung, Neschi, es sei ja ein glückliches Brot.

Ja, so wie eben klingt das, wenn der Sendesaft, den man so braucht, einfach nicht da ist. So, großes Aufatmen bei mir, 13.12 Uhr mittlerweile, aber ich mache das mal so, ich wiederhole jetzt einfach die Verkehrsmeldung, die ich jetzt so im stillen Raum vor mich hin aufgesagt hatte, so dass Sie das unterwegs im Auto auch mitkriegen. Also der MDR Sachsen Verkehrsservice nochmal mit dem Wichtigsten, so viel ist es auch nicht gewesen, sodass Sie nicht allzu viel verpasst haben. Im Landkreis Bautzen auf der Ortsumgehung Nebelschütz in beiden Richtungen Stau und dann nochmal A17 Richtung Prag zwischen Dresden-Gorbitz und Dresden-Südvorstadt ein Blitzer, wie auch auf der B173 am Ortsausgang Freiberg Richtung Dresden und in Chemnitz in der Kalkstraße. Wenn was ist, Sie wissen, immer durchrufen, kostenfrei 0800 637 5637. So, und jetzt ganz sanfte Landung und gemeinsam abheben Richtung Nachmittag.

0: Ja, warten ist das halbe Leben, sagt man so schön. Na, Zeit, die nie vergeht, ob wir nun aufs Wochenende warten schon oder auf den nächsten Urlaub. Die Zeit, bis Sie sich den nächsten Reisegutschein als Grundstock verdienen können, ist allerdings sehr, sehr überschaubar.
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0: Ja, und heute wechselt nun eine Mitspielerin vom Morgen in den Nachmittag. 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Und damit spielt sie heute Nachmittag und das nachher schon gleich um 14.45 Uhr um 400 Euro. Und wenn Sie gegen sie antreten, natürlich ebenfalls. Anmeldung haben Sie erledigt, auch wenn Sie es noch machen müssen. 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
1: Um 13.30 Uhr das Wetter in der Oberlausitz. Bis zum Abend mal Sonne, mal mehr Wolken. Meist bleibt trocken. Die Höchstwerte bis 20 Grad in Görlitz, Hoyerswerda und in Bautzen. Und dazu haben wir einen Bögen-Südwestwind bei uns in der Oberlausitz. Und nun die Wellenmeldungen. Bewegung am Erlebnisbad Grauschwitz. Seit gut einem Jahr ist das Bad geschlossen. Die Gesellschaft ist insolvent. Zwischendurch war von einem Investor die Rede, der sein Konzept öffentlich vorstellen sollte. Doch dazu ist es nicht gekommen. Nun tut sich auf dem Gelände offenbar etwas, wie unser Reporter Thomas Schulz berichtet.
10: Es sind erste Aufräum- und Grünschnittarbeiten auf dem Gelände im Gange. Außerdem wurde ein PKW mit britischem Kennzeichen beobachtet, der wiederholt am rückwärtigen Eingang des Bades steht. Und es gibt eine neue Gesellschaft mit demselben Sitz wie die frühere Erlebniswelt, die SF Sport und Freizeit GmbH. Ihr Unternehmenszweck ist laut Handelsregister das Betreiben von Sport- und Freizeitanlagen und Beherbergungsstätten. Ob sie tatsächlich etwas mit der Zukunft der Erlebniswelt zu tun hat, ist allerdings nicht bestätigt. Offiziell äußern sich weder der Insolvenzverwalter noch der Grauschwitzer Bürgermeister dazu.
1: Die Kita Querxenland in Seifennersdorf ist als erste Einrichtung im Landkreis Görlitz mit dem Qualitätssiegel Sportliche Kita ausgezeichnet worden. Vergeben wurde die Auszeichnung vom Oberlausitzer Kreissportbund. Die Einrichtung erreichte dabei 4 von 5 möglichen Sternen. Auf dem Gelände des Kiez Querxenland stehen den Mädchen und Jungen zahlreiche Bewegungs- und Erlebnisangebote zur Verfügung, darunter ein Barfußweg, ein Sinnesgarten sowie Kletterbereiche. Zur Auszeichnung beigetragen haben außerdem regelmäßige Sportangebote, die Teilnahme an der Kindersportwoche, Fortbildungen für das pädagogische Personal sowie die Zusammenarbeit mit regionalen Sportvereinen. Der Förderverein des Museums Alte Pfefferküchlerei in Weißenberg sucht ehrenamtliche Unterstützung für seine Arbeit. Er organisiert und betreibt das Museum am Markt, eines der ältesten Häuser der Stadt Weißenberg. Gesucht würden Menschen für verschiedene Bereiche wie Büro, Fördermittelabrechnung, Öffentlichkeitsarbeit oder Führungen und Veranstaltungen, so der Förderverein. Die Alte Pfefferküchlerei wurde 1617 gebaut und war bis 1937 Wohn- und Arbeitsstätte der Pfefferküchler. Soweit aus Bautzen, Diana.
11: Verkehrsservice im Landkreis Bautzen auf der Ortsumgehung Nebelschütz in beiden Richtungen Stau. Blitzer stehen auf der A17 Richtung Prag zwischen Dresden-Gorbitz und Dresden-Südvorstadt, auf der B169 Ortsumfahrung Riesa Richtung Döbeln, Geblitzt wird in Chemnitz in der Kalkstraße und zwischen Reichenbach im Vogtland und Unterheinsdorf. Sollte sich noch was tun, was es mit Sicherheit irgendwann machen wird, es ist nur eine Frage der Zeit, melden Sie sich gerne kostenfrei unter 0800 637 5637. 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

0: 80 Millionen.
1: Ja, ist schon eine Weile raus, das Lied von Max Giesinger mit den 80 Millionen. Mittlerweile sind es 83 Millionen. Und zwar 83 Millionen Bundestrainer.
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1: Und diese drei

0: Kappen gemacht, heute Morgen noch hergestellt mit einem Edding, eine von 83 Millionen. Jeder, der sich als Bundestrainer sieht oder Bundestrainerin sieht, darf gerne so eine Kappe
1: tragen.
2: Die Kappe, ja, nur ein Marketing-Gag des scheinenden Ausrüsters,
1: nee,
2: oder?
1: Nee, nicht nur. Tatsächlich will Jürgen Klopp wieder positive Stimmung erzeugen nach der niederschmetternden WM im Sommer. Bei den Spielen und bei den Spielern und bei uns Zuschauern.
0: Da stehen ganz viele Botschaften drin, um ehrlich zu sein. Nummer eins, bei der Kappe ist tendenziell ein bisschen lustig. Das Leben ist ernst genug und Fußball ohne Spaß ist ein sehr unangenehmer Sport. Den brauchen wir nicht spielen, brauchen wir nicht gucken. Und das müssen wir jetzt schon wieder hinkriegen, dass wir Spaß finden an der ganzen Nummer.
1: Ja, und außerdem steckt in der Kappe noch mehr. Bundestrainer Jürgen Klopp mit einer politischen Botschaft.
0: Es sind wahnsinnig viele, vor kurzem erst sind Dinge passiert. Es hat eine Wahl stattgefunden. Manchen Leuten wahrscheinlich, die es okay fanden. Viele andere haben gedacht, du lieber Himmel, was passiert denn da? Ich kann aber aus meiner Sportlerperspektive kann ich sagen, ich würde mir oder uns gerne die Fahne zurückholen. Ich möchte, dass wenn man sie schwingt, dass niemand denkt, was mit dir nicht in Ordnung, sondern dass man einfach nur das Gefühl hat, ja, du bist happy und verstehst, dass du Glück hattest, dass du in diesem wundervollen Land geboren, aufgewachsen, zugezogen, dass du hier lebst. Ich möchte Nationalstolz nicht den falschen Leuten überlassen. Das wurde mir dann gesagt, man könne es als positiven Patriotismus bezeichnen. Gerne.
2: Positiver Patriotismus, das nenne ich mal Haltung. Einfach eine gute Haltung.
1: Ja. Tja, er fügte etliche Sportereignisse des Sommers an, zum Beispiel die Leichtathletik-EM, wo sich das Land über die Leistungen unserer Spitzensportler irre freute. Und mit dieser Freude ging er auch an die Zusammenstellung seines XXL-Kaders mit 44 Spielern.
0: Ein bisschen die Kaderzusammenstellung ist so ein bisschen wie die generelle Situation in Deutschland. Also ich habe nicht geguckt, was wir nicht haben, sondern ich habe geguckt, was wir haben. Ich möchte jetzt nicht sagen, dass die Probleme in Deutschland so gelöst werden können, aber ab und zu mal drauf zu gucken, was wir eigentlich Gutes haben, wäre vielleicht auch für manche Leute eine Herangehensweise. Aber wenn man dazu eine Kappe aufsetzen will, dann habe ich jetzt eine. Und wenn nicht, dann macht das ohne Kappe und denkt es einfach nur.
2: Ja, ich habe da schon so einen neuen Märchentitel im Hinterkopf. Ne? Alibaba und die 44 Räuber. Ja. Sie merken, es gibt eine ganze Menge zu bereden über die XXL 70-minütige Kaderpräsentation und den genauso großen Kader selbst. In 2 Stunden, Alex, dann kommst du bitte nochmal zu uns rein hier. Ne? Kurz nach 4:30 und dann reden wir noch über die Details des Kaders und Klopps Spielidee. Ja.

Es ist ja für viele der absolut ideale Start in den Tag, morgens einfach eine Runde zu schwimmen, draußen natürlich in einem See, auch jetzt, wo es schon so ein bisschen kalt ist früh. Die tschechische Freiwasserschwimmerin Pavla Petrova, die ist heute früh 6:45, also da war es noch nicht mal so richtig hell, ins Wasser gestiegen und sie schwimmt jetzt immer noch. Sie hat nämlich einen Plan. Und was für einen? Die Pavla will alle 5 Seen der Lausitzer Seenlandschaft nacheinander durchschwimmen. Der erste war heute früh der Senftenberger See, dann ging es weiter rüber, ja, die sind ja alle mittlerweile per Kanal verbunden, im Geierswalder und dann weiter im Partwitzer See. Und am Ende schwimmt sie heute Nachmittag noch durch den Settlitzer und Großrechener See. Dort will sie dann nach 17 Kilometern am frühen Abend ankommen. Sie sagt, ihr geht es überhaupt nicht um einen persönlichen Rekord, ihr geht es darum, mit den Seen auch die Menschen der Region zu verbinden. Oh, ist das eine tolle Idee und hoffentlich bringen die ihr dann nach dem Tag in diesem kalten Wasser auch was Schönes, Heißes zu trinken. Aber das Lausitzer Seenland ist damit unser Ort des Tages in Sachsen, an dem dasselbe Fischlein in gleich 5 Seen schwimmt.

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2: Mal ist die Sonne da, mal ist sie wieder weg. Sie kann nichts dafür. Die Quellwolken plustern sich ganz schön auf heute Nachmittag. Aber es ist kein Regen dabei und die Temperaturen sehr angenehm mit 17 bis 21 Grad. Morgen geht es anfangs noch bewölkt durch den Freitag. Dann kommt wieder etwas Regen an von Nordwesten. Die ersten Schauer nachmittags ziehen sie dann nach Südosten ab und danach lockert es etwas auf. Es regnet nur noch hier und da. Auch morgen wieder ganz angenehm mit 16 bis 21 Grad bei ein bisschen Südwestwind. Ja, und das Wochenende dann ein bisschen durchwachsen mit Sonne, am Sonnabend selten einem Schauerchen und am Sonntag wieder etwas mehr Regen. An den Temperaturen tut sich momentan erstmal nichts.
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3: Mit Andreas Kalb. Schönen guten Tag. Das Bundesverfassungsgericht hat das Grundrecht auf Unverletzlichkeit der Wohnung gestärkt. Danach sind Durchsuchungen bei Mitbewohnern von Tatverdächtigen nicht zulässig. Das Gericht gab damit Beschwerdeführern aus Sachsen recht. Hintergrund waren Ermittlungen wegen des Verdachts der Sachbeschädigung gegen eine Bewohnerin eines Wohnprojektes. Dort wurden insgesamt 14 Durchsuchungen angeordnet, die auch nicht verdächtige Personen betrafen. Beschwerden dagegen hatte das Landgericht Chemnitz als unbegründet verworfen. Das Bundesverfassungsgericht entschied nun, dass Durchsuchungsbeschlüsse gegen Verdächtige nicht auf ihre Mitbewohner angewendet werden dürfen. Der Entwickler von künstlicher Intelligenz OpenAI hat weitere KI-Probleme öffentlich gemacht. Es handle sich um Vorfälle aus dem vergangenen halben Jahr. Dabei hätten sich Testmodelle unerwartet oder besorgniserregend verhalten. In einem Fall habe ein KI-Modell ein selbst erstelltes Dokument als Quelle zitiert. Bei einem anderen Fall schlug die KI demnach Wege vor, Daten zu erfinden oder ihre eigenen Fehler zu verschleiern. Laut OpenAI hatte keiner der Fälle nennenswerte Folgen. Sie bestätigten aber schon zuvor beobachtete Entwicklungen einer unkontrollierten Verselbstständigung der KI. Bei einem Unfall im Nordwesten von Torgau sind heute Morgen mehrere Menschen verletzt worden. Laut Polizei war ein Auto ungebremst auf einen haltenden Kleinbus mit Schülern aufgefahren. Die Fahrerin des PKW und die 9 Schüler wurden leicht verletzt und zur weiteren Untersuchung in ein Krankenhaus gebracht. Wegen der Bergungsarbeiten musste die B183 in Richtung Bad Düben zeitweise gesperrt werden. Der neue Fußball-Bundestrainer Jürgen Klopp startet mit einem Doppelkader in Rekordgröße in seine ersten Länderspiele. Das Aufgebot der Fußballnationalmannschaft für den Auftakt in der Nations League umfasst insgesamt 44 Spieler. Mehr dazu von Philipp Hofmeister.
4: Er habe nicht auf das geschaut, was wir nicht haben, sondern auf das, was wir haben. So der neue Bundestrainer, dem es Spaß gemacht hat, diesen Kader zusammenzustellen, der auf jeweils 2 der 4 Nations League-Partien aufgeteilt wird. 16 der insgesamt 44 Spieler könnten dann ihr Nationalmannschaftsdebüt feiern, darunter auch bislang weniger bekannte Namen wie Mika Bauer, Bambasé Konté und Felix Kreidel. Er wolle so viele Spieler wie möglich kennenlernen und sei begeistert vom vorhandenen Talent, erzählte ein hochmotivierter Bundestrainer.
3: Zu Klopps Aufgebot gehören auch 3 Spieler von RB Leipzig. In der Abwehr sind es Riedle Baku und David Raum sowie Mittelfeldspieler Brajan Gruder. Das waren Nachrichten von MDR Sachsen. 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
2: Schauen wir uns die Situation auf Sachsens Straßen an. Hey. Gut sieht's aus. Keinerlei Störungsmeldung, bis auf die Blitzer, die da aufgebaut sind. Der erste auf der B6 in Schkeuditz Richtung Halle. Weiter geht's auf der B169 Ortsumfahrung Rieser Richtung Döbeln. B173 einer am Ortsausgang von Freiberg Richtung Dresden. Und zwischen Reichenbach im Vogtland und Unterheinsdorf wird auch geblitzt. Wenn was hinzukommt, melden Sie es uns gerne, wenn es zeitlich für Sie passt, kostenfrei 0800 637 5637. Guten Weg, schnell und aktuell, der MDR Sachsen Verkehrsservice.
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2: Auf dass es ein prickelnder Donnerstagnachmittag wird, was auch immer Sie tun, mit Sailor und A Glass of Champagne.

0: So, kurzer Kassensturz nochmal, bevor es nachher gleich spannend wird. 400 Euro liegen also als Reisegutschein bereit zum Gewinnen, zum Behalten oder nochmal für mehr setzen.
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0: Katja Schock aus Leipzig, die wartet schon, die bringt ihren 200-Euro-Reisegutschein mit nachher in die Spielrunde und das wird dann gegen 14.45 Uhr sein. Also sollte ihr Gegenspieler, ihre Gegenspielerin das bessere Händchen haben beim Erraten des Reiseziels, dann nimmt er oder nimmt sie 400 Euro mit oder riskiert es auch nochmal für dann 600 Euro. Wie sieht's denn aus? Wollen Sie gegen die Katja antreten? Dann gerne noch fix anmelden. 01375 800 800. Macht 14 Cent oder schnell erledigt über unsere Homepage mdrsachsenradio.de. Halbe Stunde. Telefon klingelt.
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0: mal. Im Fernsehen oder bei Falkos geht ins Kino, ne? Wie an jedem Donnerstag frischen ja die Filmtheater in Sachsen ihr Programm wieder auf und hängen neue Plakate aus. Und diese Woche haben wir uns für zwei deutsche Biografien entschieden. Eine aus der Schlagerbranche, eine aus der Sportgeschichte. Und Peter Pettis hat natürlich beide Filme gesehen.
1: Karl Adam vom frisch gegründeten Odatzeburger Ruderclub.
2: Dieser Karl Adam, den es wirklich gab, hatte Ende der 50er Jahre eine Idee. Als Rudertrainer und Mensch aus einfachen Verhältnissen wollte er groß hinaus.
1: Wo man herkommt, ist belanglos. Wichtig ist, wo man hin will.
3: Wo holt sie denn hin?
1: Zur Olympischen Spielen nach Rom.
2: Adam formt aus Jungs von der Straße ein Team, gewinnt die deutsche Meisterschaft. Oliver Masucci glänzt als Karl Adam, ein Trainer, der nie im Ruderboot saß, sein Erfolg allein auf Wissenschaft zurückführte und der ein ganz großes Herz gehabt haben muss. Sehr, sehr gute Zeitreise. Und dann haben wir noch den Herrn hier.
4: Sag mir quando, sag mir wann.
5: Dieter, Thomas, Kuhn und seine
2: Seit den 90er Jahren ist der Mann mit dem Brusttattoo mit seiner Band unterwegs, im Gepäck Coverversionen von legendären Schlagern der 70er Jahre. Sein Motto:
6: Je geschmackloser, desto besser. Und die Leute dürfen überhaupt nicht unterscheiden, ist das jetzt ernst gemeint oder ist das eine Gaudi?
2: Eine Filmemacherin hat ihn vor zwei Jahren bei einer Tour begleitet. Sehr unterhaltsamer Wohlfühl-Dokumentarfilm voller zum Teil zu Herzen gehender Geschichten und viel Musik von früher.
0: Könnte man sofort beide gucken. Adams 8, auch im Sinestar in Chemnitz, im Filmpalast Astoria Zwickau, in den Filmpalästen Görlitz und Bautzen habe ich es entdeckt. Und es war Sommer in den Kinos in Leipzig, Dresden und in Döbeln.

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9: Es ist 14.30 Uhr und das ist der Blick aufs Wetter. Am Abend wechselnd bewölkt bei uns, aber auch die Sonne verwöhnt uns noch. Zwischen 14 Grad die Abendtemperaturen in Hänichen und 16 Grad in Ottendorf-Ockrilla.
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9: Ja, in Großpostwitz. Aber eigentlich könnten wir an jedem anderen Ort in der Oberlausitz sein. Es geht um bunte Farbe an Häuserwänden oder Zügen, die dort nicht hingehören. In einem Wort zusammengefasst, es geht um Farbschmierereien. Für die einen Kunst oder politischer Protest, für die anderen, für Hausbesitzer, Kommunen und Verkehrsbetriebe bedeuten diese Hinterlassenschaften, Vandalismus und hohe Kosten, wie Jakob Schäfer und Jenny Hauswald aus Großpostwitz berichten.
10: Politische Statements, Liebesbekundungen oder Beleidigungen, die mal mehr, mal weniger kunstvollen Schriftzüge an Brücken und Gebäuden, sind juristisch gesehen ganz einfach vor allem Sachbeschädigung. Auch das Gebäude der Gemeindeverwaltung Großpostwitz war schon einmal betroffen. Für Gemeindemitarbeiter Sebastian Mende war klar.
11: Es war ganz klar Vandalismus, ja. Niveaulose Schmierereien.
10: Mit großen Schriftzügen hatten sich Unbekannte auf der Fassade des ehemaligen Bahnhofsgebäudes verewigt. Erst vor 2 Jahren war es aufwendig saniert worden.
11: Wir hatten das Glück, dass relativ schnell eine ortsansässige Malerfirma den Schaden dann behoben hat. Aber auch das hat Geld gekostet und das sind Gelder, die die Gemeinde garantiert sinnvoller einsetzen kann.
10: Die Kosten lagen im vierstelligen Bereich. Malermeister Pfeiffer machte sich mit einem speziellen Graffiti-Waschmittel, der klassischen Drahtbürste und Wasser ans Werk.
12: Man löst nicht nur das Graffiti, sondern die ganzen Untergründe, die Farbbeschichtung, die werden auch mit abgelöst, zum Teil auch mit der Putz. So, und dann fängt man halt an, von Grund auf die Fassade oder was es halt immer ist, neu aufzubauen.
10: Das Niveau solcher Delikte ist in Sachsen in den letzten Jahren relativ stabil geblieben. In der Oberlausitz wurden im ersten Halbjahr 2026 etwa 380 illegale Graffiti gezählt. Die meisten Menschen, die an solchen Schmierereien im öffentlichen Raum vorbeigehen, haben dazu eine klare Meinung.
13: Dass denen sofort die Hände abfallen sollten. Überall gerade neue Gebäude und kaum ist das fertig, ist die erste Schmiererei dran. Ne?
14: Also ich finde, es kann Kunst sein, wenn es genehmigt ist und wenn es schön gemacht ist, wirklich von Künstlern. Aber ich finde es, wenn es so willkürlich ist und halt wirklich so Schmierereien, finde ich es schon Vandalismus.
15: Das ist Blödsinn und das ist Selbstdarstellung.
16: Ja, die muss man erstmal erwischen.
10: Man muss sie vor allem auf frischer Tat bei dieser Art der Sachbeschädigung erwischen. So Anja Leuschner von der Polizeidirektion Görlitz.
17: Je nachdem, was dann geschmiert worden ist, sind es beispielsweise verfassungsfeindliche Symbole oder Parolen. Dann kommt noch der Paragraph 86a dazu. Das ist das Verwenden von verfassungsfeindlichen Symbolen. Es gibt auch die Möglichkeit, dass volksverhetzende Parolen oder Zeichen aufgebracht wurden. In diesem Fall ermittelt dann auch der Staatsschutz.
10: Die Aufklärungsquote ist gering. Die Beseitigung kostet insgesamt Millionen. Das ungleiche Katz-und-Maus-Spiel kennt auch in der Oberlausitz nur Verlierer.
9: Ja, von Großpostwitz nach Bischofswerda, hier steht ein besonderes Willkommens-Event an. Mehr dazu jetzt in den Kurzmeldungen. 18 Mädchen und 24 Jungen wurden zwischen dem 1. Juli 2025 und dem 30. Juni 2026 zu Neuschiebockern. Am kommenden Sonntag werden sie offiziell von der Stadt Bischofswerda begrüßt. Das Begrüßungsevent gibt es seit mehr als 30 Jahren. Seit 2018 wird für jeden neugeborenen Jahrgang ein Baum im sogenannten Salvete-Park gepflanzt. In diesem Jahr wird das eine Blutbuche sein. In Görlitz konnte man heute in der Straßenbahn Bildungshäppchen genießen. Die Volkshochschule hatte ihren Unterricht in die Straßenbahnlinie 1 zwischen Weinhübel und Neißepark verlegt. Zwischen 9 und 12 Uhr gab es alltagstaugliche Mini-Übungen für ein gesünderes Leben und Informationen zum Semesterprogramm. Die Aktion ist Teil der Europäischen Mobilitätswoche. Und Eishockey-Zweitligist Lausitzer Füchse hat sein Kapitänsteam bestätigt. An der Spitze steht auch in dieser Saison wieder Clark Breitkreuz, so der Verein. Unterstützt wird der 34-Jährige durch 4 Assistenten. Und damit zurück nach Dresden.
1: Danke an die Kollegen. 14.35 Uhr der MDR Sachsen Verkehrsservice. Landkreis Mittelsachsen. Hier ist die Ortsdurchfahrt Zetau. Wegen Baumfällarbeiten vorübergehend gesperrt. Und neue Blitzer. B6 in Schkeuditz Richtung Halle. B169 auf der Ortsumfahrung von Riesa Richtung Döbeln. Ein Blitzer auf der B182 am Abzweig Elsnig Richtung Torgau. Und zwischen Reichenbach im Vogtland und Unterheinsdorf wird auch noch geblitzt. Neues können Sie jederzeit kostenfrei melden. 0800 637 5637. Gute Fahrt weiter. Kommen Sie gut an. Schnell und aktuell der MDR Sachsen Verkehrsservice.
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0: 3:45, so auf ein neues jetzt für Katja Czocka aus Leipzig. Und jetzt ist noch die Frage, wer fordert Sie heraus?
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0: Und die Katja kommt auch gar nicht mit leeren Händen. Sie bringt aus der letzten Spielrunde heute früh einen 200-Euro Reisegutschein mit. Hallo Katja.
2: Hallo.
0: Wie war der Tag bisher?
2: Bisschen aufregend.
0: Okay, Sie bringen übrigens noch was mit, nicht nur den Gutschein, auch eine kleine Verwarnung von Elena. Was war denn passiert heute früh?
2: Ja, ich hatte meine Lösung mit Bindestrich gemacht.
0: Okay, gut. Das sollte nicht so laufen jetzt in der nächsten Runde. Ich erkläre das gleich nochmal ganz genau und wir begrüßen erstmal Ihren gut gelaunten Mitspieler. Das ist der Benjamin Kaule aus Dresden. Hallo.
3: Schönen guten Tag.
0: Schönen guten Tag. Ja, 200 mitgebrachte Euro plus ein neuer Gutschein. Sie spielen also beide um 400 Euro. Ich werde jetzt gleich ein bekanntes Reiseziel beschreiben und sobald Sie es erkennen, sofort den Namen sagen. Nur den Namen. Ich weiß jetzt nicht, ob es Stadt oder Land ist, das wir suchen. Und ja, dann kann es eigentlich losgehen. Gibt es noch eine Frage, Benjamin, von Ihnen vielleicht?
3: Eigentlich nicht.
0: Okay, Katja kennt sich schon aus.
2: Jo, der Hinweis Stadt oder Land wäre natürlich nicht schlecht.
0: Ja, eins von beiden. So, wir starten. Und zwar vom Flughafen Leipzig aus Richtung Asien. Fernreise. Und jetzt der Hinweis, liebe Katja. Unser Ziel ist eine Stadt. Hinweis auch für den Benjamin, klar. Eine Stadt voller Farben, Gerüche und besondere Eindrücke. In dieser Stadt stehen sehr prachtvolle Tempel neben modernen Hochhäusern.
3: Bangkok.
2: Peking.
0: Der Benjamin sagt Bangkok. Und Katja kam später mit Peking. Also zuerst war der Benjamin und der Benjamin hat recht.
2: Herzlichen Glückwunsch.
0: Eine gute, ich sag mal nicht Verlierer, ich mag

0: Das ist immer nicht so mit dem Verlieren und Gewinnen.
1: Nein, jeder, alles gut.
0: Ja, alles
1: no
0: gut.
1: No risk, no fun.
0: No risk, no fun, stimmt. Also es ist halt riskant. Sie geben die 200 Euro ab. Liebe Katja, fühlt sich nicht allzu schlimm an, wie ich das gerade so aus... Ach, das
1: Nein.
0: ist schön.
1: Aber Spiel und hat Spaß gemacht.
0: Das ist das Wichtigste. Und wir beide gratulieren dem Benjamin jetzt zu einem Reisegutschein in Höhe von 400 Euro. Aber ich lasse Sie jetzt da noch nicht so richtig raus, lieber Benjamin. Weitermachen morgen früh und um 600 Euro spielen?
2: Oh, also das ist natürlich eine ganz heikle Sache, weil ich habe morgen leider Frühdienst und ich fange um 6 Uhr an. Das heißt, das wird wahrscheinlich ein bisschen ungünstig werden. Von daher würde ich gern die 400 Euro mitnehmen und würde mich ganz, ganz sehr bei euch bedanken.
0: Okay, das ist eine klare Ansage. Ansonsten hätte ich jetzt den Chef mal angerufen und um 6.50 Uhr um 10 Minuten Pause gebeten. Das hätte ich auch noch hingekriegt.
2: Gut, aber das klingt auch gut, aber nee, ich nehme das mit. Das ist ja schon das Doppelte und ich freue mich ganz riesig. Vielen, vielen Dank.
0: Aber gerne doch. Gut, dann bedanke ich mich bei Ihnen beiden für diese Spielrunde. Glückwunsch zu den 400 Euro. Noch einen schönen Nachmittag und einen schönen nächsten Urlaub. Viel Spaß bei der Planung und wie gesagt, 6.50 Uhr geht es morgen für alle, die angemeldet sind, neu in eine Runde um 200 Euro. Bitte noch, Benjamin, am Telefon bleiben und bis bald mal wieder. Hat Spaß gemacht mit Ihnen. Tschüss.
2: Danke. Tschüss. Ich wünsche Ihnen auch einen schönen Nachmittag und vielleicht klappt es ja nochmal.
0: Na klar, Katja. Tschüss.
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4: Tja, mal sind die Wolken vorne dran, mal ist es die Sonne. Der Regen hält sich heute komplett zurück. Aber was wichtig ist heute Abend, es ist die Sonne, die letztendlich noch ein bisschen bleibt. Und das heute Nachmittag bei 17 bis 21 Grad, abends immer noch bis 16. Morgen geht es mit vielen Wolken von Nordwesten her auch ein bisschen Regen in den Freitag rein. Nachmittags macht sich der Regen dann Richtung Südosten wieder von dann. Und danach lockert es auf. Es kann hier und da noch ein kurzen Schauer geben bei 16 bis 21 Grad, also ganz schön spätsommerlich noch warm. Am Wochenende wechselnd bewölkt dann mit viel Sonne. Am Sonnabend kommt hier und da ein paar Tropfen mit angeturnt. Am Sonntag gibt es wieder ein bisschen mehr Regen, aber die Temperaturen bleiben so, wie sie sind, also schön spätsommerlich.
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5: Mit Andreas Kalb. Schönen guten Tag. Der Wolf darf in Sachsen künftig bejagt werden. Das hat der Landtag beschlossen. Damit wird eine Regelung des Bundes auf das sächsische Jagdrecht übertragen. Über die Voraussetzungen für einen Abschuss informiert MDR Sachsen-Reporter Arndt Groß.
6: Früher bestand die Schonzeit für den Wolf ganzjährig. Nun wird es ein Bestandsmanagement geben, das festlegt, in welchen Gebieten die Wolfsdichte reguliert werden muss. Das heißt, der Wolf kann auch zwischen Juli und Oktober gejagt werden. Die Managementpläne dafür werden von der Fachstelle Wolf, Jägern, Weidetierhaltern, Landwirten und Naturschützern bestimmt. Außerdem können Wölfe gejagt werden, wenn sie nachweislich ein Nutztier verletzt oder getötet haben. Vorher war das nur möglich, wenn die Wölfe wiederholt Weidezäune und Schutzeinrichtungen überwunden hatten. Auch hier muss vor der Jagd die Fachstelle Wolf befragt werden.
5: Das Bundesverfassungsgericht hat das Grundrecht auf Unverletzlichkeit der Wohnung gestärkt. Danach sind Durchsuchungen bei Mitbewohnern von Tatverdächtigen nicht zulässig. Das Gericht gab damit Beschwerdeführern aus Sachsen recht. Hintergrund waren Ermittlungen wegen des Verdachts der Sachbeschädigung gegen eine Bewohnerin eines Wohnprojektes. Dort wurden insgesamt 14 Durchsuchungen angeordnet, die auch nicht verdächtige Personen betrafen. Beschwerden dagegen hatte das Landgericht Chemnitz als unbegründet verworfen. Das Bundesverfassungsgericht entschied nun, dass Durchsuchungsbeschlüsse gegen Verdächtige nicht auf ihre Mitbewohner angewendet werden dürfen. 7 Mitgliedern der Ultragruppierung Starke Jugend wird die Bildung einer kriminellen Vereinigung vorgeworfen. Wie die Generalstaatsanwaltschaft Dresden mitteilte, wurde zudem Anklage wegen Körperverletzungen und Raubdelikten erhoben. Die Deutschen im Alter von 21 bis 30 Jahren gehörten demnach zu einer Nachwuchsgruppe der Ultraszene von Erzgebirge Aue. Diese wurde inzwischen aufgelöst. Ihr Ziel waren Angriffe auf gegnerische Fans. Bereits im vergangenen Jahr hatte das Landgericht Dresden 5 Mitglieder zu Haft- und Bewährungsstrafen verurteilt. Der neue Fußball-Bundestrainer Jürgen Klopp startet mit einem Doppelkader in seine ersten Länderspiele. Das Aufgebot der Fußballnationalmannschaft für den Auftakt in der Nations League umfasst insgesamt 44 Spieler. Darunter sind 16 WM-Fahrer und 16 Akteure ohne Länderspieleinsatz. Zu dem Aufgebot gehören auch 3 Spieler von RB Leipzig. In der Abwehr sind es Riedle Baku und David Raum sowie Mittelweltspieler Brajan Gruder. Das waren Nachrichten von MDR Sachsen. 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
4: Zum MDR Sachsen-Verkehrsservice, der heute wirklich mit ganz, ganz wenig Gepäck ankommt. Im Landkreis Mittelsachsen ist die Ortsdurchfahrt Zetau wegen Baumfellarbeiten vorübergehend gesperrt. Überall sonst müsste es frei sein. Ja, die Blitze A72 Richtung Hof zwischen Plauen Süd und Pirk nochmal aus Tempo schielen. Dann auf der B6 in Schkeuditz Richtung Halle. Auf der B169 Ortsumfahrung Riesa wird Richtung Döbeln geblitzt. Der B173 am Ortsausgang Freiberg Richtung Dresden. Und auf der B182 am Abzweig Elsnig Richtung Torgau. Sobald sich was tut, Sie können jederzeit anrufen 0800 637 5637. Wir nehmen Ihnen jede Info von unterwegs kostenfrei ab. Kommen Sie gut an, der MDR Sachsen Verkehrsservice.
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4: Längst sind die Kornfelder abgemäht, aber so eine kleine melancholische Erinnerung an heiße Tage, an denen sich die goldglänzenden Ähren im leichten Sommerwind wiegten, kann uns doch auch jetzt keiner nehmen. Die Bellamy Brothers mit dem Kornfeld-Original Let Your Love Flow.

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0: Lichter der Stadt, wenn die Sonne abends verschwunden ist, haben ihren Charme. William Pitt mit City Lights. 15:10 ist es. Ja, das Motto, finde ich, ist ganz, ganz schön ambitioniert, aber es steckt sehr, sehr viel Weisheit darin. Wer aufhört, besser zu werden, hört auch auf, gut zu sein. Das gilt nicht nur für uns Menschen, auch die Tourismusregion Erzgebirge hat sich das unter anderem auf die Fahnen geschrieben. Das Erzgebirge hat ja generell schon viel zu bieten. Traditionelles wie modernes, tolle Landschaften, Bergbauhistorie. Ja, aber da geht noch mehr und das soll jedes Jahr in einem Ideenwettbewerb immer wieder so ein bisschen herausgekitzelt werden. Dieser Wettbewerb wird zum 8. Mal in diesem Jahr ausgestattet und heute Abend werden auch schon die Gewinner bekannt gegeben. Unser Reporter Matthias Wetzel hat sich erkundigt, welche Ideen denn diesmal eingereicht worden sind und wie sie die Region noch reizvoller machen sollen.
1: Geht los! Oder auf Hochdeutsch, es geht los. Das ist der Slogan einer Aktion im Erzgebirge. Anja Meier ist die Koordinatorin und auch wenn die junge Frau aus Franken kommt, weiß sie, was hier losgeht.
2: Es handelt sich um den Ideenwettbewerb, den wir jedes Jahr ausschreiben, mit Preisgeldern in Höhe von insgesamt 20.000 Euro. Und das ist ein sehr niederschwelliger Antrag mit nur 4 Fragen und dann ist man schon am Ziel. Und genau, wir prämieren da Ideen.
1: Und zwar Ideen, die die Region attraktiver machen sollen, für die Erzgebirger, aber auch für Touristen. Das Geld kommt von der Europäischen Union, die damit die Entwicklung des ländlichen Raums unterstützt. Geht los gibt es nun schon zum 8. Mal und die Ideen, die Heimatregion interessanter und attraktiver zu machen, scheinen nicht auszugehen. Allein in diesem Jahr wurden 26 Vorschläge eingereicht. Auch Doreen Meyer hat sich beteiligt. Sie arbeitet in einer Einrichtung für Senioren und Behinderte.
3: Wir hatten vergangenes Jahr schon die Möglichkeit gehabt, in Neukirchen den Kurzzeitladen zu nutzen, haben dort Produkte verkauft, die unsere Bewohner in der internen Tagesstruktur hergestellt haben. Und dieses Jahr wollen wir noch einen Schritt weitergehen. Neben dem Verkauf haben wir Schulen und Vorschüler eingeladen, mit uns gemeinsam Projekte umzusetzen.
1: Mit dieser Idee soll der leerstehende Laden in Zukunft zu einem Begegnungsort werden. Sarah Kuriel betreibt ein veganes Restaurant in Stolberg. Und auch sie hat sich am Ideenwettbewerb beteiligt.
4: Wir haben in unserem Restaurant auch einen kleinen Außenbereich, eine Terrasse, die wir gern als grüne Oase umgestalten wollen. Heißt, ein grünes Blätterdach bauen, so Thema Urban Gardening, also ein bisschen mehr anpflanzen, was man dann auch im Restaurantbetrieb mit nutzen kann, das Gemüse und Kräuter. Wir wollen aber auch gerne ein Fahrradpark. Parkplatz mitschaffen, sodass man auch Anlaufstelle für Wanderer und Radtourismus ist.
1: Insgesamt werden heute 13 Ideen mit bis zu je 3.000 Euro prämiert. Alles, um die Region Tor zum Erzgebirge noch lebenswerter und attraktiver zu machen.

0: Über Siebenbrücken mag mühselig sein, aber man schafft es. Aber bitte fahren Sie mir nicht hier über die Schaufel. Der MDR Sachsen Verkehrsservice mit einer Sofortmeldung von der A4. Vorsicht, Frankfurt Richtung Dresden zwischen Glaucher Ost und Hohenstein Ernsthal liegt nämlich eine solche Schaufel auf der linken Fahrspur, auch noch im Baustellenbereich. Also hier unbedingt aufpassen. Ja, was wären wir ohne unsere sprichwörtlichen Weisheiten? Wer einmal lügt, wir alle kennen die Fortsetzung. Und wer einmal lügt, der steht heute Abend im Ersten auch als Motto über dem neuen Fernsehkrimi aus Passau. Worum es geht, das erklärt die Hauptdarstellerin selbst, Marie Leuenberger. Die spielt ja die Ex-Polizistin im Zeugenschutz, Friederike Bader.
1: Im neuen Teil der Passau-Krimireihe »Wer einmal lügt«, da holt die Vergangenheit die Ex-Polizistin Friederike Bader und ihre Tochter Mia ein. Diesmal auf ganz privater Ebene. Friederikes Ex-Mann und Vater von Mia erscheint nach 16 Jahren einfach so in Passau. Er ist gestresst, er will nicht gesehen werden und er versucht verzweifelt in den Besitz eines bestimmten alten Buches zu kommen. Der Antiquar, bei dem dieses Buch liegt, der wird erschlagen, aufgefunden und das Buch ist weg. Hat Mias Vater etwas damit zu tun? Ist er wirklich der Investigativjournalist, für den Mia ihn immer gehalten hat? Oder führt er ein Doppelleben? Mia, Friederike und der Privatdetektiv Zandl versuchen herauszufinden, ob der Mord an dem Antiquar etwas mit dem Erscheinen des Ex-Partners zu tun hat. Und mit viel emotionaler Wucht kommen die Geheimnisse der Vergangenheit ans Licht.
0: Und das passiert dann im Film selbst.
2: Das Buch, das da lag. Warum ist Ihnen das so wichtig?
3: Ich habe aus dem Buch immer meiner Tochter vorgelesen.
2: Ist es in Ihrem Besitz?
3: Nein.
2: Waren Sie gestern Nacht nochmal im Antiquariat?
3: Ich war die ganze Nacht im Hotel.
2: Wichtig ist Ihr Ex ja nicht gerade.
4: Warum ist er in Passau?
2: Das wissen wir leider noch nicht.
4: Was ist passiert?
5: Ja, ich würde sagen, die hat uns eiskalt abgekocht.
4: Die hat Sie abgekocht.
5: Frau Bader, wenn Sie eine Pistolenmündung zwischen die Augen haben, dann tun Sie auch nicht immer das, was Sie wollen, oder?
4: Und jetzt?
5: Ich habe einen Zweitschlüssel in der Detektei.
4: Ich krieg den Wagen zum Laufen.
5: Na bitte nicht. Dem Auto geht sowieso schon nicht so gut.
4: Ich schaff das.
5: Ja, kann sein, aber es ist eine alte Dame und das kriegen wir hin.
0: Na klar, Friederike Bader und Ferdinand Zankel kriegen das sicher zusammen wieder hin auf ihre unnachahmlich skurrile, meist aber auch ganz schön risikoaffine Art. Heute Abend im neuen Krimi aus Passau. Wer einmal lügt, um 20.15 Uhr im Ersten.

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4: Um 15.30 Uhr am Abend wechselnd bewölkt bei uns, aber auch die Sonne verwöhnt uns noch. Zwischen 14 Grad die Abendtemperaturen in Hänichen und 16 Grad in Ottendorf-Ockrilla.
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4: Ja, Mitte Juli waren wir mit vielen Kollegen vom MDR in Zittau zu Besuch. Dein Ort, deine Themen heißt das Format, bei dem wir Leute vor Ort fragen, was gut läuft oder was sich ändern müsste. In Zittau ist uns Jenny Anders begegnet. Wenn sie mit ihrem Rollstuhl unterwegs ist, wird sie durch das Kopfsteinpflaster in der Innenstadt immer wieder ausgebremst. Doch das Kopfsteinpflaster ist denkmalgeschützt, eine Lösung nicht einfach. Trotzdem soll sich was tun. Dafür hat der Zittauer Oberbürgermeister einen Selbstversuch gewagt. Unser Reporter Lukas Meister war dabei.
5: Ein eher ungewöhnlicher Anblick in Zittau. Mitten im Markttreiben hat Oberbürgermeister Thomas Zenker Platz genommen. In einem Rollstuhl. Nicht aus gesundheitlichen Gründen. Der OB will erfahren, wie es ist, mit Rollstuhl in seiner Zittauer Innenstadt unterwegs zu sein.
6: Schlicht und ergreifend anstrengend und an mancher Stelle kommt man an Hindernisse, die man nicht überwinden kann. Ich bin jetzt leider nicht mehr so sportlich wie früher, aber ich habe noch Kraft in den Armen. Wenn das jemand macht, der weniger Kraft hat und darauf angewiesen ist, dürfte es deutlich schwieriger noch sein.
5: Jenny Anders hat den OB in die Pflicht genommen. Nach einem Unfall vor 2 Jahren ist die Wahl-Zittauerin auf den Rollstuhl angewiesen. Auf unebenem Pflasterstein wird sie immer wieder ausgebremst. Und auch der Oberbürgermeister erfährt, wie gefährlich das werden kann.
7: Ja, er hat erst mal gestaunt, auch was ich ihm alles so gezeigt habe. Und musste auch erst mal gucken, wie er mit dem Rollstuhl klarkommt. Der hat sich manchmal dann auch gehoben oder so. Wie es dann halt so ist, wenn man das nicht weiß. Und ich fand es sehr produktiv auf jeden Fall.
5: Auch andere Menschen in Zittau kennen dieses Problem. Die Seniorin Margret Rönsch ist mit ihrem Rollator auf dem Markt unterwegs, eine regelrechte Wackelpiste.
8: Hier dieses Pflaster, da müssen wir uns ganz schön anstrengen. Wir stolpern ganz einfach. Und wenn man da einen Rollator noch fest in der Hand hat, kann man froh sein.
5: Doch wie kann hier eine Lösung aussehen? Bisher hatten Denkmalschutz beim Pflasterstein und Denkblockaden bei der Stadtplanung mehr Barrierefreiheit verhindert. Die Blockaden scheinen aufgelöst und ein bisschen Geld ist auch noch dafür da, so Oberbürgermeister Thomas Zenker.
6: Es gibt garantiert eine Menge Menschen in Zittau, die in einer ähnlichen Lage sind, aber die nichts mehr sagen, weil sie sich daran gewöhnt haben oder aufgegeben haben. Wir haben eine Liste gemacht, die ich mit meinem Tiefbaureferat besprechen werde, was das geht. Was da einfach geht, was längerfristig gehen muss. Und ich glaube nicht, dass wir als Stadt die Einzigen sind, die das Thema sind. Deswegen gehen wir erstmal auf die Recherche, ob es jemanden gibt, der da schon eine gute Idee hat.
5: Geht es nach dem Oberbürgermeister, soll es schon in den kommenden Monaten erste Veränderungen geben. Zum Beispiel durch abgesägte Bordsteinkanten oder eine Beschilderung für barrierefreie Wege. In Zukunft sind auch Querungen über den Marktplatz denkbar. Doch bevor irgendetwas umgesetzt wird, sollen alle beteiligten Amtskollegen aus dem Rathaus ihre Innenstadt selbst aus Rollstuhlperspektive kennenlernen. Dafür gibt der OB schon heute sein Wort.
4: Ja, das ist doch mal eine gute Nachricht und damit zu den Kurzmeldungen aus der Oberlausitz. Heute jähren sich die fremdenfeindlichen Ausschreitungen von Hoyerswerda zum 35. Mal. Die Stadt erinnert in der kommenden Woche mit mehreren Veranstaltungen an die Angriffe auf Vertragsarbeiter und Asylsuchende im September 1991. Zum Auftakt wird die Ausstellung Herbst 91 eröffnet. Die Kita Querxenland in Seifennersdorf ist als erste Einrichtung im Landkreis Görlitz mit dem Qualitätssiegel Sportliche Kita ausgezeichnet worden. Vergeben wurde es vom Oberlausitzer Kreis Sportbund. Die Einrichtung erreichte dabei 4 von 5 möglichen Sternen. Ein ausgebüxtes Minischwein hat am Morgen Polizei und Feuerwehr in Weißwasser beschäftigt. Das Tier war aus einem Stall an der August-Bebel-Straße geflüchtet und wurde später am Halbendorfer Weg beim Sonnenbaden entdeckt. Mit frischem Obst versuchten die Beamten vergeblich, das Schweinchen anzulocken. Bevor es der Feuerwehr gelang, das Minischwein einzufangen, ging es auf der Fahrbahn spazieren und lieferte sich mit den Einsatzkräften ein Versteckspiel hinter Büschen. Soweit aus Bautzen, Diana Wild.
9: Ja, langsam ist ein bisschen was aufgetaucht im MDR Sachsen Verkehrsservice. Vorsicht auf der A4 Frankfurt-Dresden zwischen Glaucher Ost und Hohenstein-Ernstthal liegt eine Schaufel auf der linken Fahrspur im Baustellenbereich. Und B92 Richtung Plauen zwischen Oelsnitz und der A72 Auffahrt Plauen Süd liegen große Äste. Neue Blitzer A72 Richtung Hof zwischen Plauen Süd und Pirk, B169 auf der Ortsumfahrung von Riesa Richtung Döbeln. Dann wird auf der B182 am Abzweig Elsnig Richtung Torgau geblitzt und in Chemnitz in der Reichenhainer Straße in Höhe Uni Stadt auswärts. So, noch eine Sofortmeldung von der A4, gerade aufgetaucht Richtung Görlitz zwischen Hermsdorf und Ottendorfer Krilla, Stau nach einem Unfall.
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0: Was wirklich bleibt, Christina Stürmer. Ja, was das angeht, ist der neue Bundestrainer unserer Fußballnationalmannschaft noch ganz, ganz am Anfang. Und die Frage muss hoffentlich auch noch gar nicht lange beantwortet werden. Aber was bleibt denn von einem schnelllebigen Geschäft wie der Comedy-Branche?
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0: Ja, und was bleibt von ihren Späßen, ne? Zum Beispiel, wenn unsere drei Alltagsphilosophen eben, na sagen wir eben, nehmen wir das Thema gleich, auch über Erstligafußball fachsimpeln.
2: Erstligafußball ist für mich nur interessant für Frisurentipps. Passt ein Halstattoo gut zu ausrasierten Seiten? Und ich mag halt immer, wie gebrieft die ganzen Fußballspieler sind, wenn die danach irgendwelche völlig übergriffigen Fragen beantworten müssen. Weil denen wird ja vom Trainer gesagt, okay, wir haben 4-0 verloren. Wenn du gleich an so einem Interviewer vorbeigehst, polier ihm nicht das Fressbrett, wiederhol die Frage, komm runter und antworte etwas. Und möglichst diese Hülsen.
3: Ja, das ist hervorragend.
4: Hammer.
3: Genau. Ja, wir haben gut gespielt, sind auch gut reingekommen, haben wir natürlich hinten raus zeitig aufgemacht. Das 1-0 war unnötig, zu viele leichte Fehler.
2: Am Ende, das haben zwei Jahre lang am Stück jeder gesagt, am Ende hat eben dieses Quäntchen Glück gefehlt. Und man denkt, Alter, du kriegst Geld dafür, tritt gegen den Ball. Was für ein Glück.
3: Nein,
2: Nein.
3: Die meisten sagen, ob es nützlich ist, wir müssen jetzt den Fehler bei uns suchen, wir müssen als Mannschaft zusammenhalten. Und genau, jetzt poliere ich dir trotzdem die Fresse.
2: Ja.
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0: Wäre im Fußball auch mal schön, so ein Camouflage-Dress, ne? Kann man sich gut verstecken, wenn man nicht draußen an den Fans vorbei will. Fällt mir gerade nur so ein.
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0: Ja, Alibaba, also Kloppo, ne? Und die 44 Räuber nach dem orientalischen Märchen. So könnte man die Kadernominierung von Fußball-Bundestrainer Jürgen Klopp heute überschreiben. Alex Schubert vom Sport ist nochmal da. Ist ja logisch, dass man sich heute damit befasst. Ja. Und bei 44 Spielern im Kader, da kann man sich eine ganze Weile damit befassen. Wieso sind es so viele?
2: Weil Jürgen Klopp so viele Spieler wie möglich live im Training oder dann auch im Spiel sehen will. Und weil 4 Länderspiele in 2 Wochen anstehen in der Nations League. Heißt, er hat 2 Kadergruppen gebildet. Nur Torhüter Finn Dahm vom FC Augsburg ist bei allen 4 Spielen dabei und somit auch im Kader Nummer 2. Der erste Kader orientiert am WM-Kader. Im zweiten Kader experimentiert Klopp dann ein bisschen mehr. In dem Kader sind dann auch Raum, Baku und Gruda, also 3 Leipziger.
0: So, und es gab bei dieser Kadernominierung ein paar Überraschungen. Welche waren denn die größten?
2: Die 3 Neulinge, die Klopp nominiert hat. Mika Bauer von Celtic Glasgow, Felix Keidel von der SV Elversberg und Bambassé Conté aus Hoffenheim. Und wie waren so die Telefonate, als Klopp die Neulinge einlud?
3: Am längsten gelacht hat Bamba Conté. Da habe ich nur Jürgen Klopp gesagt, hat 2 Minuten am Stück gelacht. Das war eine sehr tiefe Stimme. Da ich den Anruf mal kriege.
0: Also gibt viele Änderungen, aber wird Captain, ich sage jetzt mal Captain Kimmich, ne, noch Verteidiger bleiben?
2: Wird's unter Klopp nicht mehr geben. Für Klopp ist sein Kapitän ein Mittelfeldspieler. Wobei Captain Kimmich ist ja im zweiten Kader gar nicht dabei. Wer wird denn da Kapitän sein?
3: Keine Ahnung, habe ich keine Sekunde drüber nachgedacht. Werde ich aber noch machen, versprochen. Am Ende wird jemand die Binde tragen.
2: Ja, wovon Klopp aber Ahnung hat, ist ballorientiertes Verteidigen. So wird natürlich gespielt. Klopp legt Wert darauf, dass alle auf dem Platz verteidigen und dass die Zuschauer ab dem ersten Spiel in den Niederlanden sehen, dass diese DFB-Elf immer gewinnen will.
3: Kann ich natürlich nicht versprechen. Ich wäre schon ganz happy, man könnte uns ansehen, dass wir es wirklich wollen. Dann ist es schon gut.
0: Ganz schön viel, was er nicht versprechen will und kann. Ne? Also wir werden es auf jeden Fall ganz, ganz scharf beobachten, Alex. Danke dir.

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2: Das bleibt doch ganz nett heute Nachmittag und vor allem auch mild mit 17 bis 21 Grad. Morgen geht's dann schon so ein bisschen durchwachsener durch den Freitag. Von Nordwesten breitet sich vormittags Regen aus, der nachmittags über den Südosten davonzieht. Und dazwischen lockert es zwar auf, aber hier und da tupfenweise sind dann immer noch einige Schauer für Sachsen vorgesehen. Auch wieder bei 16 bis 21 Grad. Dann kommen wir kurz zum Wochenende. Das wird etwas wechselhaft. Es sind immer wieder Sonnenstrahlen dabei, aber auch ein paar Schauer. Am Sonntag mehr Regen. Die Temperaturen bleiben ungefähr da, wo sie jetzt sind.
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3: Mit Andreas Kalb. Schönen guten Tag. Der Wolf darf in Sachsen künftig bejagt werden. Der Landtag hat die geschützte Art in das sächsische Jagdgesetz aufgenommen. Geplant ist ein Bestandsmanagement, das festlegt, in welchen Gebieten die Wolfsdichte reguliert werden muss. Dafür ist eine Jagdzeit von Juli bis Oktober vorgesehen. Außerdem darf der Wolf künftig geschossen werden, wenn er Nutztiere verletzt oder getötet und dabei Schutzzäune überwunden hat. In Sachsen sind insgesamt 46 Wolfsterritorien nachgewiesen, die meisten in der Oberlausitz. Bis zur Mitte des Jahres wurden 200 Nutztiere im Freistaat getötet. Der Großteil der Fälle wird gesichert auf Wölfe zurückgeführt. Sachsens Ministerpräsident Kretschmer hat sich für weitere Ansiedlungen der Rüstungsindustrie im Freistaat ausgesprochen. Er sagte im Landtag, nach dem Wahlsieg der AfD in Sachsen-Anhalt würden Unternehmen nach Alternativen suchen.
4: Und schon drehen die ersten Unternehmen den Rücken zu diesem Land und sagen, können wir mit euch darüber reden? Wir sollten das nutzen. Wir haben hier tarifgebundene Arbeitsplätze und die müssen wir versuchen hier anzusiedeln, Wertschöpfung, Beschäftigung zu sichern. Ich habe es explizit auf Volkswagen in Mosel ausgeschlossen, weil ich der Meinung bin, dass wir dort um Automobil kämpfen. Aber insgesamt sollte dieses Land eine positive Haltung zum Thema Verteidigungswirtschaft haben.
3: In Reinsdorf bei Zwickau ist eine illegale Cannabisplantage entdeckt worden. Wie die Polizei mitteilte, fanden die Beamten insgesamt 650 Pflanzen sowie Technik für ihre Aufzucht. Die Beamten konnten einen 46-jährigen Verdächtigen festnehmen. Er kam in Untersuchungshaft. Gegen den Mann wird wegen Verstoßes gegen das Konsum-Cannabis-Gesetz ermittelt. Die Pflanzen wurden entsorgt. Das Cannabis hatte laut Polizei einen Straßenverkaufswert von mehr als 1 Million Euro. Der neue Fußball-Bundestrainer Jürgen Klopp startet mit einem Doppelkader in seine ersten Länderspiele. Das Aufgebot der Fußballnationalmannschaft für den Auftakt in der Nations League umfasst insgesamt 44 Spieler. Darunter sind 16 WM-Fahrer und 16 Akteure ohne Länderspieleinsatz. Zu dem Aufgebot gehören auch 3 Spieler von RB Leipzig. In der Abwehr sind es Riedle Baku und David Raum sowie Mittelfeldspieler Brajan Gruder. Das waren Nachrichten von MDR Sachsen. 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
2: Zum MDR Sachsen Verkehrsservice. Vorsicht zunächst auf der A4 Frankfurt-Dresden. Zwischen Glaucher Ost und Hohenstein-Ernstthal liegt immer noch eine Schaufel auf der linken Fahrspur im Baustellenbereich. A72 Richtung Leipzig, zwischen Hartenstein und Stolberg West, stockt der Verkehr an einer Baustelle, 10 Minuten dauert es länger. B92 Richtung Plauen, zwischen Oelsnitz und der A72 Auffahrt Plauen Süd liegen größere Äste. Im Landkreis Mittelsachsen, zwischen Taura und Burgstedt, Behinderungen durch einen defekten PKW. Und Blitzer, A72 Richtung Hof, zwischen Plauen Süd und Pirk. B173 am Ortsausgang Freiberg Richtung Dresden. In Chemnitz ein Blitzer, in der Reichenhainer Straße Höhe Unistadt auswärts und in Leipzig wird in der Albrechtshainer Straße stadtauswärts ebenfalls geblitzt. Alles Weitere können Sie uns immer kostenfrei melden unter 0800 637 5637. Guten Weg, hoffentlich nicht mehr so lange und kommen Sie gut an. 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
2: Ja, das ist so ein bisschen wie bei Karl May und seinen nie gemachten Reisen in den wilden Westen. Auch Middle of the Road, die aus dem verregneten Glasgow stammten, die waren, als sie den Song über eine amerikanische Stadt aufnahmen, über die noch nie ein Song geschrieben worden war, auch noch nie da, in Sacramento.

0: Also ganz sanft reingesliced hier ins Studio, Julian Mengland ist immer noch am Wippen hier, meine Güte, wenn Fancy das wüsste.
1: Voll gut, im Disco Fox durch die Gegend wippen.
0: Fancy, ganz super. Genau, das hat was. So, heute Abend geht's wieder durch den Sachsenspiegel mit dir, 19 Uhr. Ne?
2: Mhm. Was hast du denn für eine Hose jetzt? So
3: bisschen weiter heute.
0: Bisschen weiter, ja. Könnte passen für Yoga, aber vielleicht noch ein bisschen was Flexibleres,
1: wenn
0: ihr das schon habt.
1: Also Yoga mache ich, wenn überhaupt, dann mal privat zwischendrin. In der Sendung heute Abend gucken wir einfach beim Yoga zu. Aber lassen wir uns vorne anfangen. Wer viel mit dem Bus oder mit der Bahn unterwegs ist, der kennt vielleicht das Bild. Fast alle starren ständig auf ihr Smartphone. Und am besten dann noch mit Kopfhörern in den Ohren, also quasi wie abgeschirmt von der Außenwelt. In Görlitz haben sich heute Fahrgäste die Zeit ganz anders vertrieben. Die Linie 1 hat sich nämlich in die wohl schlauste und aktivste Bahn Sachsens verwandelt. Bewegungslust statt Pendlerfrust war heute angesagt. Da haben einige nicht schlecht gestaunt beim Einsteigen.
4: Herzlich willkommen, Sie sind richtig. Linie 1 in der Mobilitätswoche. Volkshochschule Görlitz begleitet Sie hier von 9 bis 12 und bietet ein bisschen was an zum Zuhören, zum Mitmachen.
1: Dann sitzen da die Herrschaften in den Reihen und pflücken zum Beispiel Äpfel so vom Baum, also ein bisschen in Bewegung. Wir haben bei den Bildungshäppchen der Volkshochschule heute in Görlitz vorbeigeschaut und sind auch ein paar Stationen mitgefahren.
0: Und wenn dann noch ein Glas Wein serviert werden würde, das wär's doch, ne? Ja, aber gut, am Wochenende können wir alle hin, können die Weinfeste in Sachsen besuchen. Das Wetter wird ja auch ganz okay. Meißen in Radebeul, natürlich, das sind die Klassiker. Und da lässt man das Auto am besten wirklich irgendwo stehen, um da wirklich mal das eine oder andere Gläschen probieren zu können.
1: Ja, lass uns lieber mit dem Sonderzug fahren. Zum Beispiel auf der Strecke Döbeln-Meißen. Und der hat auch eine besondere Geschichte. Denn eigentlich gehörte die Strecke dort zu den verwaisten Gleisen im Freistaat. Viele Bahnstrecken in ländlichen Regionen sind ja in den letzten Jahrzehnten stillgelegt worden. Schade eigentlich, dachten sich auch drei Bahnfreunde und krempelten die Ärmel hoch. Der Rest ist Bahngeschichte mit ganz viel Gemeinsinn. Heute Abend mehr dazu.
0: Ja, Eisenbahn interessiert sowieso fast jeden, ne, Julian? Danke dir heute Abend, 19 Uhr, Sachsenspiegel.
1: Ich freue mich.

0: Tja, man soll ja nicht immer so viel zurückschauen und lieber nach vorne, aber an besondere Erlebnisse erinnern wir uns doch alle sehr, sehr gerne. Letztes Jahr zum Beispiel während unserer Herbstaktion Verein Stark. Da waren diese über 1000 Papierboote auf den Lübschützer Teichen bei Machern. Und diese Boote haben damals für eines der buntesten Bilder bei uns im Vereinsspiel gesorgt.
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0: Ja, es ging immerhin um 2500 Euro, die der Verein der Lübschützer Teiche gewinnen konnte. Die Aufgabe hieß, bastelt selbst oder lasst basteln, lasst euch helfen, 888 bunte Papierboote. Ja, und der Verein hat weit mehr geschafft und dann das gesamte Geld, die 2500 Euro, für ein besonderes Projekt gewonnen. Silvio Czager ist da jetzt nochmal hingefahren und guckt sich an, was aus dem Geld geworden ist und vor allem auch aus den Booten.
2: Ich glaube, das waren über 1000 Boote, die bei euch zusammengekommen sind. Ja. Was habt ihr damit gemacht, Clemens?
3: Gute Frage. Also die Boote standen dann noch eine ganze Weile bei uns im Wohnzimmer rum und wurden dann aber Stück für Stück auch entsorgt. Aber die haben uns noch lange begleitet, ja.
2: Ich werde es ja nie vergessen, wie wir hier direkt auf dieser Wiese diese ganzen Boote aufgebaut haben. Wir stehen jetzt hier direkt unter so einem Zelt mit so einer Sitzlounge, direkt zum Blick zu den Lübschützer Teichen. Das ist aber nicht das, was ihr mit dem Geld gemacht habt. Du hast mir gerade schon erzählt, das war nämlich letztes Jahr nicht da, was habt ihr abgebaut über den Winter. Wo sind die 2500 Euro? Habt ihr sie investieren können?
3: Die sind noch nicht alle.
2: Es ist noch was da. Es wow, die anderen da. Vereine werden jetzt genau hin und sagen, oh, da gibt es noch Geld.
3: Nee, es ist tatsächlich noch was da. Es hat uns sehr, sehr geholfen. Also erstmal hat uns die Aktion an sich geholfen, mal ganz unabhängig von dem Geld, weil sie diesen Verein auch noch mal so richtig in den Schub gegeben hat. Auf einmal waren ganz viele Leute da und alle Vereinsmitglieder sind aus ihren Löchern gekrochen.
2: Ich weiß nicht, bei euch waren Leute, die kanntet ihr gar nicht. Ihr habt immer so gesagt, da kommen Menschen mit Boote. Ich keine Ahnung, ich kenne die nicht.
3: Ja, also es war ein richtig schönes Initiationserlebnis. Und wir hatten ja gesagt, wir brauchen das Geld vor allen Dingen auch für den Ausbau unseres Vereinshauses. Da haben wir so ein aus frischem Eichenholz gebautes Fachwerkhaus, was der Verein als Vereinshaus kriegen soll. Das Holz muss aber noch trocknen, bevor das ausgefacht. Das heißt, wir planen tatsächlich erst für nächsten Sommer diese Baustelle, dass wir dort dann den Putz machen innen und so. Und dafür brauchen wir dann auch das Geld. Und es hat uns aber erstmal schon sehr geholfen, weil der Verein ja auch erst so in Fahrt gekommen ist. Und es hat uns so ein bisschen auch über Wasser gehalten, dass wir einfach unsere Vereinsarbeit so auf ganz niedrigem Niveau erstmal so grundlegend weitermachen konnten.
2: Ich höre raus, das war wie so ein Anschub wahrscheinlich auch. Mensch, der Verein erlebt, er kann auch gemeinsam was auf die Beine stellen.
3: Absolut.
2: Das kann man sich, glaube ich, gar nicht vorstellen, wie schön das gerade ist. Das ist ja ein Campingplatz hier oben, hier wird gerade gecampt. Wir gucken hier auf diesen See runter. Es ist eigentlich total chillig, eine total schöne Ecke. Und ihr sagt, Mensch, das darf nicht sterben, diese Ecke. Wir wollen die so ein bisschen zum Leben halten. Hier oben war doch oben so eine Bühne, wo ihr gesagt habt, da könnte man sich mal vorstellen, vielleicht irgendein Programm zu machen.
3: Ja, es passieren auch regelmäßig Veranstaltungen, kleine Festivals, Netzwerktreffen, Konzerte.
2: Das heißt, wir machen die Aktion ja jetzt wieder. Das heißt, ihr könntet euch wieder anmelden.
3: Okay.
2: Wieder 2500 Euro. Wenn ich jetzt fragen würde, habt ihr denn noch ein Projekt? Ja.
3: Auf alle Fälle. Also wir haben viele Projekte vor.
0: Ja, wenn ein Verein kein Projekt mehr hat, das wäre doch überhaupt nicht möglich. Also los geht's. Jeder Verein, der vor irgendeinem Projekt steht, anmelden auf mdrsachsenradio.de. Im Oktober geht's dann los.
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10: Um 16.30 Uhr das Oberlausitzwetter in der Nacht zunächst noch aufgelockert. Zum Morgen hin dann zunehmend bewölkt, aber überwiegend trocken. 13 bis 6 Grad die Nachttemperaturen bei uns in der Oberlausitz.
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10: Ja, Tanzen macht glücklich. Deshalb sollte Tanzen keine Frage des Alters sein. Und so gibt es regelmäßig in Wilten ein Ü70-Tanz-Event sozusagen. Zum fünften Mal wird hier zum Seniorentanzball geladen. Unsere Reporterin Luise Schermesser über die große Aufregung davor und auch darüber, warum Foxtrott, Walzer und Boogie-Woogie nichts mit Alter oder Mobilität zu tun hat.
11: In Wilten sieht es ein bisschen so aus, als ob ein Zirkus kampieren würde. Drinnen aber deuten die vier Kronleuchter schon auf den Seniorentanzball hin, der hier morgen stattfinden soll. Michel Hille ist für den Ball verantwortlich.
12: Es ist ein bisschen ärgerlich gewesen, es ist ein Regeneinbruch gewesen. Jetzt ist es so, dass wir Teppichboden austauschen, es kommen noch Trockengeräte rein, weil hier ein bisschen Teppich nass geworden ist. Wir werden bis Anschlag arbeiten, das weiß ich, das wird eine kurze Nacht.
11: Die 400 Karten für den Ball sind alle ausverkauft. Der Abend ist eine schöne Abwechslung für Senioren mit positiven Nebenwirkungen und wissenschaftlich begleitet. Denn Michel Hille ist nicht nur Ballorganisator, sondern auch Professor an der Hochschule Görlitz.
12: Genau, es gibt ein Fachwort Mobilitätskompression. Es geht darum, dass man Erkrankungen möglichst eindämmt. Zum Beispiel, wenn es dann darum geht, dass man Hilfe- und Pflegebedarf hat, trotzdem zu so einem Ball zu kommen und sich zu bewegen.
11: Monika Lommatsch freut sich schon drauf. Die 82-Jährige wohnt nur ein paar Gehminuten vom Festzelt entfernt. Im betreuten Wohnen vom Deutschen Roten Kreuz. Für den Ball will sie extra noch zum Friseur.
13: Ich bürste die Haare abschneiden und Lockwelle und föhnen, was so üblich ist. Eine weiße Bluse, eine rote Jacke und eine schwarze Hose.
11: Ihr Mann Siegfried ist sich in Sachen Outfit noch nicht so sicher.
14: Ja.
13: Werde ich schon schick anziehen.
14: Ja, wissen Sie was mit Bornönsch, da kommt also nichts Äußeres.
13: Das ist ein Tanzball und da muss man sich schon ein bisschen herrichten. Wahrscheinlich auch ein weißes Hemd, eine schwarze Hose oder eine helle und ein schönes Jackett hat er und das zieht er an.
11: Damit, dass Siegfried das Tanzparkett betritt, rechnet Monika übrigens nicht. Aber sie hat einen Plan B und C.
13: Es stand ja im Programm, dass es noch andere junge Männer gibt, die sich bereit erklären. Aber ich habe auch hier eine Bekannte, die wohnt im Nebeneingang und die tanzt auch so schrecklich gerne. Und wir hatten hier Frühlingsfest und mit der Martina hieß die. Mit der habe ich auch getanzt. Und die kann gut tanzen, die kann gut führen. Das finde ich immer gut.
11: Es ist der 25. Ball, den Michel Hille veranstaltet. Mit durchweg positiven Rückmeldungen.
12: Dann fragen die Menschen schon immer, wann machen wir es denn wieder? Weil ich habe beispielsweise einen neuen Lebenspartner gefunden. Ich habe da jemanden kennengelernt.
11: Wenn in Wilten also das Tanzbein geschwungen wird, ist es egal, ob mit Rollator auf der Tanzfläche oder einfach vom Stuhl aus. Hauptsache, man kommt zusammen und in Bewegung.
10: Ja, vom Tanzsaal ins Nachrichtenstudio und den Kurzmeldungen aus der Oberlausitz. Ein Jahr nach der Schließung des Erlebnisbades in Krauschwitz und der Insolvenz der Betreibergesellschaft tut sich etwas auf dem Gelände. Unser Reporter Thomas Schulz berichtet.
15: Es sind erste Aufräum- und Grünschnittarbeiten auf dem Gelände im Gange. Außerdem wurde ein Pkw mit britischem Kennzeichen beobachtet, der wiederholt am rückwärtigen Eingang des Bades steht. Und es gibt eine neue Gesellschaft mit demselben Sitz wie die frühere Erlebniswelt, die SF Sport und Freizeit GmbH. Ihr Unternehmenszweck ist laut Handelsregister das Betreiben von Sport- und Freizeitanlagen und Beherbergungsstätten. Ob sie tatsächlich etwas mit der Zukunft der Erlebniswelt zu tun hat, ist allerdings nicht bestätigt.
10: 42 kleine Neuschieburger zählt Bischofswerda zwischen Juli 2025 und Juni 2026. Am kommenden Sonntag werden sie offiziell von der Stadt begrüßt. Das Begrüßungsevent gibt es seit mehr als 30 Jahren. Seit 9 Jahren wird für jeden neugeborenen Jahrgang ein Baum im sogenannten Salvete-Park gepflanzt. Diesmal wird es eine Blutbuche sein. Eishockey-Zweitligist Lausitzer Füchse hat sein Kapitänsteam bestätigt. An der Spitze steht auch in dieser Saison wieder Clark Breitkreuz. So der Verein unterstützt wird der 34-Jährige durch 4 Assistenten. Und damit zurück nach Dresden.
6: Busverkehr haben wir jetzt die Autobahn erstmal frei. Das ist da schon mal eine gute Nachricht. Und sonst im MDR Sachsen Verkehrsservice. Ja, das erste betrifft den Landkreis Mittelsachsen. Behinderungen durch einen defekten PKW zwischen Taura und Burgstedt. In Syrau auf der B282 steht ein defekter PKW in der Baustelle. Und Blitzer B2 zwischen Tornau und Bad Düben. A72 Richtung Hof zwischen Plauen Süd und Pörg. B173, einer am Ortsausgang von Freiberg Richtung Dresden. In Chemnitz in der Reichenhainer Straße, Höhe Unistadt auswärts. Also das hier in Dresden in der Blasewitzer Straße und in der Radeburger jeweils stadteinwärts Blitzer und in Leipzig in der Albrechtshainer Straße auch stadtauswärts. Ist noch was offen? Unsere Verkehrshotline ist es auch. Rufen Sie uns gerne an 0800 637 5637. Dankeschön und kommen Sie gut heim. 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

0: Ja, so kurz nach 4:45 kann man dann schon mal durchhängen zum Feierabend am Donnerstag. Ja, ich habe echt so ein bisschen gestutzt, als ich das gelesen habe. Den Begriff, den kannte ich auch noch nicht. Kinodoktor. Und da geht es gar nicht um eine Arztsprechstunde im Kino, auch wenn hier Filmtheater tatsächlich auf Herz und Nieren geprüft werden. Seit 4 Jahren besucht nämlich die Initiative der AG Kino schon große und kleine Filmtheater und trifft da Diagnosen hinsichtlich Wirtschaftlichkeit und Qualität. Lars Tunschei hat damit zugehört.
1: Der Kinodoktor ist eine Initiative von Kinobetreibern für Kinobetreiber. Er nimmt das Kino als zusammenhängenden Organismus wahr. Um sich ein Bild vom Patienten zu machen, gilt es erstmal, einen umfangreichen Fragebogen auszufüllen. Schließlich muss man den Patienten erstmal kennenlernen, sagt Valeska Hanel von der AG Kino. Das Wichtigste ist dann der Besuch vor Ort. Kein Kino ist wie das andere.
2: Also wir versuchen, so einen unvoreingenommenen Eindruck wie möglich uns erstmal zu verschaffen. Das ist Schritt 1 bis 3,5.
1: Die Analyse setzt dann schon vor dem Kinobesuch an, sagt Daniel Charigot.
3: Also das heißt, der Weg des Kunden, im Prinzip von Social Media bis zum Kinosaal, bis hin zum kulturellen Bereich, Programm und auch Marketing etc. Also ein sehr umfangreiches Programm, was wir da haben. Und im besten Fall hat man am Ende eine gute Übersicht von seinen Stärken und Schwächen und kann dann daran auch gut arbeiten.
1: Eine umfassende Medizin gibt es nicht, betont Charigot. Jeder Patient hat schließlich seine eigenen Symptome und individuellen Bedürfnisse. Ein Kino in der Provinz ist eben nicht mit einem in Leipzig oder in Dresden zu vergleichen. Marit Wolf betreibt seit 10 Jahren das Kino Metropol in Chemnitz. Sie hat die Dienste der Kinodoktoren dankbar in Anspruch genommen.
4: Da fast alle unter

0: nimerischen Abläufe im Kino bei mir in Personalunion stattfinden, bin ich bestimmt in vielerlei Hinsicht betriebsblind und wollte da einfach mal das eigene Kino durch die Augen von Branchenprofis sehen.
1: Die Experten haben sich zunächst bei ihr in die Schlange gestellt, wie ganz normale Besucher.
0: Das war wieder Besuch von kritischen Freunden, die die Abläufe vor Ort, das Kinoerlebnis und den Servicebereich genauestens unter die Lupe genommen haben und dann im Anschluss einen Bericht wie eine Diagnose erstellt haben.
1: Dieser Abschlussbericht ist Gold wert, sagt Wolf. Für sie war die Arbeit der Kinodoktoren sehr wertvoll.
0: Das Risiko ist gering, zumal es sogar als Beratungsleistung förderbar ist. Das Schlimmste, was passieren kann, sind frischer Wind und vielleicht sogar ein paar kleine nachhaltige Veränderungen, die im besten Fall wieder neue, alte, junge und zukünftige Kinofans bedeuten können.

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8: Ja, man sieht es eigentlich jetzt schon. Heute Abend halten sich die Wolken weitgehend im Hintergrund, sodass es bei 14 bis 16 Grad öfters sonnig ist und hier und da nur ein bisschen windig. Ja, und durch die Nacht geht es dann mehr oder weniger dicht bewölkt mit 13 Grad im Flachland und maximal 8 nur im Gebirge. Morgen früh darf die Sonne auch ein bisschen trödeln. Es ist erstmal bewölkt, ein paar Schauer ziehen durch und nachmittags dann über die Oberlausitz wieder ab. Danach kommt die Sonne raus und auch morgen sind 16 bis 21 Grad vorgesehen für Sachsen. Und so geht es dann auch mit Sonne und einigen kurzen Schauern durchs Wochenende. Der Sonnabend lockt mit 20 bis 23 Grad an die Spätsommerluft und am Sonntag ist wieder etwas Regen zu erwarten bei maximal 21 Grad.
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9: Mit Andreas Kalb. Schönen guten Tag. Der Wolf darf in Sachsen künftig bejagt werden. Der Landtag hat die geschützte Art in das sächsische Jagdgesetz aufgenommen. Geplant ist ein Bestandsmanagement, das festlegt, in welchen Gebieten die Wolfsdichte reguliert werden muss. Dafür ist eine Jagdzeit von Juli bis Oktober vorgesehen. Außerdem darf der Wolf künftig geschossen werden, wenn er Nutztiere verletzt oder getötet und dabei Schutzzäune überwunden hat. In Sachsen sind insgesamt 46 Wolfsterritorien nachgewiesen, die meisten in der Oberlausitz. Bis zur Mitte des Jahres wurden fast 200 Nutztiere im Freistaat getötet. Der Großteil der Fälle wird gesichert auf Wölfe zurückgeführt. 7 Mitgliedern der Ultragruppierung Starke Jugend wird die Bildung einer kriminellen Vereinigung vorgeworfen. Wie die Generalstaatsanwaltschaft Dresden mitteilte, wurde zudem Anklage wegen Körperverletzungen und Raubdelikten erhoben. Die Deutschen im Alter von 21 bis 30 Jahren gehörten demnach zu einer Nachwuchsgruppe der Ultraszene von Erzgebirge Aue. Diese wurde inzwischen aufgelöst. Ihr Ziel waren Angriffe auf gegnerische Fans. Bereits im vergangenen Jahr hatte das Landgericht Dresden 5 Mitglieder zu Haft- und Bewährungsstrafen verurteilt. In Reinsdorf bei Zwickau ist eine illegale Cannabisplantage entdeckt worden. Wie die Polizei mitteilte, fanden die Beamten insgesamt 650 Pflanzen sowie Technik für ihre Aufzucht. Die Beamten konnten einen 46-jährigen Verdächtigen festnehmen. Er kam in Untersuchungshaft. Gegen den Mann wird wegen Verstoßes gegen das Konsum-Cannabis-Gesetz ermittelt. Die Pflanzen wurden entsorgt. Das Cannabis hatte laut Polizei einen Straßenverkaufswert von mehr als 1 Million Euro. Chemnitz wird heute Abend Kulisse für ein Lichtfestival. Unter dem Namen Light Our Vision erstrahlen die Fassaden in einem bunten Licht. Was die Besucher erwartet, berichtet MDR Sachsen-Reporter Thomas Friedrich.
10: Mit Einbruch der Dunkelheit werden in Chemnitz an den nächsten 3 Abenden Lichtinstallationen von internationalen Künstlern zu sehen sein. 8 Orte in der Innenstadt erstrahlen dann in besonderem Licht. Das unbestritten größte leuchtende Objekt wird in diesem Jahr die 93 Meter hohe Fassade des ehemaligen Kongresshotels sein. Sie wird als größte Spielkonsole Europas von den Besucherinnen und Besuchern genutzt werden können. Das Festival Light Our Vision gibt es seit 3 Jahren mit dem Ziel, übersehene Orte im öffentlichen Raum von Chemnitz in ein neues Licht zu rücken.
9: Das waren Nachrichten von MDR Sachsen. 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
8: Und die Verkehrsstörungen zum Feierabend im MDR Sachsen Verkehrsservice A72 Richtung Leipzig zwischen Stolberg Nord und Kreuz Chemnitz. Stau mit stockendem Verkehr dauert 10 Minuten. In Syrau auf der B282 steht ein defekter PKW in der Baustelle. Neue Blitzer A72 Richtung Hof zwischen Plauen Süd und Pirk. B2 zwischen Tornau und Bad Düben. B182 am Abzweig Elsnig Richtung Torgau. Und in Dresden wird in der Blasewitzer Straße und der Radeberger jeweils stadteinwärts geblitzt. Sonst noch was? Kurzer Anruf genügt bei uns, kostenfrei 0800 637 5637. Und kommen Sie bald heim, schnell und aktuell, der MDR Sachsen Verkehrsservice.
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8: Ja, der passt ja auch sehr, sehr schön zum Feierabend. Eine ziemlich mystische Melodie, ein bisschen verträumte Stimmung. Das alles im unnachahmlichen Stil von Peter Gabriel. 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

0: Jason Donovan, der Mann mit der Sonne in der Stimme. Ah, da kenne ich auch ein.
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0: Das hat der Renato Bodenburg nämlich auch. Ja, oh. Ja, und wenn er dann noch über die Sonne spricht. So klingt das nicht mit der Sonne. Jetzt schon wieder besser. Ja, also, ja. Aber bleiben wir beim Thema, lieber Renato. Heute wäre ja so ein sonniger, trockener Feierabend schön nach dem Wetter tagsüber. Wie sieht's denn aus?
2: Naja, wenn ich jetzt mal Mitteldeutschland anschaue, dann haben wir in Sachsen eigentlich das größte Glück, nämlich die wenigsten Wolken vom Erzgebirge, im Grunde vom Vogtland über das Erzgebirge, dann auch das Elbtal und bis zur Oberlausitz. So in dem Stückchen nordwestlich um die Region Leipzig bis zur Dübener Heide rauf, da sind die Wolken mal ein bisschen mehr mit vertreten, aber auch da ist es sonst überwiegend freundlich und es bleibt auch trocken bis zur Nacht. Also auf alle Fälle da ein angenehmer Abend,
0: okay,
2: muss man sagen.
0: Okay, ich helfe dir mal ein bisschen. Ist denn morgen, ich brauche es auch manchmal, ist denn morgen wieder Spätsommer zu erwarten, Renato?
2: Jetzt kommt die Frage so, was du daraus, wie der für dich aussieht.
0: Spätsommer ein bisschen sonnig, ja. Ein paar Regentropfen wären schon auch gut und über 20 Grad, sage ich mal.
2: Also dann hast du ja alles mit dabei. Aha. Morgen gibt es erstmal ein bisschen Regen, denn wir haben in der Nacht dann so einen Tiefausläufer, der uns überqueren wird. Der kommt erst in den Frühstunden bei uns an, sonst weiter westlich zieht er dann schon in der Nacht mit rein und wir haben dann im Grunde genommen vom Erzgebirge bis zur Oberlausitz noch so in den vormittags, frühen Nachmittagsstunden was davon. Dann zieht das über das Zittauer Gebirge raus und dahinter gibt es dann auch schon Auflockerungen. Morgen so eine Mischung dann aus Sonne und Wolken im Laufe des weiteren Tages und es können am Nachmittag noch vereinzelt Schauer auftreten, weil die Luft ein bisschen feuchter ist. Aber ansonsten sind die doch recht wenig da nur noch zu finden und temperaturmäßig geht es dann auch morgen sogar bis auf 23 Grad mit rauf.
0: Und dann haben viele Wochenende.
2: Ja, dann haben viele Wochenende und die sollten auch gut planen, weil das auch wieder so ein bisschen zweigeteilt ist. Im Grunde wie das Vergangene auch. Der Sonnabend sah besser aus, der Sonntag sah dann erstmal regnerisch aus. Auch dieses Mal so. Mit dem Sonnabend sind wir erstmal noch bis zum Nachmittag bei einer recht freundlichen Angelegenheit. Dann gibt es mal ein paar Wolken mehr, bleibt aber eigentlich trocken. Temperaturen auch so 22, maximal nochmal 23 Grad. Aber am Sonntag zieht erstmal Regen durch. Erst am Nachmittag kommen dann dahinter so ein paar Auflockerungen mit dazu und dann gibt es 21 Grad.
0: Ist ja schön, ist ja immerhin auch noch Sommer, ne? Noch,
2: ja.
0: Noch haben wir ihn, ja. Renato, danke. Wie sieht's denn? Kann ich dich morgen wieder löchern? Wie sieht's
2: du
0: aus?
2: Kannst dich morgen auch wieder löchern, okay. Und du kannst mich, ja, morgen, doch, morgen ist ja Freitag. Mensch, also
0: genau,
2: man rutscht dir völlig
0: das
2: aus dem
0: das
2: Rhythmus raus.
0: Also bis morgen.
2: Wir hören uns morgen. Tschüss.
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0: Was für ein Opus fällt immer fall. Messias Lied, ich wollte nie erwachsen sein. 20 Jahre jung, attraktiv und überaus begehrt. Nein, es ist kein Model, es ist der Malerweg in der Sächsischen Schweiz. Einer der schönsten Wanderwege in ganz Deutschland. Über 116 Kilometer geht es da durch spektakuläre Felslandschaften, durch romantische Täler und vorbei an idyllischen historischen Orten. Und unsere Reisereporterin Diana Schade hat sich mit der Frage auf den Weg gemacht, hält dieser Malerweg wirklich, was er verspricht? Der Outdoor-Influencer Simon Hegewald ist in der Sächsischen Schweiz aufgewachsen und begleitet sie ein Stück.
1: Gibt es hier eigentlich auch so eine typische Begrüßung unter den Wanderern in der Sächsischen Schweiz?
2: So ein ganz freundliches Hallo.
1: Hallo, dann sag ich jetzt mal Hallo.
0: Ja, das hat Diana dann auch öfter gebraucht. Sie hat nämlich auf dem Malerweg immer wieder andere Wanderer getroffen und ist mit ihnen spontan ins Gespräch gekommen. Auch mit Whitney und Aislinn aus Wisconsin in den USA.
3: Wir sind absolute Naturliebhaber und man kann die Frische der Luft und des Wassers förmlich riechen. Es ist wirklich herrlich.
4: Really nice. It's so beautiful here. We absolutely love it.
0: Ja, und klar, es ist vor allem die Landschaft, die den Malerweg so unverwechselbar macht. Spektakuläre Aussichten, abwechslungsreiche Pfade und das alles mitten durch die bizarren Felsformationen der Sächsischen Schweiz. 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
3: Um 17.30 Uhr auf die Sekunde genau das Wetter bei uns in der Nacht. Zunächst noch aufgelockert, zum Morgen hin dann zunehmend bewölkt, aber überwiegend trocken. 13 bis 6 Grad die Nachttemperaturen.
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3: In Großpostwitz, stellvertretend für viele Orte, nicht nur in der Oberlausitz. Es geht um Farbschmierereien an Häuserwänden etwa oder auch an Zügen. Für die einen Kunst oder politischer Protest, für andere, Hausbesitzer, Kommunen und Verkehrsbetriebe nämlich, bedeuten sie Vandalismus und hohe Kosten, wie Jakob Schäfer und Jenny Hauswald aus Großpostwitz berichten.
4: Politische Statements, Liebesbekundungen oder Beleidigungen, die mal mehr, mal weniger kunstvollen Schriftzüge an Brücken und Gebäuden sind juristisch gesehen ganz einfach vor allem Sachbeschädigung. Auch das Gebäude der Gemeindeverwaltung Großpostwitz war schon einmal betroffen. Für Gemeindemitarbeiter Sebastian Mende war klar:
5: Es war ganz klar Vandalismus, niveaulose Schmierereien.
4: Mit großen Schriftzügen hatten sich Unbekannte auf der Fassade des ehemaligen Bahnhofsgebäudes verewigt. Erst vor 2 Jahren war es aufwendig saniert worden.
5: Wir hatten das Glück, dass relativ schnell eine ortsansässige Malerfirma den Schaden dann behoben hat. Aber auch das hat Geld gekostet und das sind Gelder, die die Gemeinde garantiert sinnvoller einsetzen kann.
4: Die Kosten lagen im vierstelligen Bereich. Malermeister Pfeiffer machte sich mit einem speziellen Graffiti-Waschmittel, der klassischen Drahtbürste und Wasser ans Werk.
6: Man löst nicht nur das Graffiti, sondern die ganzen Untergründe, die Farbbeschichtung, die werden auch mit abgelöst, zum Teil auch mit der Putz. So, und dann fängt man halt an, von Grund auf die Fassade oder was es halt immer ist, neu aufzubauen.
4: Das Niveau solcher Delikte ist in Sachsen in den letzten Jahren relativ stabil geblieben. In der Oberlausitz wurden im ersten Halbjahr 2026 etwa 380 illegale Graffiti gezählt. Die meisten Menschen, die an solchen Schmierereien im öffentlichen Raum vorbeigehen, haben dazu eine klare Meinung.
7: Dass denen sofort die Hände abfallen sollten. Überall gerade neue Gebäude und kaum ist das fertig, ist die erste Schmiererei dran. Ne?
8: Also ich finde, es kann Kunst sein, wenn es genehmigt ist und wenn es schön gemacht ist, wirklich von Künstlern. Aber ich finde es, wenn es so willkürlich ist und halt wirklich so Schmierereien, finde ich es schon Vandalismus.
9: Das ist Blödsinn und das ist Selbstdarstellung.
10: Ja, die muss man erstmal erwischen.
4: Man muss sie vor allem auf frischer Tat bei dieser Art der Sachbeschädigung erwischen. So Anja Leuschner von der Polizeidirektion Görlitz.
11: Je nachdem, was dann geschmiert worden ist, sind es beispielsweise verfassungsfeindliche Symbole oder Parolen. Dann kommt noch der Paragraf 86a dazu, das ist das Verwenden von verfassungsfeindlichen Symbolen. Es gibt auch die Möglichkeit, dass volksverhetzende Parolen oder Zeichen aufgebracht wurden. In diesem Fall ermittelt dann auch der Staatsschutz.
4: Die Aufklärungsquote ist gering. Die Beseitigung kostet insgesamt Millionen. Das ungleiche Katz-und-Maus-Spiel kennt auch in der Oberlausitz nur Verlierer.
3: Um Farbschmierereien und den Konsequenzen, wenn man dabei erwischt wird, geht es auch in unseren Kurzmeldungen. Polizei ertappt in Zittau 2 junge Graffiti-Sprayerinnen auf frischer Tat. Die beiden 15- und 16-Jährigen hatten gestern am späten Nachmittag auf dem Oberdeck des Parkhauses an der Parkstraße mehrere Graffiti gesprüht. Die Beamten erstatteten Anzeige. Die Mädchen werden sich wegen des Verdachts der Sachbeschädigung verantworten müssen, so die Polizei. Heute jähren sich die fremdenfeindlichen Ausschreitungen von Hoyerswerda zum 35. Mal. Die Stadt erinnert in der kommenden Woche mit mehreren Veranstaltungen an die Angriffe auf Vertragsarbeiter und Asylsuchende im September 1991. Zum Auftakt wird die Ausstellung Herbst 91 eröffnet. Ein ausgebüxtes Minischwein hat am Morgen Polizei und Feuerwehr in Weißwasser beschäftigt. Das Tier war aus seinem Stall geflüchtet und wurde später beim Sonnenbaden entdeckt. Die Beamten versuchten vergeblich, das Schweinchen mit frischem Obst anzulocken. Bevor es der Feuerwehr gelang, das Minischwein einzufangen, ging es auf der Fahrbahn spazieren und lieferte sich ein Versteckspiel mit der Feuerwehr zwischen den Büschen am Straßenrand. Soweit aus Bautzen, Diana Witt.
12: Danke an die Kollegen in die Regionalstudios und es geht im MDR Sachsen Verkehrsservice zuerst auf die A72 in Richtung Leipzig zwischen Chemnitz Süd und dem Kreuz Chemnitz Stau mit stockendem Verkehr, 10 Minuten Zeitverzug und im Landkreis Görlitz ist die Straße zwischen dem Abzweig Bihain und Horka nach einem Unfall gesperrt. In Syrau steht auf der B282 in der Baustelle ein defekter PKW und die Blitzer A72 Richtung Hof zwischen Plauen Süd und Pürk, B2 zwischen Tornau und Bad Düben. Dann einer auf der B182 am Abzweig Elsnig Richtung Torgau. Aber auch in Chemnitz lohnt es sich nochmal aufs Tempo zu gucken. In der Reichenhainer Straße wird in Höhe der Unistadt auswärts geblitzt. In Dresden in der Blasewitzer und in der Radeburger Straße jeweils stadteinwärts. Und dann in Leipzig noch in der Albrechtshainer Straße stadtauswärts. Das ist ja auch noch unterwegs. Sollte Ihnen noch was auffallen, würden wir gerne davon erfahren. Sie können jederzeit kostenfrei durchrufen 0800 637 5637. Schnell und aktuell der MDR Sachsen Verkehrsservice.
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0: Es werde wieder Licht in Chemnitz, aber bitte, bitte auf die kunstvolle, originelle Art. So in etwa wie letztes Jahr auch im Kulturhauptstadtjahr. Da war dieses Lichtkunstfestival Light Our Vision ja eine der erfolgreichsten Veranstaltungen überhaupt. Über 80.000 Leute waren da und jetzt ein Jahr später beginnt die vierte Ausgabe schon, heißt Love Spotlight und will unter dem Motto Licht setzt Zeichen möglichst wieder so viele Besucherinnen und Besucher anlocken und vor allem bei einem Anbruch der Dämmerung, weil dann wirkt das Ganze natürlich erst so richtig schön. Im Zentrum steht diesmal das Hotel Kongress, das ist das höchste Gebäude in der Stadt und Ines Grüne-Rudelt erzählt schon wenige Stunden, bevor es heute Abend so richtig losgeht, womit die Macher diesmal eigentlich faszinieren wollen.
1: Der Fokus liegt in diesem Jahr auf einem der prägendsten Gebäude der Stadt, erklärt Linda Hüttner vom Verein Baukultur für Chemnitz.
2: Wir haben das Hotel Kongress in den Blickpunkt genommen und richten darauf das Spotlight, weil, wie viele wissen, ist dieses hohe Gebäude von Leerstand betroffen. Der Eigentümer hat das Hotel geschlossen.
3: Die Innenstädte haben es schwer, Hotels haben es schwer. Und wir hoffen, dass wir eine Zukunftsentwicklung anstoßen können, auch mit diesem Festival.
1: Ergänzt Oberbürgermeister Sven Schulze. Um auf das schlummernde Potenzial des höchsten Gebäudes der Stadt aufmerksam zu machen, haben sich die Organisatoren des Festivals einen besonderen Knaller ausgedacht. Eine Berliner Künstlergruppe verwandelte die 93 Meter hohe Fassade des Kongresshotels in die größte Spielekonsole Europas, verrät Mitorganisatorin Linda Hüttner.
2: Also mittels Joystick, mittels Buzzer können Besucher einzelne Figuren auf der Fassade steuern, die dann wiederum Bälle, Objekte zurückspielen. Auch Stimme, Lautstärke, lautes Rufen, Schreien wird mittels Equalizer an der Fassade dann auch sichtbar sein.
1: Neben der Hotelfassade werden 7 weitere Orte in der Innenstadt von nationalen und internationalen Künstlergruppen abends zum Leuchten gebracht.
2: Wenn da kontinuierlich in der ganzen Zeit Menschen unterwegs sind und man Menschen trifft, dann geht unser Plan auf.
1: 3 Abende lang lassen Künstler die Stadt Chemnitz in einem ganz besonderen Licht erstrahlen.

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7: So, heute Abend ist noch schön sonnig. Kommende Nacht bilden sich zwar Wolken, die dann aber in den Nachtstunden auch aufreißen, sodass es teilweise kalt wird, vor allem im Gebirge bei maximal 8 Grad. Ansonsten halten sich durchaus um die 13 Grad. Morgen früh hat die Sonne noch Pause. Einige Regenwolken ziehen auf, manche auch ohne Regen. Und im Laufe des Tages wird es dann zwischen 16 und 21 Grad wieder freundlicher. Und auch das Wochenende wird dann mal sonnig, mal bewölkt, zeitweise regnet es. Am Sonnabend bei 20 bis 23 Grad, eher kurz am Sonntag. Bei höchstens 21 Grad auch öfter. Also genießen Sie den sonnigen Abend. Morgen nehmen wir dann Anlauf aufs Wochenende.
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8: Mit Andreas Kalb und diesen Themen. Sachsen will den Schutz seiner Bevölkerung verbessern. Juristentag diskutiert über besseres Mietrecht und wir sprechen über neue KI-Pannen und die Frage, wie gefährlich die Technik ist. Der Bevölkerungsschutz in Sachsen soll verbessert werden. Einem entsprechenden fraktionsübergreifenden Antrag von CDU und SPD sowie Grünen und Linken hat der Sächsische Landtag zugestimmt. AfD und BSW hatten sich bei der Abstimmung enthalten. In der Sachsen-Reporterin Beate Dietze fasst die Vorschläge und die Debatte für uns zusammen.
9: Hochwasser, Waldbrände, Unwetter, Cyberattacken und hybride Angriffe sind längst kein theoretisches Szenario mehr, sondern häufen sich auch in Sachsen. Der Zivilschutz kommt deshalb auf den Prüfstand. Ronny Wehner von der CDU.
10: Wir wollen nicht erst nach der nächsten Krise feststellen, wo Material fehlt, wo Kommunikationswege nicht funktioniert haben oder wo Ausbildungskapazitäten nicht ausreichten. Wir wollen vorher wissen, wo unsere Schwachstellen liegen. Wir wollen diejenigen stärken, die unser System tragen. Und wir wollen dafür sorgen, dass Sachsen auch dann handlungsfähig bleibt, wenn gewohnte Abläufe nicht mehr funktionieren.
9: Deshalb soll nun eine landesweite Gefahrenanalyse erarbeitet und daraus ein Konzept entwickelt werden, gemeinsam mit Kommunen, Feuerwehren, Hilfsorganisationen und THW. Die Hilfe zur Selbsthilfe soll gestärkt werden. Jeder müsse wissen, was im Ernstfall zu tun ist. Sophie Koch von der SPD.
11: Meine Oma zu Hause muss am Ende genauso gut informiert sein wie mein Neffe in der Schule. Und hierfür wollen wir Lerninhalte zum Thema Erste Hilfe und Selbstschutz an Schulen stärken, aber genauso schauen, wie können wir gegenseitige Hilfe in Nachbarschaften fördern.
9: Ein Punkt, der auch Rico Gebhardt von den Linken wichtig ist.
12: Wenn etwas passiert, sind es ja oft die Nachbarinnen und der Nachbar, die Freundinnen und Freunde, die zuerst eingreifen können. Sie wissen, wer alleine lebt, wer Unterstützung braucht, wer sich nicht ohne Hilfe in Sicherheit bringen kann.
9: Es sollen sich deutlich mehr Menschen im Bevölkerungsschutz engagieren, beispielsweise Staatsbedienstete, gezielt als Notfallhelfer gewonnen und im Ernstfall freigestellt werden. Valentin Lippmann von den Bündnisgrünen.
13: Denn gerade unsere Bediensteten in der Verwaltung sind nicht nur der Rückgrat unseres Staates, sie können auch ein starkes Rückgrat des Bevölkerungsschutzes sein. Und deswegen wollen und müssen wir auch den Anteil der Staatsbediensteten, die im Bevölkerungsschutz sich ehrenamtlich engagieren, signifikant erhöhen.
9: Die Kritik der Opposition aus BSW und AfD geht in die gleiche Richtung. Es fehlten konkrete Maßnahmen, sagt der AfD-Abgeordnete Lars Kuppi, in Richtung Minderheitskoalitionen, Grünen und Linken.
14: Das, was Sie in diesem Antrag feststellen und fordern, sind leere Worthülsen. Es sind Probleme, die seit Jahren und Jahrzehnten existieren und nicht gelöst werden.
9: Sachsen habe genug geprüft, jetzt müsse umgesetzt werden, fordert Jens Henschel-Töricht vom BSW.
15: Ein Konzept löscht keinen Waldbrand, eine Evaluation ersetzt kein Einsatzfahrzeug und ein Prüfauftrag warnt keinen Bürger, wenn die Sirene fehlt.
9: Klar ist auch, wer den Bevölkerungsschutz verbessern will, muss zusätzliches Geld in die Hand nehmen. An der finanziellen Untersetzung fehlt es aber noch.
8: Ein Bericht von Beate Dietze. Bezahlbarer Wohnraum bleibt in Deutschland Mangelware. Schätzungen zufolge fehlen bundesweit rund 1,4 Millionen Wohnungen. Besonders angespannt ist die Lage in Großstädten. Gleichzeitig ist die Zahl der Sozialwohnungen auf einen Tiefstand gesunken. Vor diesem Hintergrund diskutieren beim Deutschen Juristentag in Erfurt rund 2000 Fachleute aus Justiz, Politik und Wissenschaft über mögliche rechtliche Lösungen. Dabei geht es auch um die Frage, wie Mieter künftig besser geschützt werden können. Aus Erfurt berichtet MDR Sachsen-Reporterin Annette Apfel.
16: Zwar ist der Deutsche Juristentag ein Verein, er kann keine Gesetze machen oder beschließen, aber oft fließen die Entscheidungen seiner Mitglieder aus den verschiedensten Blickrichtungen in die Gesetzgebung ein. Präsidiumsmitglied Beate Gesell, selbst Richterin am Oberlandesgericht in München, will diskutieren.
17: Wie man das Recht da, wo es nicht zufriedenstellt, da, wo es brennt, verbessert.
16: Gerade in puncto Mieten ist der Ärger groß. Vor allem die Mieten für neu geschaffenen Wohnraum steigen, kritisiert der Deutsche Mieterbund. Dessen Vorsitzende Melanie Weber-Moritz.
18: Das eine ist, die Mieten müssen stärker begrenzt werden, weil die Mietpreissteigerung einfach immer mehr von dem Einkommen wegnimmt, was notwendig ist, um das Leben zu bestreiten. Vor allen Dingen auch diese ganzen Umgehungsstrategien bekämpfen. Also die Mietpreisbremse, die wird aber gerne durch Möblierungszuschläge und Kurzzeitvermietung beispielsweise umgangen.
16: Und gerade deshalb arbeiten in Erfurt Sozial- und Mietrechtler zusammen. Ein Ziel sehen die Organisatoren wie Beate Gesell darin,
17: dass man die Mietpreisbremse, ich sage jetzt mal, scharf stellt, also dass man eben hier wirklich sich bemüht, diese Umgehungsversuche zu begrenzen und dass man auch etwa durch die kommunalen Wohnungsämter, dass die eben auch stärker ertüchtigt werden, dass sie Vermieter, die sich da gar nicht dran halten, versuchen, eine Durchsetzung zu erreichen.
16: Dass man einander zuhört mit Respekt, auch bei so verschiedenen Interessenlagen wie von Mieter und Vermieter, spricht der Regensburger Steffen Sebastian an.
19: Wir sehen, dass der Gesetzgeber in der Lage ist, bei der Gesundheitsreform, bei der Rentenreform auch sehr unbequeme Beschlüsse zu fassen und anzugehen, weil sie zwingend notwendig sind. Ich muss aber sagen, dass ich eine derartige Bereitschaft im Bereich des Mietrechts noch überhaupt nicht sehe. Aber wir haben hier auch ein Problem, das uns droht, gesellschaftlich aus dem Ruder zu laufen. Auch hier sind Beschlüsse notwendig und die werden nicht alle angenehm für Mieter und Vermieter sein, sondern die werden beide auch fordern.
16: Und genau deshalb, meint er, sei eine Reform des Mietrechts dringender denn je, auch wenn es dafür Mut brauche.
8: Ein Bericht vom Deutschen Juristentag in Erfurt von Annette Apfel. Die Diskussion über die Sicherheit von künstlicher Intelligenz findet kein Ende. Nach eigenständigen Hackerangriffen ist nun bekannt geworden, dass sich eine KI bei der Beantwortung von Fragen künstlerische Freiheiten genommen hat. Dazu hatte das System Informationen und eine Quelle einfach frei erfunden. Mein Kollege Sven Kästner aus der ARD-Wissenschaftsredaktion hat sich mit diesem Thema beschäftigt. Sven, wie schätzen deutsche Forscher die Gefahren durch KI ein?
20: Ja, ich habe mit mehreren Wissenschaftlern gesprochen, die sich mit IT-Sicherheit und künstlicher Intelligenz beschäftigen. Und alle haben gesagt, man dürfe die Risiken nicht unterschätzen. Aber sie warnen auch davor, gleich sowas wie das Ende der Menschheit heraufzubeschwören. Dazu besteht nach Expertenmeinung derzeit kein Anlass. Die Forschenden sehen weniger das Risiko, dass sich KI-Modelle selbstständig machen und zum Beispiel von sich aus andere Computersysteme lahmlegen oder anderes Unheil anrichten. Allerdings sind die KI-Modelle natürlich sehr mächtige Werkzeuge. Und die größere Gefahr, die sehen Experten darin, dass die in falsche Hände geraten. Wer eben böse Absichten damit verfolgt, der kann schon großen Schaden mit den Assistenten anrichten. Zum Beispiel sehr schnell Schwachstellen in Computersystemen finden und die für Datendiebstahl oder Erpressung nutzen.
8: Danke für die Informationen, Sven Kästner. Das war der Radioreport mit Andreas Kalb. 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
0: Und hier ist der MDR Sachsen Verkehrsservice. Im Landkreis Bautzen ist die Straße zwischen der A4 Auffahrt Burkau und dem Abzweig Rauschwitz wegen Bergungsarbeiten gesperrt. Im Landkreis Görlitz ist die Straße zwischen Abzweig Biehain und Horka nach einem Unfall gesperrt und in Syrau auf der B282 steht ein defekter PKW im Baustellenbereich. Alle aktuellen Blitzer, sie stehen auf der A72 Richtung Hof zwischen Plauen Süd und Pirk, auf der B2 zwischen Turnau und Bad Düben, in Chemnitz wird geblitzt in der Reichenhainer Straße Höhe Uni Stadt auswärts. In Dresden wird geblitzt in der Blasewitzer Straße und in der Radeburger Straße jeweils Stadt einwärts. In Leipzig haben wir noch einen Blitzer in der Albrechtshainer Straße Stadt auswärts. Sollten Sie noch was gesehen haben, Staus, Blitzer oder Verkehrsbehinderung, nutzen Sie bitte unsere kostenlose Verkehrshotline. Die Nummer dafür ist die 0800 6375 637. Schnell und aktuell der MDR Sachsen Verkehrsservice.
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0: Der Donnerstagabend hier beim MDR Sachsen Radio mit 2 Stunden deutscher Musik ab 18.30 Uhr. Die Wertung der deutschen Hitparade mit 15 Platzierungen mit den 3 Neuvorstellungen und ob es heute eine neue Nummer 1 gibt, bleiben Sie einfach dran. Wir starten den Abend mit einer Startbahn im Bauch und Joey Heindle.
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Freude auf Asphalt. Das war Bruck. Weiter geht's gleich mit Zweiraumwohnung. Bei dir bin ich schön. Vor Bab und Klausur gemeinsam mit all die Augenblicke.

Joris mit seinem ersten großen Hit aus dem Jahre 2015, Herz über Kopf. Gleich gibt's die Wertung der deutschen Hitparade. Vorher noch Zeit für Toni Kral und die Kings vom Prenzlauer Berg.

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7: Um 18.30 Uhr das Wetter in der Oberlausitz. In der Nacht zunächst zum Teil aufgelockert, zum Morgen zunehmend bewölkt und überwiegend trocken. 13 bis 6 Grad die Nachttemperaturen. Morgen zeitweise etwas Regen, später Sonne und Wolken und nur noch vereinzelt Schauer. 16 bis 20 Grad. Knapp zwei Wochen vor dem Christopher Street Day in Görlitz und Skorzelec gibt es Streit um die Abschlussveranstaltung. Das Landratsamt als zuständige Versammlungsbehörde hat dem sogenannten Picknick der Vielfalt den Status einer geschützten Versammlung abgesprochen. Nach Ansicht der Behörde handelt es sich dabei nicht um einen politischen Teil des CSD, wie es in einer Mitteilung des Vereins CSD Görlitz-Skorzelec heißt. Er organisiert die Veranstaltung. Nun hat der Verein einen Eilantrag beim Verwaltungsgericht Dresden eingereicht. Er sieht die Versammlungsfreiheit verletzt. Der eigentliche Demonstrationszug des CSD durch Görlitz und Skorzelec ist von der Entscheidung nicht betroffen. Er wird weiterhin als Versammlung eingestuft. Ein Jahr nach der Schließung des Erlebnisbades in Krauschwitz und der Insolvenz der Betreibergesellschaft tut sich offenbar etwas auf dem Gelände. Unser Reporter Thomas Schulz berichtet.
8: Es sind erste Aufräum- und Grünschnittarbeiten auf dem Gelände im Gange. Außerdem wurde ein Pkw mit britischem Kennzeichen beobachtet, der wiederholt am rückwärtigen Eingang des Bades steht. Und es gibt eine neue Gesellschaft mit demselben Sitz wie die frühere Erlebniswelt, die SF Sport und Freizeit GmbH. Ihr Unternehmenszweck ist laut Handelsregister das Betreiben von Sport- und Freizeitanlagen und Beherbergungsstätten. Ob sie tatsächlich etwas mit der Zukunft der Erlebniswelt zu tun hat, ist allerdings nicht bestätigt. Offiziell äußern sich weder der Insolvenzverwalter noch der Krauschwitzer Bürgermeister dazu.
7: Im Lausitzer Seenland hat die tschechische Langstreckenschwimmerin Pavla Petrova eine besondere Herausforderung gemeistert. Die 49-Jährige schwamm heute durch fünf miteinander verbundene Seen vom Senftenberger bis zum Großrieschener See. Für die 19 Kilometer brauchte sie rund 6,5 Stunden und war damit deutlich schneller als geplant. Die Aktion sei kein Rekordversuch gewesen, so die Schwimmerin. Vielmehr habe sie Menschen, Kulturen und Länder miteinander verbinden wollen. Das waren Regionalnachrichten aus dem Studio Bautzen mit Diana Wild. Weiter geht's mit den Verkehrsmeldungen.
9: Und hier ist der MDR Sachsen Verkehrsservice. Im Landkreis Bautzen ist die Straße zwischen der A4 auf Fort Burkau und dem Abzweig Rauschwitz wegen Bergungsarbeiten gesperrt. Im Landkreis Görlitz ist die Straße zwischen Abzweige Biehain und Horka nach einem Unfall gesperrt. Und alle aktuellen Blitzer, sie stehen auf der A72 Richtung Hof zwischen Plauen Süd und Pirk. Auf der B2 zwischen Tornau und Bad Düben. In Chemnitz ein Blitzer in der Reichenhainer Straße, Höhe Uni, Stadt auswärts. In Dresden wird geblitzt in der Blasewitzer Straße und in der Radeburger Straße jeweils stadteinwärts. Sollten Sie noch was gesehen haben, Staus, Blitzer oder Verkehrsbehinderung, nutzen Sie bitte unsere kostenlose Verkehrshotline. Die Nummer dafür 0800 6375 637. Schnell und aktuell der MDR Sachsen Verkehrsservice.
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9: 15 Wertungstitel, 3 Neuvorstellungen, das ist der Plan für die nächste Zeit. Und wir starten natürlich auch gleich mit der Wertung. Unverändert Platz 15 zur letzten Woche. Matthias Reim, Die Sterne lügen.

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1: Die fünfte Woche ist dabei in der deutschen Hitparade hier beim MDR Sachsen Radio. Matthias Reim auf Platz 15, die Sterne lügen. Abgestürzt in dieser Woche so ein klein wenig zumindest ist Andrea Berg von 9 auf Platz 14. Das kann uns keiner nehmen.

Letzte Woche die 9, diese Woche Platz 14 für Andrea Berg. Das kann uns keiner nehmen. Von 10 auf 13, Francine Jordi, nur für eine Sommernacht.

Franzinho, die Schweizerin, die eigentlich Pilotin werden wollte. Bei uns in der Wertung auf Rang 13, nur für eine Sommernacht. Jede Woche gibt es hier bei uns in der deutschen Hitparade beim Sachsenradio drei Neuvorstellungen. Und die erste schafft's auf Platz 12. Alexander

Alexander Martin, immer hört er sich wieder ein bisschen besser an wie die Stimme seines Vaters. Er ist ja fast genauso gleich bei uns heute als Neuvorstellung der letzten Woche auf Platz 12 eingestiegen. Warum bist du nicht wie die anderen? Neuvorstellung Nummer 2 aus der letzten Woche schafft's auf Rang 11. Vanessa Mai, ich fall in love.

Ich fall in love, letzte Woche Neuvorstellung, diese Woche Platz 11 für Vanessa Mai. Übrigens, heute startet sie ihre Traumfabrik-Tour mit 16 Stops in Deutschland und der Schweiz. Weiter in der aktuellen Wertung, aufgeholt um drei Plätze hat Wolle Petri von 13 auf 10, Morgengold.

0: Gleich in der nächsten Stunde verrate ich Ihnen, wie es auf den vorderen Plätzen aussieht. Doch vorher
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0: In der Nacht gibt es einige Auflockerungen, es bleibt meist trocken. Die Temperatur sinkt auf 13 bis 8 Grad. Morgen dann zeigt sich zeitweise die Sonne, ziehen aber auch einzelne Schauer durch. Die Höchstwerte dann zwischen 16 und 21 Grad. Am Samstag wechselnd bewölkt mit Sonne bis maximal 23 Grad. Ein paar Schauer sind auch dabei. Und am Sonntag gibt es mehr Wolken, zeitweise Regen und es werden maximal 21 Grad.
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2: Mit Andreas Kalb. Schönen guten Tag. Benzin und Diesel sind in Sachsen im bundesweiten Vergleich besonders teuer. Das geht aus Daten des Bundeskartellamts hervor. Demnach zahlen Autofahrer in Sachsen für Diesel rund 13 Cent mehr als im bundesweiten Durchschnitt. Benzin ist etwa 12 Cent teurer. Grund ist nach Angaben des sächsischen Wirtschaftsministeriums unter anderem die große Entfernung der Tankstellen im Freistaat zu Raffinerien. Das führe zu höheren Transportkosten. Die Bundesregierung will Verbraucher wegen der immer weiter steigenden Benzinpreise entlasten. Nach Einschätzung von Unionsfraktionschef Frey könnte diese zum 1. Oktober umgesetzt werden. Der Wolf darf in Sachsen künftig bejagt werden. Der Landtag hat die geschützte Art in das sächsische Jagdgesetz aufgenommen. Geplant ist ein Bestandsmanagement, das festlegt, in welchen Gebieten die Wolfsdichte reguliert werden muss. Dafür ist eine Jagdzeit von Juli bis Oktober vorgesehen. Außerdem darf der Wolf künftig geschossen werden, wenn er Nutztiere verletzt oder getötet und dabei Schutzzäune überwunden hat. In Sachsen sind insgesamt 46 Wolfsterritorien nachgewiesen, die meisten in der Oberlausitz. Bis zur Mitte des Jahres wurden rund 200 Nutztiere im Freistaat getötet. Der Großteil der Fälle wird gesichert auf Wölfe zurückgeführt. Lehrkräfte haben keinen automatischen Anspruch auf bezahlte Überstunden. Das hat das Bundesverwaltungsgericht in Leipzig entschieden. Hintergrund war der Fall eines Grundschuldirektors aus Hannover. Er hatte für eigenständig angesetzte Überstunden einen Ausgleich von mehr als 30.000 Euro gefordert. MDR-Sachsen-Reporterin Silvia Stadler informiert.
3: Die Vorinstanz, das Oberverwaltungsgericht Lüneburg, hatte ihm teilweise Recht gegeben und rund zwei Drittel als nötige Mehrarbeit angesehen. Dafür stünde ihm über die Jahre ein finanzieller Ausgleich von rund 30.000 Euro zu. Diese Sicht wiesen die Bundesverwaltungsrichter heute als Rechtsfehler zurück. Für die längere Arbeitszeit hätte es keinen Auftrag des Dienstherrn gegeben. Beamte könnten ihre Arbeitszeit nicht selbst messen und dann finanziellen Ausgleich verlangen. Die Lehrergewerkschaft GEW reagiert enttäuscht auf das Urteil. Sie kritisiert seit Jahren, dass ein großer Teil der Lehrerarbeitszeit etwa für Korrekturen oder Elterngespräche ohne genaue Arbeitszeiterfassung unsichtbar bleibt.
2: Das internationale Kinderfilmfestival Schlingel hat sein Programm vorgestellt. Zur 31. Auflage, kurz vor dem Start der Herbstferien, werden demnach fast 200 Filme aus 60 Ländern gezeigt. In verschiedenen Wettbewerben konkurrieren außerdem zahlreiche Lang- und Kurzfilme. Offiziell eröffnet wird das Festival am 2. Oktober im Opernhaus Chemnitz. Das Filmfestival Schlingel ist nach Angaben der Veranstalter eines der größten Filmfestivals für junge Menschen in Europa. Das waren Nachrichten von MDR Sachsen. 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
0: Und hier ist der MDR Sachsen Verkehrsdienst. Im Landkreis Bautzen ist die Straße zwischen der A4 Auffahrt Burkau und dem Abzweig Rauschwitz wegen Bergungsarbeiten nach wie vor gesperrt. Im Landkreis Görlitz ist die Straße zwischen Abzweigen Biehain und Horka nach einem Unfall gesperrt. Und alle aktuellen Blitze, sie stehen auf der A72 Richtung Hof zwischen Plauen Süd und Pirk. Auf der B2 zwischen Tornau und Bad Düben. In Chemnitz am Blitze in der Reichenhainer Straße in Höhe der Uni. Stadtauswärts in Dresden wird geblitzt in der Blasewitzer Straße und der Radeburger Straße jeweils stadteinwärts. Und einen haben wir noch in Görlitz in der Heilige Grab Straße hier statt auswärts. Sollten Sie noch was gesehen haben, Staus, Blitzer oder Verkehrsbehinderung, nutzen Sie bitte unsere kostenlose Verkehrshotline. Die Nummer dafür ist die 0800 6375 637. Schnell und aktuell der MDR Sachsen Verkehrsservice.
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0: Und wir starten natürlich wie immer mit unseren Neuvorstellungen. Die erste kommt heute von Nathalie Lamitz, die Sängerin, die heute in Leipzig lebt und aus der Lutherstadt Wittenberg stammt. Als ihre großen musikalischen Vorbilder nennt sie häufig Helene Fischer und Kylie Minogue. Und neben ihrer Karriere als Sängerin ist Nathalie auch als Moderatorin auf dem TV-Sender Melody TV zu erleben. Heute startet sie bei uns als Sängerin mit der Neuvorstellung Nummer 1. Man sollte mich, Nathalie Nanut.
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0: Nathalie Lamet, Neuvorstellung Nummer 1, Man sollte mich. Neuvorstellung Nummer 2 von Florian Bunge, er stammt gebürtig aus Kiel. Schon früh entdeckte er, der Musiker, seine Leidenschaft für Musik, erst am Schlagzeug, später dann am Keyboard. Und er verfolgte konsequent seinen Traum, Menschen mit seinen Songs zu berühren. Ein besonderes Highlight seiner Karriere war, als er die deutsche Nationalhymne vor rund 14.000 Zuschauern in der Uber-Arena und vor Millionen Fans im TV beim Eishockey-Playoff-Finale sang. Auf der Bühne stand er bereits mit Künstlern wie Michael Schulte, Pietro Lombardi, Marie Reim, Bernhard Brink und er war auch Teil der Ross-Anthony-Show. Heute ist er Teil unserer deutschen Hitparade hier beim MDR Sachsenradio mit seiner Neuvorstellung Nummer 2 Zwischen zwei Meeren, Florian Bunke.
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Unsere Neuvorstellung Nummer 2, Florian Bunke, zwischen zwei Meeren. Fehlt noch Neuvorstellung 3, diese kommt von Marc Koch aus dem Ruhrgebiet. Mit bürgerlichen Namen heißt er Marc-André Koch. Er ist gelernter Logistiker und geht bis heute seinem Beruf nach. Den ersten TV-Auftritt, den hatte er damals bei Sonnenklar TV. Und nebenbei ist er aber auch Schauspieler bei RTL und Sat.1 und hat bisher über 40 diverse Rollen gespielt. Hartmut Engler und die Gruppe Pur, die prägen seit seiner Kindheit die Liebe und Leidenschaft zur Musik und bis heute sind die Musiker sein großes Vorbild. Heute startet er bei uns als Neuvorstellung Nummer 3, Marc Koch und der Joker.

Und das waren sie, unsere drei Neuvorstellungen für diese Woche. Eben gerade gehört Mark Koch mit der Joker. Zuvor die Neuvorstellung Nummer 2, Florian Bunke, Zwischen zwei Meeren. Und die erste Neuvorstellung heute von Nathalie Lamet, Man sollte mich. Sie sind gefragt, diese Neuvorstellung zu platzieren oder die Wertung dieser deutschen Hitparade überhaupt mitzubestimmen. Das geht ganz einfach und am schnellsten kurz nach 20 Uhr im Internet unter mdrsachsenradio.de. Da klicken Sie die deutsche Hitparade an und machen Ihr Häkchen für Ihre persönliche Nummer 1. Da können Sie auch jeden Titel noch mal kurz abspielen und Sie sehen auch einen Künstler und das Ganze funktioniert auch mit Ihrem Tablet oder auch mit Ihrem Smartphone. Oder Sie schicken uns einfach eine Postkarte mit Ihrer persönlichen Nummer 1, schicken diese bitte an MDR Sachsen, das Sachsenradio in 01060 Dresden, Kennwort Deutsche Hitparade und bis Dienstag 12 Uhr muss Ihre Wertung hier bei uns sein, egal ob die Wertung im Internet oder die Wertung auf dem Postweg. Und wichtig ist, Sie müssen jede Woche neu abstimmen. Abgestimmt haben Sie auch für Platz 7 in dieser Woche, Alessa, zwischen deinen Zeilen.

Die fünfte Woche ist sie dabei, Alessa, zwischen deinen Zeilen diese Woche von Platz 6 auf Platz 7. Getauscht hat auch Cora von 7 auf Platz 6 mit dir würde ich gern.

Um einen Platz verbessert, von Platz 7 auf Platz 6, Cora, mit dir würde ich gern. Ebenfalls verbessern konnte sich Isa Jansen diesmal von Platz 14 bis auf Platz 5, 99 Kilometer.

Um 9 Plätze hat sie sich verbessert. Isa Jansen 99 Kilometer auf Platz 5. Tim Fabian, letzte Woche noch in der Spitzengruppe auf Platz 3, diesmal erreichte er Platz 4. Wie ging nochmal verliebt sein?

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1: Und weiter geht's in der Wertung der deutschen Hitparade hier beim MDR Sachsenradio. Eben gerade gehört auf Platz 4 Tim Fabian, wie ging nochmal verliebt sein. Gleich die aktuelle Spitzengruppe, vorher noch die Aussteiger. Wer ist raus aus der Wertung? Gilbert, nach 8 Wochen automatisch raus. Alles bleibt anders und das ist okay. Letzte Woche unser Platz 5. Peter Maffay und Johannes Oerding sind nach 8 Wochen automatisch raus. Ein Leben lang ist nicht lang. Letzte Woche unser Platz 11. Und ab und zu passiert es auch, dass sich eine Neuvorstellung nicht platziert. Stefan Weger hat es nicht geschafft in die Wertung mit Federleicht.
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1: Und weiter geht's in der aktuellen Spitzengruppe, diesmal von 2 auf Platz 3. Jay Alexander, gibt es uns noch?

Jay, Alexander, gibt es uns noch in dieser Woche von 2 auf Platz 3. Übrigens, wenn Sie die Wertung mitbestimmen wollen, es geht ganz einfach kurz nach 20 Uhr, können Sie mittippen. Am schnellsten im Internet unter mdrsachsenradio.de. Da klicken Sie die deutsche Hitparade an, machen Ihr Häkchen für Ihre persönliche Nummer 1 oder Sie schicken die Wertung auf einer Postkarte an MDR Sachsen, das Sachsenradio 01060 Dresden, Kennwort deutsche Hitparade. Und bis Dienstag 12 Uhr muss Ihre Wertung hier bei uns sein. Und mit der Wertung können Sie uns auch einen Musikwunsch schicken, denn Musik Wünsche erfülle ich Ihnen immer, wenn es die Zeit erlaubt und das ist meistens in der zweiten Stunde am Ende. Doch jetzt mal weiter in der Wertung von 4 auf 2. Millionen von Millionen.

Unser Platz 2 in dieser Woche. Millionen von Millionen, gleich die aktuelle Nummer 1 vorher. Und dann schnell durchlaufen. Man sollte mich einsperren, wenn ich die neue Vorstellung Nummer 1 von Nathalie Lamet. Man sollte mich.

0: Florian Bunke, das war Neuverstellung Nummer 2, Zwischen zwei Meeren.
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0: Und schließlich Neuverstellung Nummer 3, Mark Koch, der Joker. Und die Wertung in dieser Woche Matthias Reim, Platz 15, die Sterne lügen.
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0: Das kann uns keiner nehmen, Andrea Berg, von 9 auf Platz 14.

0: Wann ist einmal die höchste Neuansteigerin von 0 auf Platz 11? Ich fall in love. Unser Platz 10 in der deutschen Hitparade hier beim MDR Sachsen Radio. Wolfgang Petri, Morgengold.
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0: Charlene verbessert sich von 12 auf 9. Du willst es doch auch. Die 7. Woche ist sie dabei. Einmal kann sie sich noch platzieren. Platz 8 unverändert für Andreas Zorn. Wir sind Disco.

Isa Jansen um 9 Plätze verbessert auf Platz 5, 99 Kilometer. Tim Fabian raus aus der Spitzengruppe von 3, diesmal Platz 4. Wie ging nochmal verliebt sein?

0: Und unser neuer Platz 2, Millionen von Millionen.
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0: Und auch Platz 1 hat sich in dieser Woche diesmal nicht geändert. Immer noch Wolfgang Zieler, Das Beste an mir. Die Nummer 1 in Sachsen.

Lange nicht genug von Feuerherz, uns fehlt noch der Geburtstag der Woche. Letzte Woche feierten ja unter anderem Linda Feller und letzten Freitag, da feierte Tanja Lasch ihren 51. Geburtstag. Sie stammt gebürtig aus Weimar, sie ist die jüngste Tochter des Texters und Komponisten Burkhard Lasch und sie hat in jungen Jahren mal gesagt, ich weiß was, noch nicht, was ich machen werde, aber es wird auf jeden Fall was mit Musik zu tun haben. Und so studierte sie später an der Hochschule Musik an der Karl-Maria von Weber in Dresden. Dann später sang sie mit ihrer älteren Schwester Diana in verschiedenen Formationen und seit 2005 geht sie solistische Wege und das ziemlich erfolgreich. Von hier aus allen Geburtstagskindern herzlichen Glückwunsch.

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Edel Zanki war das. Wenn wir Glück haben, und es war sie, die deutsche Hitparade hier beim MDR Sachsen Radio. Am Mikrofon für Sie war Bodo Giesner. Gleich gibt's bei uns aktuelle Nachrichten, Wetter- und Verkehrsmeldungen, danach den ARD-Abend. Ich wünsche Ihnen einen schönen Abend.

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1: Um 20 Uhr mit Andreas Kalb. Benzin und Diesel sind in Sachsen im bundesweiten Vergleich besonders teuer. Das geht aus Daten des Bundeskartellamtes hervor. Demnach zahlen Autofahrer in Sachsen für Diesel rund 13 Cent mehr als im bundesweiten Durchschnitt. Benzin ist etwa 12 Cent teurer. Grund ist nach Angaben des sächsischen Wirtschaftsministeriums unter anderem die große Entfernung der Tankstellen im Freistaat zu Raffinerien. Das führe zu höheren Transportkosten. Die Bundesregierung will Verbraucher wegen der immer weiter steigenden Benzinpreise entlasten. Nach Einschätzung von Unionsfraktionschef Rhein könnte diese zum 1. Oktober umgesetzt werden. Der Bevölkerungsschutz in Sachsen soll verbessert werden. Einem entsprechenden fraktionsübergreifenden Antrag von CDU und SPD sowie Grünen und Linken hat der Sächsische Landtag zugestimmt. AfD und BSW hatten sich bei der Abstimmung enthalten. MDR-Sachsen-Reporterin Beate Dietze fasst die Vorschläge zusammen.
2: Hochwasser, Waldbrände und Unwetter häufen sich. Dazu kommen Cyberattacken und hybride Angriffe. Sachsen will sich darauf vorbereiten. Deshalb kommt der Zivilschutz auf den Prüfstand. Einsatzsysteme sollen auf ihre Krisenfestigkeit getestet werden, eine landesweite Gefahrenanalyse erarbeitet und ein Konzept entwickelt werden. Die Hilfe zur Selbsthilfe soll gestärkt werden, ebenso das Ehrenamt. Die Landesfeuerwehrschule in Naht ist dabei auch im Blick. Außerdem sollen landesweit Materiallager angelegt werden. Zu unverbindlich, zu viele Prüfaufträge kritisierten AfD und BSW die Pläne.
1: In Sachsen arbeiten besonders viele Menschen im Handwerk. Das teilte die Agentur für Arbeit in Chemnitz mit. Demnach arbeitet jeder achte sozialversicherungspflichtig Beschäftigte in einem Handwerksbetrieb. Damit liegt der Anteil im Freistaat deutlich über dem Bundesdurchschnitt. Besonders hoch ist die Quote im Landkreis Görlitz und dem Erzgebirgskreis. Dort arbeitet fast jeder Sechste im Handwerk. Am niedrigsten ist der Anteil in den Städten Dresden, Leipzig und Chemnitz. Im bundesweiten Vergleich führt Thüringen die Liste an. Auf dem letzten Platz liegt Berlin. Lehrkräfte haben keinen automatischen Anspruch auf bezahlte Überstunden. Das hat das Bundesverwaltungsgericht in Leipzig entschieden. Demnach darf die Arbeitszeit nicht eigenständig verlängert und dafür ein Ausgleich verlangt werden. Stattdessen müsse die Überlastung durch Mehrarbeit beim Dienstherrn angezeigt werden. Hintergrund war der Fall eines Grundschuldirektors aus Hannover. Er hatte für eigenständig angesetzte Überstunden einen Ausgleich von mehr als 30.000 Euro gefordert. Dafür sah das Bundesverwaltungsgericht keine Rechtsgrundlage. Es stellte aber ein grundlegendes Problem bei der Erfassung der Arbeitszeit von Lehrkräften fest. Das Wetter. In der Nacht lockert es auf bei Temperaturen um 8 Grad. Morgen ziehen dann neue Regenschauer über Sachsen. Die Höchstwerte erreichen maximal 21 Grad. Auch am Sonnabend wird es wechselhaft mit Sonne bei 23 Grad.
3: Und hier ist der Verkehrsservice für den ARD-Abend. Guten Abend, Autofahrer. Auf der A4 Frankfurt Richtung Dresden ist die Abfahrt Chemnitz-Mitte wegen Bergungsarbeiten kurzzeitig mal gesperrt. Die A36 Richtung Braunschweig ist zwischen Halberstadt und Wernigerode-Mitte nach einem Unfall ebenfalls gesperrt. Die A70 Schweinfurt-Bayreuth ist zwischen Knetzgau und Eltmann in beiden Richtungen nach einem LKW-Unfall auch gesperrt. Das war's schon. Kommen Sie uns gut an. Gute Fahrt, bitte.
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3: Schönen Donnerstagabend. Kai Völker ist hier. Hallo, Grüße aus Erfurt.

Deutschland am Abend. Das beste Radio, das Sie kriegen können, ist hier. Der ARD Abend. Wie war Ihr Tag heute? Durchgetaktet oder komplett für die Katz? Oder doch relativ geschmeidig, mit weniger Aufregungspotenzial als vielleicht heute Morgen noch nach dem Aufstehen gedacht? Dann geben Sie uns doch mal so ein bisschen heute Abend Einblick in Ihr kleines Seelenleben. Dafür sind wir ja heute Abend auch wieder da. Wozu neigen Sie denn? Sind Sie Team Jogginghose nach Feierabend oder dem Tagwerk und sagen sich, nö, also jetzt habe ich auch keine Lust mehr, irgendwas zu machen? Oder sagen Sie, nee, ich bin schon Team mit dem Mang noch, ne? Also unbedingt unter Leute, die mich so ein wenig bereichern. Rufen Sie mich doch mal an und sagen Sie mal, zu welchem Team Sie gerne gehören heute Abend. 0800 80 80 110 oder Sie schreiben flugs eine Mail unter ard-abend@mdr.de. Würde mich sehr freuen.

Einfach immer gute Musik von ihm, von Mark Knopfler, der Vorstandsvorsitzende von den Dire Straits, hat einst mal die Tageszeitung Die Welt geschrieben, einer Rockband, die sich zu einem wandernden, richtig großen, mittelgroßen Unternehmen entwickelt hat. Und was er nicht alles gemacht hat damals schon, als er noch jung war und das Geld brauchte, Lagerarbeiter für eine Textilfirma, er hat für Stevie Wonders Bruder Muff gearbeitet. Ja, und er war einfach top, top, top. Immer wieder, muss man sagen. Mark Knopfler. Hier kommen Maggie Reilly und Mike Oldfield und To France. Schönen Donnerstagabend.

Grazie, Zucchero. Ein Stück deutsche Vita am Abend hier im ARD-Abend live aus Erfurt. 8:55 haben wir es. Und für alle, die sich für Fußball interessieren, Fußball-Europa League heute Abend mit deutscher Beteiligung. Die TSG Hoffenheim spielt auf Kreta und liegt kurz vor Ende dieser Partie mit 0:1 zurück in der Fußball-Europa League.

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3: Es ist genau 8:30. Und hier ist der Verkehrsservice für den ARD-Abend. Guten Abend, Autofahrer. Auf der A4 Frankfurt Richtung Dresden ist die Abfahrt Chemnitz-Mitte wegen Bergungsarbeiten immer wieder mal kurzzeitig gesperrt. Die A36 Richtung Braunschweig zwischen Halberstadt und Wernigerode-Mitte 3 Kilometer Stau an inzwischen geräumter Unfallstelle. Die A70 Schweinfurt-Bayreuth ist zwischen Knetzgau und Eltmann in beiden Richtungen nach einem Lkw-Unfall gesperrt. Und die B175 ist zwischen Burkersdorf und Weider ebenfalls derzeit nach einem Unfall dicht. Damit wünschen wir Ihnen weiterhin eine gute, sichere Fahrt. Kommen Sie gut durch.
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3: Und für alle mein für alle. Ich bin Kai Völker und für alle da. Schön, dass Sie auch da sind. Hallo.

0: Here I am und Brian Adams und Oliver Müller sagt auch Here I am im Saarland aus Saarbrücken. Kompliment für die großartige Musik heute Abend. Wirklich sehr gute Musik am Laufen. Grüße aus dem Saarland. Ja, zurück. Liebe Grüße zu dir, liebe Olli. Schön, dass du bei uns bist. Ja, Deutschland am Abend fragt sich, sind wir Team Jogginghose nach Feierabend und Tagwerk oder sind wir, nee, wir sind Team voll rein nochmal. Unbedingt unter Leute, die mich so ein bisschen bereichern, aufbauen oder mit denen man sich mal austauschen kann, wofür vielleicht unter dem Tag zu wenig Zeit bleibt. Sie können weiterhin schreiben unter ard-abend@mdr.de. Das ist die E-Mail-Adresse. Oder Sie klingeln kurz durch unter der 0800 80 80 110. Ich bin gespannt, wer dran ist. Kai Völker ist hier. Hallo, guten Abend.
1: Hallo, liebes ARD-Hitabend-Team.
0: Hallo.
1: Ich würde denken, das eine sieht das andere nicht aus. Aha. Ich bin Team Jogginghose. Das heißt aber nicht, dass ich, wenn ich zu Hause bin, und da bin ich immer Team Jogginghose, keinen niveauvollen, kultivierten Kontakt zu meinem liebevollen Umfeld hege und pflege.
0: Aha, okay.
1: Auf die inneren Werte kommt es an.
0: Da hast du recht, ja.
1: Liebe Grüße aus Magdeburg von Jenny.
0: Danke, liebe Jenny. 0800 80 80 110.

0: aus seinem legendären Album 4630 Bochum. Ja, das war damals die vierstellige Postleitzahl, bevor dann die fünfstelligen Postleitzahlen 1993 gekommen sind. So, jetzt kommen wir zu drei Männern, die haben ein Thema und null Plan oder vielleicht Plan B, ich weiß es nicht.
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2: die Kunst der Verführung.
3: Ich glaube, mich zu verführen ist, glaube ich, sogar eine Straftat, denn es wäre ja Verführung Minderjähriger.
4: Ich hätte schwören können, es ist Störung der Totenruhe, aber erzähl mal weiter.
3: Ist das auch eine Straftat, mit Verführung Minderbemittelter?
4: Das wäre, glaube ich, Verführung Schutzbefohlener.
3: Hast du Schutzbefohlene unter dir?
4: Euch beiden. Nö.
5: Wie kann man mich am einfachsten verführen? Eigentlich ganz klassisch, mit Humor kann man mich am ehesten verführen, dass man über meine Witze lacht, egal wie sie sind. Wenn ich sage, gestern war Schrottwichteln im Kindergarten, wir sind jetzt die Eltern vom kleinen Kevin. Oder obwohl ich bei Rewe arbeite, kriege ich ein Nettogehalt. Wenn sie dann lacht, weiß ich, es ist die Richtige.
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Ivor hieß er ja eigentlich. Ivor Neville Kamen, uns besser bekannt als Nick Kamen. Gott hab ihn selig. Ah, es war ja nicht nur ein fantastischer Sänger, sondern auch ein Respekt, auch von Mann zu Mann mal. Ein gut aussehender junger Mann damals, Mitte der 80er Jahre, hat er für die Levi's-Kampagne für die Jeans Werbung gemacht. Sieht bis auf die Boxershorts ausgezogen. Oh ja, wer es braucht. Gleich die 21 Uhr Nachrichten, danach geht's weiter mit dem ARD-Abend. Und richtig schöner Feierabendmusik.

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1: Um 21 Uhr mit Andreas Kalb. Benzin und Diesel sind in Sachsen im bundesweiten Vergleich besonders teuer. Das geht aus Daten des Bundeskartellamts hervor. Demnach zahlen Autofahrer in Sachsen für Diesel rund 13 Cent mehr als im bundesweiten Durchschnitt. Benzin ist etwa 12 Cent teurer. Grund ist nach Angaben des sächsischen Wirtschaftsministeriums unter anderem die große Entfernung der Tankstellen im Freistaat zu Raffinerien. Das führe zu höheren Transportkosten. Die Bundesregierung will Verbraucher wegen der immer weiter steigenden Benzinpreise entlasten. Nach Einschätzung von Unionsfraktionschef Reim könnte diese zum 1. Oktober umgesetzt werden. Der Wolf darf in Sachsen künftig bejagt werden. Das hat der Landtag beschlossen. Damit wird eine Regelung des Bundes auf das sächsische Jagdrecht übertragen. Über die Voraussetzungen für einen Abschuss informiert MDR-Sachsen-Reporter Arndt Groß.
2: Früher bestand die Schonzeit für den Wolf ganzjährig. Nun wird es ein Bestandsmanagement geben, das festlegt, in welchen Gebieten die Wolfsdichte reguliert werden muss. Das heißt, der Wolf kann auch zwischen Juli und Oktober gejagt werden. Die Managementpläne dafür werden von der Fachstelle Wolf, Jägern, Weidetierhaltern, Landwirten und Naturschützern bestimmt. Außerdem können Wölfe gejagt werden, wenn sie nachweislich ein Nutztier verletzt oder getötet haben. Vorher war das nur möglich, wenn die Wölfe wiederholt Weidezäune und Schutzeinrichtungen überwunden hatten. Auch hier muss vor der Jagd die Fachstelle Wolf befragt werden.
1: In Sachsen arbeiten besonders viele Menschen im Handwerk. Das teilte die Agentur für Arbeit in Chemnitz mit. Demnach arbeitet jeder achte sozialversicherungspflichtig Beschäftigte in einem Handwerksbetrieb. Damit liegt der Anteil im Freistaat deutlich über dem Bundesdurchschnitt. Besonders hoch ist die Quote im Landkreis Görlitz und dem Erzgebirgskreis. Dort arbeitet fast jeder Sechste im Handwerk. Am niedrigsten ist der Anteil in den Städten Dresden, Leipzig und Chemnitz. Im bundesweiten Vergleich führt Thüringen die Liste an. Auf dem letzten Platz liegt Berlin. Lehrkräfte haben keinen automatischen Anspruch auf bezahlte Überstunden. Das hat das Bundesverwaltungsgericht in Leipzig entschieden. Demnach darf die Arbeitszeit nicht eigenständig verlängert und dafür ein Ausgleich verlangt werden. Stattdessen müsse die Überlastung durch Mehrarbeit beim Dienstherrn angezeigt werden. Hintergrund war der Fall eines Grundschuldirektors aus Hannover. Er hatte für eigenständig angesetzte Überstunden einen Ausgleich von mehr als 30.000 Euro gefordert. Dafür sah das Bundesverwaltungsgericht keine Rechtsgrundlage. Es stellte aber ein grundlegendes Problem bei der Erfassung der Arbeitszeit von Lehrkräften fest. Fußball-Bundesligist Hoffenheim ist mit einer Niederlage in die Europa League gestartet. Das Team unterlag OFI Kreta mit 0:2. Das Wetter. In der Nacht lockert es auf bei Temperaturen um 8 Grad. Morgen ziehen dann neue Regenschauer über Sachsen. Die Höchstwerte erreichen maximal 21 Grad. Auch der Sonnabend wird wechselhaft mit Sonne und Schauern bei 23 Grad.
3: Und hier ist der Verkehrsservice für den ARD-Abend. Hallo Autofahrer, die A4 Aachen Richtung Köln ist zwischen Köln-Poll und dem Dreieck Heumar bis 5 Uhr gesperrt. Dort werden Verkehrszeichenbrücken montiert. Die Umleitung führt sie über die A559 und über die A59. Auf der A4 Frankfurt Richtung Dresden ist die Abfahrt Chemnitz-Mitte wegen Bergungsarbeiten gesperrt. Reparaturarbeiten auf der A10 südlicher Berliner Ring Richtung Dreieck Spreeau zwischen dem Dreieck Potsdam und Ferch. Die A12 Frankfurt-Oder Richtung Berlin ist zwischen Briesen und Fürstenwalde-West wegen Markierungsarbeiten bis 5 Uhr morgen früh gesperrt. Die A70 Schweinfurt-Bayreuth ist zwischen Knetzgau und Eltmann in beiden Richtungen nach einem LKW-Unfall ebenfalls dicht. Die A100 Richtung Wedding ist zwischen dem Treptower Park und der Oberlandstraße wegen Wartungsarbeiten bis 5 Uhr gesperrt. Die A113 ist deshalb ab Spätstraße gesperrt. Und auf der B175 zwischen Burkersdorf und Weider gab es einen Unfall. Hier gibt es im Moment Stop and Go und einige Behinderungen. Kommen Sie gut durch. Gute Fahrt.
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3: Mit Kai Völker aus Erfurt. Guten Abend.

Was der noch für Energie hatte damals in den 90ern. Michael Jackson und das nach Thriller Bad. Da kam dann noch das Album Dangerous raus mit Remember the Time. Und bekannt ist dieser Titel ja geworden. Vielleicht haben Sie das Video auch noch so vor Augen. Das Musikvideo, damals im ägyptischen Antikstil gedreht mit Eddie Murphy. Und Michael Jackson hat sich dann am Ende im Morphing-Stil in Kieselsteine wieder zurückverwandelt. Robert Palmer liegt auf jetzt. Hier ist der ARD Amt.

0: Hier ist der kleine Freitag, der Vize-Freitag, der Donnerstagabend im ARD-Abend. Und Sie sind vielleicht schon an der Wochenendplanung, ne? Was man so anzieht und wo man sich wieder reinquetschen muss. Es ist ja Dirndlzeit, nicht überall in Deutschland, aber in vielen Orten gibt es tatsächlich jetzt wieder die Oktoberfeste oder Feuerwehrjubiläen und da muss man ja ordentlich angezogen sein, ne? Deswegen fragen wir Sie heute Abend, was sind Sie eigentlich so für ein Typ? Also so ganz menschlich gefragt, so von mir zu Ihnen. Nach Feierabend, ja? Sind Sie eher so der Jogginghosentyp und sagen sich, ach, das kommt mir gerade passend, ich möchte eigentlich nur noch zu Hause bleiben und mich sehr wohlfühlen in meinen Klamotten und in meinen vier Wänden? Oder, nein, das wäre ja schade, wenn man diesen Abend verbummelt. Draußen gibt es so viel zu entdecken, mit vielen Menschen unter die Leute kommen. Was sind Sie denn für ein Team? Team Jogginghose oder Team mit dem Mang? ard-abend@mdr.de, das ist unsere E-Mail-Adresse. Oder Sie rufen mal schnell an unter der 0800 80 80 110. Das geht nämlich super schnell. Kai Völker hier. Wer ist denn da, bitte?
1: Grüßt euch, Leute.
0: Hi.
1: Ich wollte nur sagen, also ich bin dann eher so Team, ich müsste auf jeden Fall noch was nach meinem Feierabend machen.
0: Ja.
1: Weil sonst sage ich Ihnen so, wie es ist.
0: Ja.
1: Wird mich das nicht erfüllen, wenn ich nach Hause komme und mich einfach nur auf die Couch lege. Ich habe eh noch so viel private Sachen immer zu erledigen und da wird mich das echt nicht erfüllen, wenn ich dann nach Hause komme und mich auf die Couch lege. So, meine lieben Leute, ich wünsche euch noch einen wunderschönen Abend.
0: Den werden wir haben. Dankeschön für den Anruf. 0800 80 80 110.

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10: 21.30 Uhr. Und hier ist der Verkehrsservice für den ARD-Abend. A2 Dortmund Richtung Hannover. Zwischen Bad Nenndorf und Wunstorf-Lute 6 Kilometer stockender Verkehr. Die A4 Aachen Richtung Köln ist zwischen Köln-Poll und dem Dreieck Heuma bis 5 Uhr gesperrt. Dort werden Verkehrsbrücken, also Verkehrszeichenbrücken montiert. Die Umleitung führt sie über die A559 und die A59. A10 südlicher Berliner Ring Richtung Dreieck Spreeau zwischen dem Dreieck Potsdam und Ferch. Stop and go aufgrund von Reparaturarbeiten. Die A12 Frankfurt-Oder Richtung Berlin ist zwischen Briesen und Fürstenwalde West wegen Markierungsarbeiten bis 5 Uhr gesperrt. Die A29 Oldenburg Richtung Ahlhorner Heide wird zwischen Wardenburg und Großen Kneten wegen einer Nachtbaustelle bis 5 Uhr gesperrt. Die A70 Schweinfurt-Bayreuth ist zwischen Knetzgau und Eltmann in beiden Richtungen nach einem Lkw-Unfall gesperrt. Die A100 Richtung Wedding ist zwischen dem Treptower Park und der Oberlandstraße wegen Wartungsarbeiten bis 5 Uhr gesperrt worden. Die A113 ist deshalb auch ab Spätstraße gesperrt. Kommen Sie uns gut an. Gute Fahrt weiterhin.
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10: Und smoothen uns hier so rein mit Kim Carnes und Bette Davis Ice. Kai Völker ist hier. Guten Abend.

Na, ich hoffe, es geht Ihnen wirklich gut. Mario Müller-Westernhagen stellt das ja mal hier so ein bisschen in den Raum. Seinen ersten Fernsehaufschlag hatte er 1979 mit dem Film Theo gegen den Rest der Welt. Und seine erste goldene Schallplatte hat er bereits für sein zweites Album bekommen. Mit Pfefferminz bin ich dein Prinz. Darauf war unter anderem Dicke. Eine richtig coole Nummer damals gewesen. So, es gibt was Neues aus dem ARD-Verkehrszentrum. Die A1 Hamburg Richtung Lübeck ist zwischen Rheinfeld und dem Kreuz Lübeck derzeit nach einem Unfall gesperrt.

84 ist er inzwischen. Paul Frederick Simon, uns besser bekannt als Paul Simon. Und You Can Call Me Al, als hätte er heute Abend den ARD-Abend gehört. Ja, denn wir hatten vor gut einer halben Stunde einen wunderbaren Song, Square Rooms von Al Cawley. Und da hat er sich gedacht, na ja, gut, dann mache ich doch schnell mal einen Song innerhalb von einer halben Stunde und You Can Call Me Al. Das haben wir gemacht. Milo sitzt eigentlich immer nur auf einem Barhocker und ist sowas von reduziert. Zumindest mit seinem Bühnenoutfit, aber musikalisch 100%. Hier ist er, Little in the Middle.

Wer hatte das nicht auf seinem Demo-Tape damals? Eight Wonder und I'm Not Scared. Hier ist der ARD-Abend. Wir wünschen Ihnen einfach nur einen schönen Abend. Schönen, entspannten, relaxten Abend. Ich hoffe, den haben Sie mit uns um 7:22. Und Sie dürfen sich gerne an unserer kleinen Umfrage beteiligen. Sind Sie eher Team Jogginghose abends, wenn Sie nach Hause kommen? Oder sind Sie Team, ich breche nochmal auf, gehe raus und passe mich angemessen natürlich auch der Kleidung draußen an? Es kamen schon sehr schöne E-Mails von Ihnen. Ich gehe nochmal mit der Jogginghose auch nochmal raus einkaufen. Soll ja jeder machen, wie er will. Suboptimal für mich. Ich sehe nicht gut aus in Jogginghosen. Definitiv nicht. ARD-Abend@mdr.de oder 0800 80 80 110.

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1: Um 22 Uhr mit Andreas Kalb. Benzin und Diesel sind in Sachsen besonders teuer. Das geht aus Daten des Bundeskartellamtes hervor. Demnach zahlen Autofahrer in Sachsen für Diesel rund 13 Cent mehr als im bundesweiten Durchschnitt. Benzin ist etwa 12 Cent teurer. Grund ist nach Angaben des sächsischen Wirtschaftsministeriums unter anderem die große Entfernung der Tankstellen im Freistaat zu Raffinerien. Das führe zu höheren Transportkosten. Die Bundesregierung will Verbraucher wegen der immer weiter steigenden Benzinpreise entlasten. Nach Einschätzung von Unionsfraktionschef Frey könnte diese zum 1. Oktober umgesetzt werden. Der Wolf darf in Sachsen künftig bejagt werden. Der Landtag hat die geschützte Art in das sächsische Jagdgesetz aufgenommen. Geplant ist ein Bestandsmanagement, das festlegt, in welchen Gebieten die Wolfsdichte reguliert werden muss. Dafür ist eine Jagdzeit von Juli bis Oktober vorgesehen. Außerdem darf der Wolf künftig geschossen werden, wenn er Nutztiere verletzt oder tötet und dabei Schutzzäune überwunden hat. In Sachsen sind insgesamt 46 Wolfsterritorien nachgewiesen, die meisten in der Oberlausitz. Bis zur Mitte des Jahres wurden 200 Nutztiere im Freistaat getötet. Der Großteil der Fälle wird gesichert auf Wölfe zurückgeführt. Die sächsische Regierung hat bei ihrer Haltung zur geplanten Elbe-Staustufe bei Dietschin eine Kehrtwende vollzogen. Sachsens Umweltminister von Breitenbuch sagte, die Elbe-Staustufe bringe vor allem Vorteile. Wenn in der Elbe gleichmäßig Wasser fließe, könne das der Ökologie nur nutzen. Tschechien will durch den Bau der Staustufe die Binnenschifffahrt für die meisten Tage im Jahr aufrechterhalten. Bislang hatte Sachsen das Projekt abgelehnt, vor allem wegen befürchteter Risiken für Umwelt, Fischbestände und Wasserqualität. Lehrkräfte haben keinen automatischen Anspruch auf bezahlte Überstunden. Das hat das Bundesverwaltungsgericht in Leipzig entschieden. Hintergrund war der Fall eines Grundschuldirektors aus Hannover. Er hatte für eigenständig angesetzte Überstunden einen Ausgleich von mehr als 30.000 Euro gefordert. In der Sachsen-Reporterin Silvia Stadler informiert.
2: Die Vorinstanz, das Oberverwaltungsgericht Lüneburg, hatte ihm teilweise Recht gegeben und rund zwei Drittel als nötige Mehrarbeit angesehen. Dafür stünde ihm über die Jahre ein finanzieller Ausgleich von rund 30.000 Euro zu. Diese Sicht wiesen die Bundesverwaltungsrichter heute als Rechtsfehler zurück. Für die längere Arbeitszeit hätte es keinen Auftrag des Dienstherrn gegeben. Beamte könnten ihre Arbeitszeit nicht selbst messen und dann finanziellen Ausgleich verlangen. Die Lehrergewerkschaft GEW reagierte enttäuscht auf das Urteil. Sie kritisiert seit Jahren, dass ein großer Teil der Lehrerarbeitszeit etwa für Korrekturen oder Elterngespräche ohne genaue Arbeitszeiterfassung unsicher bleibt.
1: Das Wetter. In der Nacht lockert es auf bei Temperaturen um 8 Grad. Morgen ziehen dann neue Regenschauer über Sachsen bei maximal 21 Grad.
3: Und hier ist der Verkehrsservice für den ARD-Abend. Wir beginnen ganz vorne mit der A1 Hamburg Richtung Lübeck. Die Strecke zwischen Rheinfeld und dem Kreuz Lübeck ist nach einem Unfall gesperrt. Die A4 Aachen Richtung Köln ist zwischen Köln-Poll und dem Dreieck Heumer bis 5 Uhr gesperrt. Dort werden Verkehrszeichenbrücken montiert. Die Umleitungen führen Sie über die A559 und die A59. A10 südlicher Berliner Ring Richtung Dreieck Spreeau zwischen dem Dreieck Potsdam und Ferch. Stop and go, also stockender Verkehr, wegen Reparaturarbeiten. Die A12 Frankfurt-Oder Richtung Berlin ist zwischen Briesen und Fürstenwalde-West wegen Markierungsarbeiten bis 5 Uhr morgen früh gesperrt. Nachtbauarbeiten auch auf der A29, Oldenburg Richtung Ahlhorner Heide, zwischen Badenburg und Großen Kneten, bis 5 Uhr ist das Ganze dicht. Die A70 Schweinfurt-Bayreuth ist zwischen Knetzgau und Eltmann in beiden Richtungen immer noch nach einem LKW-Unfall gesperrt. Die A100 Richtung Wedding ist zwischen dem Treptower Park und der Oberlandstraße, bis 5 Uhr morgen früh wegen Wartungsarbeiten ebenfalls gesperrt, dadurch auch die A113 ab Spätstraße dicht. Kommen Sie gut durch. Gute Fahrt Ihnen weiterhin.
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3: Schön, dass Sie sich jetzt noch dazugeschaltet haben. Es lohnt sich. Kai Völker hier.

Mamma Mia, haben Sie auch so einen Jeeper auf Schokolade gerade irgendwie? Oder ist das nur bei mir so ausgeprägt? Nach 22 Uhr, hier ist der ARD-Abend. Wir kommen zu einer ganz, ganz feinen Nummer jetzt, finde ich zumindest. Trevor Horn, seines Zeichens Musikdirektor, und die Buggles haben ihn vor 3 Jahren in seiner Tour begleitet. Und er ist ja nun mehr als nur der ehemalige Mann von Heidi Klum. Vor 3 Jahren wirklich auf Welttournee gewesen und mit all seinen ganz, ganz großen Hits. Übrigens mit dem Hit aus dem Jahr 1994, das war der Song des Jahres überhaupt, gab mehrere Grammys, weil natürlich aus einem tollen Film. Kiss from a Rose, hier ist Seal.

0: Gleich gibt's bei mir die Backstreet Boys und die Gruppe Visage.
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0: 22.30 Uhr. Und hier ist der Verkehrsservice für den ARD-Abend. Hallo Autofahrer. Die A4 Aachen Richtung Köln ist zwischen Köln-Poll und dem Dreieck Heuma bis 5 Uhr gesperrt. Dort werden Verkehrszeichenbrücken montiert. Die Umleitungen führen Sie über die A559 und die A59. A10 südlicher Berliner Ring Richtung Dreieck Spreeau zwischen Glindow und Ferch stockender Verkehr wegen Reparaturarbeiten. Die A12 Frankfurt-Oder Richtung Berlin ist zwischen Briesen und Fürstenwalde West wegen Markierungsarbeiten noch bis 5 morgen früh gesperrt. Die A29 Oldenburg Richtung Ahlhorner Heide wird zwischen Wardenburg und Großen Kneten wegen Nachtbauarbeiten bis 5 Uhr gesperrt. Dann die A70 Schweinfurt-Bayreuth ist zwischen Knetzgau und Eltmann in beiden Richtungen immer noch nach einem LKW-Unfall gesperrt. Und die A100 Richtung Wedding ist zwischen dem Treptower Park und der Oberlandstraße wegen Wartungsarbeiten auch bis 5 Uhr morgen früh gesperrt. Dadurch auch die A113 ab der Spätstraße. Kommen Sie gut durch. Gute Fahrt in den Abend.
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0: Mit Kai Völker. Guten Abend.

0: Die Backstreet Boys im ARD-Abend. Und hier kommen unsere Radio-Boyband.
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3: Also ich könnte mir vorstellen, dass wir drei einfach ganz stumpf da sitzen, auf Wasser gucken und Scheiße labern.
4: Ja.
3: Nein, also ich würde mich um die Nahrung kümmern. Ich kann Pilze suchen, ich kann Flitzebogen bauen, ich würde Fische fangen, ich würde Feuer machen. Ich brauche dafür nichts weiter als eine Packung Streichhölzer. Und dann gucken wir mal.
4: 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Wenn wir da sitzen Scheiße labern, könnten wir Fische durch Reden veröden.
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4: 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Und den essen wir dann. Das ist ja,
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3: Ja.
4: Und es gibt trotzdem so wenig Kochbücher dazu.
5: Ja, es ist ein Säugetier und er schmeckt angeblich trotzdem nach Fisch.
3: Ja, das sind ja auch Therapietiere, man wird dadurch auch geheilt.
4: Was sind das?
3: Therapietiere.
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einmal Rosenstolz bitte. Für alle haben wir gemacht. 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Ja, soweit der ARD-Abend live aus Erfurt. Wir, damit gehen wir rüber nach Magdeburg, denn da wartet schon die ARD-Hitnacht auf Sie. Und auf Sie und auch auf Sie. Also bleiben Sie bei uns und wenn Sie mögen, hören wir uns morgen Abend schon wieder. Um kurz nach 20 Uhr. Und gehen dann gemeinsam in ein schönes Wochenende. Ich bin Kai Völl.

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1: Um 23 Uhr mit Felix Sprung. Polens Regierungschef Tusk hat die NATO-Staaten überraschend deutlich vor verstärkten russischen Angriffen an der Ostflanke gewarnt. Der Kreml wolle den Zusammenhalt der NATO schwächen, sagte der Premierminister. Aus Warschau Palina Milling.
2: Laut Geheimdiensten plane Russland auch hybride Drohnen- und Raketenangriffe gegen die Länder, die die Ukraine unterstützen, darunter Polen. Das erklärte Donald Tusk in seiner Rede vor dem polnischen Parlament. Es bestehe ein reales Risiko, dass auf das Territorium von einem oder mehreren NATO-Staaten an der Ostflanke Drohnen oder Geschosse eindringen könnten. Auch Zerstörungen seien nicht auszuschließen. Solche Angriffe würden von Russland als Zufall dargestellt, damit niemand in der NATO eine Reaktion erwäge, sagte der polnische Premierminister.
1: Kanadas Ministerpräsident Carney hat das Angebot einer sogenannten assoziierten EU-Mitgliedschaft seines Landes begrüßt. Umfragen zeigten, dass eine große Mehrheit der Kanadier für engere Beziehungen mit der EU sei, sagte Carney in einer Rede vor dem Europaparlament. Kommissionspräsidentin von der Leyen hatte gestern dafür geworben, die Zusammenarbeit mit Kanada zu vertiefen, etwa bei der Entwicklung künstlicher Intelligenz oder bei der Rüstungsproduktion. In Frankfurt am Main ist ein weiterer Mensch an Malaria gestorben. Nach Angaben der Stadt wohnte er in der Nähe des Flughafens und hatte sich vermutlich durch eine Mücke infiziert, die mit einem Flugzeug nach Deutschland gekommen war. Einzelheiten von Katharina Wilhelm aus Frankfurt.
3: Sicher können wir natürlich noch nicht sein. Das muss untersucht werden. Das ist natürlich ganz wichtig. Momentan ist schon die Annahme, dass Mücken wahrscheinlich mitgereist sind, mit dem Gepäck zum Beispiel, mit der Fracht im Flugzeug. Das könnte der Fall sein. Und dass diese Mücke dann eben tatsächlich diese Kilometer zurückgelegt hat, sind ja etwa 5 Kilometer vom Flughafen entfernt. Das können diese Mücken tatsächlich zurücklegen und dass sie dann die Person dort gestochen hat. Trotzdem, wir wissen es natürlich noch nicht gesichert. Es wird noch einige Untersuchungen geben müssen, bis wir hoffentlich dann auch auf den Grund kommen dieser Malariaerkrankung.
1: In Wuppertal ist an einem Nebeneingang der Bergischen Synagoge ein Feuer gelegt worden. Nach Polizeiangaben konnten die Flammen schnell gelöscht werden. Der Sachschaden sei gering, verletzt wurde niemand. Die Polizei hat einen Tatverdächtigen festgenommen. Es handelt sich um einen 37-Jährigen aus Afghanistan. Sein Motiv ist noch unklar. Die TSG Hoffenheim hat in der Europa League einen Fehlstart hingelegt. Das Team von Trainer Ilzer unterlag in Griechenland dem Außenseiter Kreta mit 0:2. Das waren die Nachrichten. Das Wetter in Deutschland. In der Nacht meist trocken, vom Nordwesten bis zum Osten zeitweise Regen, Tiefstwerte 14 bis 6 Grad. Morgen längere heitere Abschnitte, gebietsweise Schauer, höchstens 17 bis 23 Grad. Am Samstag wechselnd wolkig, im Norden zeitweise Regen, 18 bis 26 Grad. Sonntag 17 bis 26 Grad. Es ist 23.03 Uhr.
4: Und hier ist der Verkehrsservice in der ARD-Hitnacht. A1 Lübeck-Hamburg. Auf der Norderelbbrücke kommt es wegen eines Schwertransports in beiden Richtungen zu kurzfristigen Sperrungen. Die A4 Aachen Richtung Köln ist zwischen dem Kreuz Köln-Gremberg und dem Dreieck Heumar bis 5 Uhr morgen früh gesperrt. Dort werden Schilderbrücken montiert. Der Verkehr wird über die A559 und die A59 umgeleitet. A7, Hannover Richtung Hamburg, zwischen Berghof und Schwarmstedt, 2 Kilometer Stau. Die A8 München Richtung Stuttgart ist zwischen Burgau und Günzburg wegen Bergungsarbeiten gesperrt. A10, Dreieck Potsdam Richtung Schönefelder Kreuz, zwischen Glindow und Ferch, 3 Kilometer Stau. Die A12 Frankfurt-Oder Richtung Berliner Ring ist zwischen Briesen und Fürstenwalde-West wegen Markierungsarbeiten bis morgen früh 5 Uhr gesperrt. Die A29 Oldenburg Richtung Ahlhorner Heide ist zwischen Wardenburg und Großen Kneten wegen einer Nachtbaustelle bis morgen früh 5 Uhr gesperrt. Die A40 Essen Richtung Dortmund ist zwischen dem Dreieck Bochum West und Bochum Zentrum wegen Bauarbeiten bis nächste Woche Freitag gesperrt. Stadtverkehr Berlin, die A100 ist in Richtung Wedding zwischen Treptower Park und Oberlandstraße wegen Wartungsarbeiten bis morgen früh 5 Uhr gesperrt. Deshalb ist auch die A113 ab Spätstraße gesperrt. Das waren die Verkehrsmeldungen. Wir wünschen Ihnen eine gute Fahrt.
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4: Und die kommt vom Mitteldeutschen Rundfunk aus Magdeburg mit Frank Eberlein. Ich darf heute Nacht Ihr Begleiter sein. Das freut mich. Schönen guten Abend erstmal. Und wir starten in diese Nacht mit Musik von Talk Talk aus den 80ern. It's my life.

Ja, kaum hat diese ARD-Hitnacht begonnen, hat sich auch schon jemand gemeldet. Brigitte hat eine E-Mail geschrieben. Sie ist, wie sie meint, auch wieder mit dabei und zwar bis früh um 5. Na, da bin ich ja die nächsten Stunden hier nicht allein. Und Brigitte schreibt, ich bin so gespannt, welche Lieder kommen. Kompliment an die Musikredaktion, dass die das so gut kann. Ja, und Brigitte bestellt schöne Grüße an alle anderen Hitnacht-Hörer. Ja, und wenn auch Sie schreiben wollen, ard-hitnacht@mdr.de. Die Adresse ist ja bestimmt bekannt. Wenn nicht, dann wissen Sie im Jetzt. So, geht weiter mit Matu, mit Lobo und dann auch noch mit Silly. Ja, schönen Donnerstagabend wünsche ich Ihnen.

Ja, das ist der wohl schönste Silly-Song von allen. Einfach ein atmosphärisches Meisterwerk. Ne? Es gibt nicht viele Lieder, die Bilder im Geist erzeugen. Aber das ist, wie ich finde, so eins, Bataillon d'Amour. Dazu gibt es übrigens ein ganzes Album mit diesem Titel. Und das ist jetzt genau 40 Jahre alt, dieses Album. Sehr hörenswert, wenn Sie mich fragen. Dafür habe ich damals, ich kann mich noch sehr gut erinnern, gern 16 Mark 10 ausgegeben. Ja, so viel hat eine LP von Amiga gekostet in den 80ern. So, weiter geht's hier in der ARD Hitnacht mit dem nächsten hochkarätigen Song. Und wir bleiben da auch in den 80ern mit Phil Collins und Take Me Home.

Und hier kommt eine dringende Warnmeldung in der ARD-Hitnacht. Eine Meldung für die B1 Dortmund-Brackel. Mitte Richtung Brackel. Vorsicht zwischen Westfalendamm und Dortmund-Stadtkrone. Kommt Ihnen ein Falschfahrer entgegen. Fahren Sie äußerst rechts. Überholen Sie nicht. Ich wiederhole, auf der B1 Dortmund-Brackel, Mitte Richtung Brackel, zwischen Westfalendamm und Dortmund-Stadtkrone kommt Ihnen ein Falschfahrer entgegen. Vorsicht in beiden Richtungen.

0: Es ist kurz nach 11:30. Hier ist der Verkehrsservice in der ARD-Hitnacht. Noch einmal die Warnmeldung für die B1 Dortmund-Brakel-Mitte Richtung Brakel. Vorsicht, zwischen Westfalen-Damm und Dortmund-Stadtkrone kommt Ihnen ein Falschfahrer entgegen. Fahren Sie äußerst rechts, überholen Sie nicht. Auf der B1 Dortmund-Brakel-Mitte Richtung Brakel kommt Ihnen zwischen Westfalen-Damm und Dortmund-Stadtkrone ein Falschfahrer entgegen. Vorsicht in beiden Richtungen. Die A4 Aachen Richtung Köln ist zwischen dem Kreuz Köln-Gremberg und dem Dreieck Heumar bis morgen früh 5 Uhr gesperrt. Dort werden Schilderbrücken montiert. Der Verkehr wird umgeleitet über die A559 und die A59. Die A8 München Richtung Stuttgart ist zwischen Burgau und Günzburg wegen Bergungsarbeiten gesperrt. A10 Dreieck Potsdam Richtung Schönefelder Kreuz zwischen Glindow und Ferch 3 Kilometer Stau. Die A12 Frankfurt Oder Richtung Berliner Ring ist zwischen Briesen und Fürstenwalde West wegen Markierungsarbeiten bis morgen früh um 5 gesperrt. Die A29 Oldenburg Richtung Alhorner Heide ist zwischen Wardenburg und Großen Kneten wegen einer Nachtbaustelle bis morgen früh 5 Uhr gesperrt. Die A40 Essen Richtung Dortmund ist zwischen dem Dreieck Bochum West und Bochum Zentrum wegen Bauarbeiten bis nächste Woche Freitag gesperrt. Stadtverkehr Berlin, die A100 ist in Richtung Wedding zwischen Treptower Park und Oberlandstraße wegen Wartungsarbeiten bis morgen früh 5 Uhr gesperrt. Deshalb ist auch die A113 ab Spätstraße gesperrt. Und die A602 Richtung Die A602 ist zwischen Trier-Erang und dem Dreieck Moseltal wegen freilaufender Tiere gesperrt. Und hier noch eine gute Nachricht, die gerade reinkommt. Die Entwarnung für die B1 Dortmund-Brakel, Mitte Richtung Brakel, zwischen Westfalen-Damm und Dortmund-Stadtkrone befindet sich kein Falschfahrer mehr. Sie haben dort wieder freie Fahrt. Jetzt haben wir's. Das waren die Verkehrsmeldungen. Wir wünschen Ihnen eine gute Fahrt.
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eine Nacht wie diese, die ARD-Nacht mit Caro Emerald. Und wir haben es jetzt 23.42 Uhr und ich staune immer wieder, was es so alles gibt zwischen Himmel und Erde. Es gibt zum Beispiel Roland. Roland aus Stuttgart. Und Roland führt Buch. Und zwar haargenau über jede ARD-Hitnacht. Und er schreibt, das ist heute die 2087. Und jetzt kommt's. Wir haben Grund zu feiern. Es ist die genau 700. aus Sachsen-Anhalt, also hier aus Magdeburg. Ja, und falls es interessiert, Roland schreibt auch noch meine 105. insgesamt, die ich moderieren darf. Also da bin ich wirklich baff. Hätte ich nicht gedacht. Also 700 aus Sachsen-Anhalt, da stoßen wir jetzt mal so symbolisch an. Dankeschön, Roland. Schöne Grüße in den Süden Deutschlands, ins Stuttgarter Rechenzentrum. Und womit kann ich jetzt musikalisch dienen? Ja, mit einem herrlichen Song von Van Halen hier. Jump aus dem Jahr 1983. Und dann gehen wir in die 60er. Da wird er nicht gebrüllt, ja, sondern einfach schön gesungen mit Dusty Springfield, Son of a Preacher Man.

Daryl Hall und John Oates aus den Staaten. Kiss on my list. So, jetzt geht's nach Großbritannien mit Ringo Starr und mit Bonnie Tyler. Bonnie hören wir mit einer wundervollen rockigen Ballade Total Eclipse of the Heart. Und Ringo Starr hier, ja, mit guter Laune aus den 70ern. 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
1: Um 0 Uhr mit Juliette Groß. Polens Regierungschef Tusk hat die NATO-Staaten überraschend deutlich vor verstärkten russischen Angriffen an der Ostflanke gewarnt. Der Kreml wolle den Zusammenhalt der NATO schwächen, sagte der Premierminister. Aus Warschau, Palina Milling.
2: Laut Geheimdiensten plane Russland auch hybride Drohnen- und Raketenangriffe gegen die Länder, die die Ukraine unterstützen, darunter Polen. Das erklärte Donald Tusk in seiner Rede vor dem polnischen Parlament. Es bestehe ein reales Risiko, dass auf das Territorium von einem oder mehreren NATO-Staaten an der Ostflanke Drohnen oder Geschosse eindringen könnten. Auch Zerstörungen seien nicht auszuschließen. Solche Angriffe würden von Russland als Zufall dargestellt, damit niemand in der NATO eine Reaktion erwäge, sagte der polnische Premierminister.
1: Kanadas Ministerpräsident Carney hat das Angebot einer sogenannten assoziierten EU-Mitgliedschaft seines Landes begrüßt. Umfragen zeigten, dass eine große Mehrheit der Kanadier für engere Beziehungen mit der EU sei, sagte Carney in einer Rede vor dem Europaparlament. Kommissionspräsidentin von der Leyen hatte gestern dafür geworben, die Zusammenarbeit mit Kanada zu vertiefen, etwa bei der Entwicklung künstlicher Intelligenz oder bei der Rüstungsproduktion. In Brandenburg ist ein mutmaßlicher Islamist festgenommen worden, der Anschläge geplant haben soll, unter anderem auf eine Kirche in Bremen. Dafür soll sich der IS-Anhänger bereits eine Waffe beschafft und das Gebäude ausgekundschaftet haben, teilte die Bundesanwaltschaft mit. Der Verdächtige ist derzeit in Untersuchungshaft. Ihm werden die Gründung einer terroristischen Vereinigung und die Vorbereitung einer schweren staatsgefährdenden Gewalttat vorgeworfen. In Frankfurt am Main ist ein weiterer Mensch an Malaria gestorben. Nach Angaben der Stadt wohnte er in der Nähe des Flughafens und hatte sich vermutlich durch eine Mücke infiziert, die mit einem Flugzeug nach Deutschland gekommen war. Einzelheiten von Katharina Wilhelm aus Frankfurt.
3: Sicher können wir natürlich noch nicht sein. Das muss untersucht werden. Das ist natürlich ganz wichtig. Momentan ist schon die Annahme, dass Mücken wahrscheinlich mitgereist sind, mit dem Gepäck zum Beispiel, mit der Fracht im Flugzeug. Das könnte der Fall sein. Und dass diese Mücke dann eben tatsächlich diese Kilometer zurückgelegt hat, sind ja etwa 5 Kilometer vom Flughafen entfernt. Das können diese Mücken tatsächlich zurücklegen und dass sie dann die Person dort gestochen hat. Trotzdem, wir wissen es natürlich noch nicht gesichert. Es wird noch einige Untersuchungen geben müssen, bis wir hoffentlich dann auch auf den Grund kommen dieser Malariaerkrankung.
1: Das waren die Nachrichten. Das Wetter in Deutschland. Häufig trocken, vom Nordwesten bis zum Osten zeitweise Regen, Tiefstwerte 14 bis 6 Grad. Tagsüber längere, heitere Abschnitte, gebietsweise Schauer, Höchstwerte 17 bis 23 Grad. Am Samstag wechselnd wolkig, im Norden zeitweise Regen, 18 bis 26 Grad. Am Sonntag im Süden länger trocken, von Nordwesten her Schauer, 17 bis 26 Grad. Es ist 0 Uhr 3.
4: Und hier ist der Verkehrsservice in der ARD-Hitnacht. Die A4 Aachen Richtung Köln ist zwischen dem Kreuz Köln-Gremberg und dem Dreieck Heumar bis 5 Uhr gesperrt. Dort werden Schilderbrücken montiert. Der Verkehr wird über die A559 und die A59 umgeleitet. Die A8 München Richtung Stuttgart ist zwischen Burgau und Günzburg wegen Bergungsarbeiten gesperrt. Die A12 Frankfurt-Oder Richtung Berliner Ring ist zwischen Briesen und Fürstenwalde-West wegen Markierungsarbeiten bis 5 Uhr gesperrt. Die A29 Oldenburg Richtung Alhorner Heide ist zwischen Wardenburg und Großen Kneten wegen einer Nachtbaustelle bis 5 Uhr gesperrt. Die A40 Essen Richtung Dortmund ist zwischen dem Dreieck Bochum-West und Bochum-Zentrum wegen Bauarbeiten bis nächste Woche Freitag gesperrt. Stadtverkehr Berlin, die A100, ist in Richtung Wedding zwischen Treptower Park und Oberlandstraße wegen Wartungsarbeiten bis 5 Uhr gesperrt. Und deshalb ist auch die A113 ab Spätstraße gesperrt. Und eine Meldung für die A602 Richtung Longich. Die ist zwischen Trier-Erang und dem Dreieck Moseltal wegen freilaufender Tiere gesperrt. Es gibt eine Umleitung, diese führt über Longich. Das waren die Verkehrsmeldungen. Wir wünschen Ihnen eine gute Fahrt.
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4: Und sie kommt vom Mitteldeutschen Rundfunk aus Magdeburg. Mein Name ist Frank Eberlein. Ich wünsche Ihnen einen wunderschönen guten Morgen. Der ist gerade angebrochen. Der neue Tag, Freitag, der 18. September.

Es gibt Songs, die kann man immer wieder hören. Ja, zum Beispiel diesen hier von Albert Hammond. It Never Rains in Southern California. Ja, damit hätten wir den vierten Tag der Woche hinter uns gelassen, den Donnerstag. Ja, ich hoffe, es war für Sie ein ja, einigermaßen oder vielleicht sogar besonders schöner, angenehmer Tag. Nicht allzu viel Stress hat es gegeben. So, und dann freuen wir uns jetzt auf den gerade angebrochenen Freitag. Ja, den kriegen wir auch noch hinter uns. Und dann ist wieder Wochenende. Wie schön, ne? Und hier bei mir in der Jukebox liegen jetzt die Pet Shop Boys auf. Und die krachen so richtig rein. Mit It's a Sin.

Foreigner hier in der ARD Hitnacht. So, und man soll ja nicht vorab gratulieren. Was heißt soll? Man darf das nicht, ne? Das brächte Unglück. Aber ich kann ja trotzdem mal sagen, dass wir immerhin alles Gute schon mal wünschen für die bevorstehende Hochzeit von Olaf Gustav. Ja, er muss jetzt bald ins Bett, weil er 7.45 Uhr aufstehen muss. Und dann geht's zum Standesamt in den Trausaal und er schreibt, nach 65 Jahren geht das Single-Leben zu Ende und meine Verlobte hatte auch noch nie einen Freund und ist jetzt 41 Jahre, damit 24 Jahre jünger als ich. Ja, also ich drücke schon mal ganz fest die Daumen, dass das sehr, sehr lange hält und ja, das ist doch immer schön, wenn zwei Menschen sich finden und wir finden jetzt hier Musik aus New York, hier ist Billy Joel mit My Life in der ARD-Hitnacht.

0: Das war Musik von Tracy Chapman. Und wir haben es jetzt kurz nach halb eins. Hier ist der Verkehrsservice in der ARD-Hitnacht. A1 Lübeck-Hamburg auf der Norderelbbrücke kommt es wegen eines Schwertransports in beiden Richtungen zu kurzfristigen Sperrungen. Die A4 Aachen Richtung Köln ist zwischen dem Kreuz Köln-Gremberg und dem Dreieck Heumal bis 5 Uhr noch gesperrt. Dort werden Schilderbrücken montiert. Der Verkehr wird umgeleitet und zwar über die A559 und die A59. Dann kommt hier gerade eine dringende Warnmeldung rein. Vorsicht, ein Falschfahrer auf der B27 Heilbronn-Stuttgart. Zwischen Korn-Westheim-Mitte-Ost und Zuffenhausen-Nord kommt Ihnen dieser Falschfahrer entgegen. Fahren Sie äußerst rechts, überholen Sie nicht. Ich wiederhole, auf der B27 Heilbronn-Stuttgart kommt Ihnen zwischen Korn-Westheim-Mitte-Ost und Zuffenhausen-Nord ein Falschfahrer entgegen. Vorsicht in beiden Richtungen. Weitere Meldungen. Die A8 München Richtung Stuttgart ist zwischen Burgau und Günzburg wegen Bergungsarbeiten gesperrt. Die A12 Frankfurt-Oder Richtung Berliner Ring ist zwischen Briesen und Fürstenwalde-West wegen Markierungsarbeiten noch bis 5 Uhr gesperrt. Die A29 Oldenburg Richtung Ahlhorner Heide ist zwischen Wardenburg und Großen Kneten wegen einer Nachtbaustelle auch noch bis 5 Uhr gesperrt. Die A40 Essen Richtung Dortmund ist zwischen Dreieck Bochum West und Bochum Zentrum wegen Bauarbeiten bis nächsten Freitag gesperrt. Stadtverkehr Berlin, die A100 ist in Richtung Wedding zwischen Treptower Park und Oberlandstraße wegen Wartungsarbeiten bis 5 Uhr gesperrt. Gesperrt ist auch die A113 ab Spätstraße. Und die A602 Richtung Longich ist zwischen Trier-Erang und dem Dreieck Moseltal wegen freilaufender Tiere gesperrt. Die Umleitung führt über Longich. Das waren die Verkehrsmeldungen. Wir wünschen Ihnen eine gute Fahrt.
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Ordinary World, auch eine tolle Band, die wir seit den frühen 80ern kennen. Duran Duran hier in der ARD Hitnacht. Ja, ich hoffe, Sie sind guter Dinge. Vielleicht beschäftigen Sie sich nebenbei noch mit Sachen, die am Tag immer liegen bleiben. Ja, und dann kommen Sie hoffentlich gut ja, in die Nachtruhe. Und wir spielen schöne Musik, mal so ein bisschen flotter, mal ein bisschen verträumter. Und jetzt habe ich ein deutsches Quartett für Sie, Moti Special hier. Und die hatten einen Riesenhit im Jahr 85, Cold Days, Hot Nights.

Und eine dringende Warnmeldung hier in der ARD-Hitnacht. Vorsicht bitte auf der B27 Heilbronn-Stuttgart. Zwischen Ludwigsburg und Zuffenhausen-Nord kommt Ihnen ein Falschfahrer entgegen. Fahren Sie äußerst rechts, überholen Sie nicht. Ich wiederhole, auf der B27 Heilbronn-Stuttgart kommt Ihnen zwischen Ludwigsburg und Zuffenhausen-Nord ein Falschfahrer entgegen. Vorsicht in beiden Richtungen. Ja.

In der ARD-Hitnacht eine gute Nachricht, die Entwarnung für die B27 Heilbronn-Stuttgart. Zwischen Ludwigsburg und Zuffenhausen-Nord befindet sich kein Falschfahrer mehr. Sie haben dort wieder freie Fahrt.

Kelly Clarkson hier in der ARD-Hitnacht um kurz vor eins. Und ich hatte Ihnen traumhafte Songs auch versprochen. Ja, und da kommt so einer hier von U2 aus Irland. Ja, Gänsehautgarantie. With or without you.

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1: Juliette Groß. Polens Regierungschef Tusk hat die NATO-Staaten vor verstärkten russischen Angriffen an der Ostflanke gewarnt. Der Kreml wolle den Zusammenhalt der NATO schwächen, sagte der Premierminister. Aus Warschau, Paulina Milling.
2: Laut Geheimdiensten plane Russland auch hybride Drohnen- und Raketenangriffe gegen die Länder, die die Ukraine unterstützen, darunter Polen. Das erklärte Donald Tusk in seiner Rede vor dem polnischen Parlament. Es bestehe ein reales Risiko, dass auf das Territorium von einem oder mehreren NATO-Staaten an der Ostflanke Drohnen oder Geschosse eindringen könnten. Auch Zerstörungen seien nicht auszuschließen. Solche Angriffe würden von Russland als Zufall dargestellt, damit niemand in der NATO eine Reaktion erwäge, sagte der polnische Premierminister.
1: Kanadas Ministerpräsident Carney hat das Angebot einer sogenannten assoziierten EU-Mitgliedschaft seines Landes begrüßt. Umfragen zeigten, dass eine große Mehrheit der Kanadier für engere Beziehungen mit der EU sei, so Carney in einer Rede vor dem Europaparlament. Kommissionspräsidentin von der Leyen hatte am Mittwoch dafür geworben, die Zusammenarbeit mit Kanada zu vertiefen, etwa bei der Entwicklung von KI oder bei der Rüstungsproduktion. In Russland hat die erste Parlamentswahl seit Beginn des Angriffskrieges gegen die Ukraine begonnen. Bis Sonntag sind mehr als 110 Millionen Bürger aufgerufen, 450 Abgeordnete für die neue Staatsduma in Moskau zu bestimmen. Aus der Nachrichtenredaktion Ulrike Ufer.
3: Gestartet wurde die Wahl im flächenmäßig größten Land der Erde mit seinen 11 Zeitzonen auf der fernöstlichen Halbinsel Kamtschatka. Erste Ergebnisse werden nach Schließung der letzten Wahllokale in Kaliningrad am Sonntag um 20 Uhr erwartet. Die Opposition ist nicht zugelassen. Die 10 Parteien auf dem Wahlzettel gelten durchweg als kremlnah und unterstützen den von Präsident Putin befohlenen Krieg. Putin forderte die Bürger wörtlich auf, mit ihrer Stimmabgabe einen Beitrag zum Sieg Russlands zu leisten.
1: Lehrkräfte haben keinen automatischen Anspruch auf einen finanziellen Ausgleich, wenn sie Überstunden machen. Das hat das Bundesverwaltungsgericht entschieden. Danach dürfen Lehrkräfte nicht eigenständig die Arbeitszeit verlängern und dafür dann mehr Geld verlangen. Konkret ging es um die Überstunden eines Grundschulrektors aus Hannover. Das Oberverwaltungsgericht in Lüneburg hatte ihm eine Entschädigung von mehr als 31.000 Euro für seine Mehrarbeit zugesprochen. Das Land Niedersachsen legte aber Revision gegen das Urteil ein. Das waren die Nachrichten. Das Wetter in Deutschland. Häufig trocken vom Nordwesten bis zum Osten, zeitweise Regen, Tiefstwerte 14 bis 6 Grad. Tagsüber länger, heitere Abschnitte, gebietsweise Schauer, Höchstwerte 17 bis 23 Grad. Am Samstag wechselnd, wolkig im Norden, zeitweise Regen. Es ist 1.03 Uhr.
4: Und hier ist der Verkehrsservice in der ARD-Hitnacht. Zunächst eine Entwarnung für die B27 Heilbronn-Stuttgart. Zwischen Ludwigsburg und Zuffenhausen-Nord befindet sich kein Falschfahrer mehr. Sie haben dort wieder freie Fahrt. A1 Lübeck-Hamburg. Auf der Norderelbbrücke kommt es wegen eines Schwertransports in beiden Richtungen zu kurzzeitigen Sperrungen. Die A4 Aachen Richtung Köln ist zwischen dem Kreuz Köln-Gremberg und dem Dreieck-Heumal noch bis 5 Uhr gesperrt. Dort werden Schilderbrücken montiert. Der Verkehr wird umgeleitet über die A559 und die A59. Die A12 Frankfurt-Oder. Richtung Berliner Ring ist zwischen Briesen und Fürstenwalde West wegen Markierungsarbeiten noch bis 5 Uhr gesperrt. Die A29 Oldenburg Richtung Ahlhorner Heide ist zwischen Wardenburg und Großen Kneten wegen einer Nachtbaustelle ebenfalls bis 5 Uhr gesperrt. Die A40 Essen Richtung Dortmund ist zwischen dem Dreieck Bochum West und Bochum Zentrum wegen Bauarbeiten noch bis nächsten Freitag gesperrt, also noch eine Woche lang. Stadtverkehr Berlin, die A100 ist in Richtung Wedding zwischen Treptower Park und Oberlandstraße wegen Wartungsarbeiten bis 5 Uhr gesperrt. Deshalb ist auch die Spätstraße gesperrt, also ab Spätstraße die A113. Und die A602 Richtung Longich, die ist zwischen Trier-Erang und dem Dreieck Moseltal wegen freilaufender Tiere gesperrt. Es gibt eine Umleitung, diese führt über Longich. Das waren die Verkehrsmeldungen. Wir wünschen Ihnen eine gute Fahrt.
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4: Die kommt vom Mitteldeutschen Rundfunk aus Magdeburg. Auch in dieser Stunde für Sie hier zur Stelle Frank Eberlein. Und da ist sie schon, die wunderbare Tina Turner, Typical Male. Tell me love.

Ja, geht immer wieder ganz tief unter die Haut. Dieser Song von Barry Manilow, einer der größten Sänger und Entertainer aller Zeiten. Mandy sang er schon in den 70ern. Ist eine Weile her, ne? So ein paar Tage. Genauso wie die 80er. Und aus denen kommt jetzt hier Billy Ocean um 1:13 Uhr.

Ja, ich hoffe, Sie sind noch nicht K.O., noch lange nicht. Der Tag ist ja noch jung, dieser Morgen. 1.24 Uhr gerade mal. Nicht mal anderthalb Stunden sind rum an diesem Freitag. Und das ist die ARD-Hitnacht. An dieser Stelle wieder, ja, herzlichen Dank für Ihre lieben Zeilen, die Sie uns schicken per E-Mail. Da wäre Brunhild aus der Schweiz oder auch Denisa, die uns aus Italien geschrieben hat. Und ja, wünscht sich mehr Oldies. Ja, geht das noch mehr? Ja, haben wir gleich. Aus Australien, Eishaus mit Hey Little Girl. Und vorher gibt's noch ein Stück, das ist eigentlich auch ein Oldie. Aus den frühen 80ern, aber der wurde ja neu aufgenommen, sozusagen gecovert in den frühen 2000ern. The Tide is High von Blondie, hier mit Atomic Kitten.

0: Icehouse, eine Band, die in Australien zu Hause war. Hey Little Girl, ihr erster großer Welthit in den frühen 80ern. Jetzt wird's wieder ganz aktuell hier in der ARD-Hitnacht. Wir blicken auf die Verkehrslage. Die A4 Aachen Richtung Köln ist zwischen dem Kreuz Köln-Gremberg und dem Dreikäumer noch bis 5 Uhr gesperrt. Dort werden Schilderbrücken montiert und der Verkehr wird über die A559 und die A59 umgeleitet. Die A12 Frankfurt-Oder Richtung Berliner Ring ist zwischen Briesen und Fürstenwalde West wegen Markierungsarbeiten noch bis 5 Uhr gesperrt. Die A29 Oldenburg Richtung Ahlhorner Heide ist zwischen Wardenburg und Großen Kneten wegen einer Nachtbaustelle ebenfalls noch bis 5 Uhr gesperrt. Die A40 Essen Richtung Dortmund ist zwischen dem Dreieck Bochum West und Bochum Zentrum wegen Bauarbeiten bis nächsten Freitag gesperrt, noch eine Woche lang. Stadtverkehr Berlin, die A100 ist in Richtung Wedding zwischen Treptower Park und Oberlandstraße wegen Wartungsarbeiten bis 5 Uhr heute früh gesperrt. Und die A113 ist deshalb auch gesperrt, und zwar ab Spätstraße. Und schließlich die A602 Richtung Longich. Die ist zwischen Trier-Erang und dem Dreieck Moseltal wegen freilaufender Tiere gesperrt. Die Umleitung führt über Longich. Das waren die Verkehrsmeldungen. Wir wünschen Ihnen eine gute Fahrt.
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David Bowie zusammen mit der Pat Metheny Group in den 80ern. Ja, This is not America, aber das hier ist die ARD-Hitnacht. Und in der wollen wir Sie erfreuen, weiterhin mit richtig schönen Songs, damit Sie überhaupt nicht erst auf die Idee kommen, irgendwie müde zu werden und vielleicht sogar einzuschlafen. Nee, wir haben gleich Mark Cohn mit Walking in Memphis oder Adele mit Rolling in the Deep und vorher noch einen absoluten Klassiker aus den 60er Jahren. So ein wunderschönes Lied. Klingt, fand ich immer, fast ein bisschen weihnachtlich. A Whiter Shade of Pale von Procol Harum.

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1: Um 2 Uhr mit Juliette Groß. Polens Regierungschef Tusk hat die NATO-Staaten überraschend deutlich vor verstärkten russischen Angriffen an der Ostflanke gewarnt. Der Kreml wolle den Zusammenhalt der NATO schwächen, sagte der Premierminister. Aus Warschau, Paulina Milling.
2: Laut Geheimdiensten plane Russland auch hybride Drohnen- und Raketenangriffe gegen die Länder, die die Ukraine unterstützen, darunter Polen. Das erklärte Donald Tusk in seiner Rede vor dem polnischen Parlament. Es bestehe ein reales Risiko, dass auf das Territorium von einem oder mehreren NATO-Staaten an der Ostflanke Drohnen oder Geschosse eindringen könnten. Auch Zerstörungen seien nicht auszuschließen. Solche Angriffe würden von Russland als Zufall dargestellt, damit niemand in der NATO eine Reaktion erwäge, sagte der polnische Premierminister.
1: Kanadas Ministerpräsident Carney hat das Angebot einer sogenannten assoziierten EU-Mitgliedschaft seines Landes begrüßt. Umfragen zeigten, dass eine große Mehrheit der Kanadier für engere Beziehungen mit der EU sei, so Carney in einer Rede vor dem Europaparlament. Kommissionspräsidentin von der Leyen hatte am Mittwoch dafür geworben, die Zusammenarbeit mit Kanada zu vertiefen, etwa bei der Entwicklung von KI oder bei der Rüstungsproduktion. In Frankfurt am Main ist ein weiterer Mensch an Malaria gestorben. Nach Angaben der Stadt wohnte er in der Nähe des Flughafens und hatte sich vermutlich durch eine Mücke infiziert, die mit einem Flugzeug nach Deutschland gekommen war. Einzelheiten von Katharina Wilhelm aus Frankfurt.
3: Sicher können wir natürlich noch nicht sein. Das muss untersucht werden. Das ist natürlich ganz wichtig. Momentan ist schon die Annahme, dass Mücken wahrscheinlich mitgereist sind, mit dem Gepäck zum Beispiel, mit der Fracht im Flugzeug. Das könnte der Fall sein. Und dass diese Mücke dann eben tatsächlich diese Kilometer zurückgelegt hat, sind ja etwa 5 Kilometer vom Flughafen entfernt. Das können diese Mücken tatsächlich zurücklegen und dass sie dann die Person dort gestochen hat. Trotzdem, wir wissen es natürlich noch nicht gesichert. Es wird noch einige Untersuchungen geben müssen, bis wir hoffentlich dann auch auf den Grund kommen dieser Malariaerkrankung.
1: Die EU-Kommission will den Zugang zu sozialen Medien für Kinder und Jugendliche erheblich einschränken. Kommissionspräsidentin von der Leyen sagte in Straßburg wörtlich, keine sozialen Medien unter 13 Jahren, kein eigenes persönliches Konto unter 15 Jahren. Nach den Plänen der EU-Kommission sollen Jugendliche erst ab dieser Altersgrenze eigene Accounts eröffnen können. Und für alle unter 18-Jährige sollen strengere Sicherheitsvorgaben gelten. Das waren die Nachrichten. Das Wetter in Deutschland. Häufig trocken vom Nordwesten bis zum Osten, zeitweise Regen, Tiefstwerte 14 bis 6 Grad. Tagsüber längere, heitere Abschnitte, gebietsweise Schauer, Höchstwerte 17 bis 23 Grad. Am Samstag wechselnd wolkig, im Norden zeitweise Regen, 18 bis 26 Grad. Am Sonntag im Süden länger trocken, im Nordwesten her Schauer. Es ist 2.03 Uhr.
4: Hier ist der Verkehrsservice in der ARD-Hitnacht. Die A4 Aachen Richtung Köln ist zwischen dem Kreuz Köln-Gremberg und dem Dreieck Heumal noch bis 5 Uhr gesperrt. Dort werden Schilderbrücken montiert. Der Verkehr wird über die A559 und die A59 umgeleitet. Die A12 Frankfurt-Oder Richtung Berliner Ring ist zwischen Briesen und Fürstenwalde West wegen Markierungsarbeiten bis 5 Uhr gesperrt. Die A29 Oldenburg